0: und privater Pflegeversicherung. Privatversicherte sollen sich demnach stärker an den Kosten beteiligen. US-Präsident Trump will trotz Warnungen vor existenziellen Risiken künstlicher Intelligenz die Aufsicht über die Technologie ihren US-Entwicklern selbst überlassen. Die Unternehmen würden sich selber kontrollieren, das sagte Trump nach einem Treffen mit Chefs von KI-Unternehmen in Washington.
1: Wer immer das Rennen um SI gewinnt, SI nennen wir das jetzt, super, denn der alte Name klingt wie ein Fake-Wort. Wer auch immer bei SI gewinnt, siegt auf der ganzen Linie.
0: Diebesgut im Wert von rund 100.000 Euro hat eine Bande auf dem Münchner Oktoberfest erbeutet. Jetzt hat die Polizei 4 Tatverdächtige festgenommen. Die Männer aus Frankreich sitzen wegen mutmaßlichen Bandendiebstahls in Untersuchungshaft. Sie sollen unter anderem Smartphones, Uhren und teure Kleidung gestohlen haben. Die Ermittler kamen der Bande auch dank Videoaufnahmen sowie Taschendiebfahndern aus Rumänien und Portugal auf die Spur. Die Entscheidung über den Torhüter-Debütanten im Nations League-Spiel gegen Serbien ist offenbar gefallen. Bayern-Keeper Jonas Urbich dürfte bei seinem Heimspiel morgen Abend in der Münchner Allianz Arena erstmals in der Fußballnationalmannschaft zum Einsatz kommen. Der 23-Jährige wurde vom DFB neben Bundestrainer Klopp für die heutige Pressekonferenz angekündigt und an dieser soll ja laut UEFA ein Spieler teilnehmen, der dann auch beim Spiel zum Einsatz kommt. Es ist jetzt 2:15. Im Moment ist es fast überall sternenklar. Stellenweise weht aber auch ein ziemlich kräftiger Ostwind und die Werte gehen bis in der Früh runter auf 12 bis richtig frische 4 Grad. Heute bietet uns der September zum Abschluss nochmal Altweibersommer vom Allerfeinsten mit viel Sonne vom weißblauen Himmel, dazu angenehm warme 21 bis 27 Grad.
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0: Eine Meldung haben wir von der A9 Nürnberg Richtung Berlin. Bitte aufpassen. In der Ausfahrt Münchberg Süd, hier gab es einen LKW-Unfall.
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1: Den gibt's mit mir, Emily Rettenberger. Servus. Morgen findet zum letzten Mal in diesem Jahr der Feierabend in Freilassing statt. Auf euch warten wieder Live-Musik, ein Kinderprogramm und ein Gewinnspiel. Der Abend findet unter dem Motto Trachten und Tradition statt. Ihr müsst aber nicht unbedingt in Tracht kommen. Aber die ersten 100 unter euch mit Dirndl oder Lederhosen bekommen ein Lebkuchenherz. Morgen ab 17 Uhr in der Freilassinger Fußgängerzone. Die Band Couplet AG wird 30 Jahre alt und das wird morgen mit einem besonderen Jubiläumsprogramm gefeiert, und zwar im Natz in Traunstein. Mit dabei sind bekannte Klassiker, neue Songs und brandaktuelle Szenen aus den Brädelspitzen. Freut euch auf bayerisches Kabarett, Musik und jede Menge Satire. Einlass ist ab 20 Uhr und die Tickets gibt es wie immer bei Ticketscharf. Und Deutschlands erster Maskottchenzirkus macht diese Woche in der Schönau auf der Wölflerwiese Halt. Ab morgen gibt es bis 11. Oktober ein abwechslungsreiches Zirkusprogramm für eure ganze Familie. Statt echten Tieren erwarten euch beim Zirkus Dumbo Artistik-Shows, lustige Clowns, große Maskottchenfiguren und weitere Höhepunkte wie die Schwanenshow. Ab 16. Oktober ist der Zirkus übrigens auch in Traunreuth. Die Preise und Öffnungszeiten findet ihr unter remus-maskottchenzirkus.de.
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2: Ich bin Hendrik Daum. Der Preis für das Deutschland-Ticket könnte im kommenden Jahr erneut steigen. Statt wie bisher 63 Euro sei ein Betrag von knapp 67 Euro möglich. Das berichtet die Rheinische Post unter Berufung auf den sogenannten Koordinierungsrat Deutschland-Ticket. Das Gremium will heute den neuen Preis offiziell festlegen. Berücksichtigt werden dabei Personal, Energie und Betriebskosten der Verkehrsbranche. Diebesgut im Wert von rund 100.000 Euro hat eine Bande auf dem Münchner Oktoberfest erbeutet. Jetzt hat die Polizei 4 Tatverdächtige festgenommen. Die Männer aus Frankreich sitzen wegen mutmaßlichen Bandendiebstahls in Untersuchungshaft. Sie sollen unter anderem Smartphones, Uhren und teure Kleidung gestohlen haben. Die Ermittler kamen der Bande auch dank Videoaufnahmen sowie Taschendiebfahndern aus Rumänien und Portugal auf die Spur. Im Moment ist es fast überall sternenklar, stellenweise weht aber auch ein ziemlich kräftiger Ostwind und die Werte gehen bis in der Früh runter auf 12 bis richtig frische 4 Grad. Heute bietet uns der September zum Abschluss nochmal Altweibersommer vom Allerfeinsten mit viel Sonne vom weißblauen Himmel, dazu angenehm warme 21 bis 27 Grad.
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2: Eine Meldung haben wir von der A9 Nürnberg Richtung Berlin. Bitte aufpassen. In der Ausfahrt Münchberg Süd, hier gab es einen LKW-Unfall.
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2: Ich bin Hendrik Daum. Der Preis für das Deutschlandticket könnte im kommenden Jahr wieder steigen. Nach Informationen der Rheinischen Post sind 66,90 Euro im Gespräch. Im Moment kostet das Ticket 63 Euro. Heute will der zuständige Koordinierungsrat den neuen Preis festlegen. Das Deutschlandticket ist bundesweit im Nah- und Regionalverkehr gültig. Zwei bayerische Unternehmen stehen im Finale für den Deutschen Zukunftspreis. Reverion aus Taufkirchen und Advitos aus München. Reverion entwickelt besonders effiziente Kraftwerke für die Energiewende. Sie können Biogas, Strom und Wasserstoff flexibel ineinander umwandeln. Advitos hat ein Gerät für Intensivstationen entwickelt, das gleichzeitig Niere, Leber und Lunge unterstützt und damit Leben retten kann. Der mit 250.000 Euro dotierte Preis wird Mitte November von Bundespräsident Steinmeier in Berlin verliehen. Das Bundeskabinett will sich heute mit einem besseren Schutz von Bahnbeschäftigten befassen. Der Gesetzentwurf sieht härtere Strafen für Angreifer vor. In schweren Fällen droht eine Haftstrafe von mindestens einem Jahr. Ob in der Sitzung heute über die Pflegereform beraten wird, ist noch unklar. Der Koalitionsstreit über die künftige Finanzierung konnte bis jetzt noch nicht beigelegt werden. US-Präsident Trump lehnt gesetzliche Vorschriften für künstliche Intelligenz trotz Sicherheitsbedenken weiter ab. Die KI-Unternehmen sollten sich stattdessen selbst regulieren, das sagte Trump nach einem Treffen mit führenden Tech-Managern in Washington. Als Begründung nannte Trump den Wettstreit mit China um die technologische Führungsrolle bei künstlicher Intelligenz. Die USA liegen derzeit vorn und das solle auch so bleiben. KI-Unternehmen wie OpenAI hatten zuletzt vor Risiken der Technologie gewarnt und eine vorsichtigere Entwicklung angemahnt. Die Entscheidung über den Torhüter-Debütanten im Nations League-Spiel gegen Serbien ist offenbar gefallen. Bayern-Keeper Jonas Urbich dürfte bei seinem Heimspiel morgen Abend in der Münchner Allianz Arena erstmals in der Fußballnationalmannschaft zum Einsatz kommen. Der 23-Jährige wurde vom DFB neben Bundestrainer Klopp für die heutige Pressekonferenz angekündigt und an dieser soll ja laut UEFA ein Spieler teilnehmen, der dann auch beim Spiel zum Einsatz kommt. Es ist jetzt 3:15. Im Moment ist es fast überall sternenklar, stellenweise weht aber auch ein ziemlich kräftiger Ostwind und die Werte gehen bis in der Früh runter auf 12 bis richtig frische 4 Grad. Heute bietet uns der September zum Abschluss nochmal Altweibersommer vom Allerfeinsten mit viel Sonne vom weiß-blauen Himmel, dazu angenehm warme 21 bis 27 Grad.
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2: Zwei Meldungen haben wir. Einmal die A9 Nürnberg Richtung Berlin. Bitte aufpassen in der Ausfahrt Münchberg Süd, da gab es einen LKW-Unfall. Und die A9 München Richtung Nürnberg, auch hier ein Unfall, passiert zwischen Ingolstadt Nord und Lenting.

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1: 30. September 2012. Materia, Jascha und Miss Platinum sind mit Lila Wolken neu in den Charts.
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1: Es ist ein Song über durchfeierte Nächte und die wundersamsten Farben in den Wolken am Morgen danach. Es geht um Glück, Unabhängigkeit, Abheben und sehnsuchtsvolle Erinnerungen an schöne Zeiten. Materia und Miss Platinum sehen in diesen Stunden die Freiheit in den leergefegten Straßen. Endlich keine sozialen Grenzen und die Vorzüge der Jugend. Vielleicht klingt es auch ein bisschen verstrahlt, aber genau so soll der Song sein, um all diese Gefühle eben rüberzubringen. Und das kommt ziemlich gut an. Auf Platz 1 der deutschen Singlecharts schafft's Lila Wolken in Deutschland. Fast ein ganzes Jahr lang bleibt die Nummer gelistet. Es ist ein Song, der einfach unbeschwert ist. Materias männliche, Jaschas jugendliche und Miss Platinums feminine Stimme harmonieren einfach perfekt. Und so schafft es Lila Wolken, den Sommer auch ein bisschen zu verlängern.

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2: Ich bin Hendrik Daum. Der Preis für das Deutschlandticket könnte im kommenden Jahr wieder steigen. Nach Informationen der Rheinischen Post sind 66,90 Euro im Gespräch. Im Moment kostet das Ticket 63 Euro. Heute will der zuständige Koordinierungsrat den neuen Preis festlegen. Das Deutschlandticket ist bundesweit im Nah- und Regionalverkehr gültig. Zwei bayerische Unternehmen stehen im Finale für den Deutschen Zukunftspreis. Reverion aus Taufkirchen und Advitos aus München. Reverion entwickelt besonders effiziente Kraftwerke für die Energiewende. Sie können Biogas, Strom und Wasserstoff flexibel ineinander umwandeln. Advitos hat ein Gerät für Intensivstationen entwickelt, das gleichzeitig Niere, Leber und Lunge unterstützt und damit Leben retten kann. Der mit 250.000 Euro dotierte Preis wird Mitte November von Bundespräsident Steinmeier in Berlin verliehen. Im Moment ist es fast überall sternenklar, stellenweise weht aber auch ein ziemlich kräftiger Ostwind und die Werte gehen bis in der Früh runter auf 12 bis richtig frische 4 Grad. Heute bietet uns der September zum Abschluss nochmal Altweibersommer vom Allerfeinsten mit viel Sonne vom weiß-blauen Himmel, dazu angenehm warme 21 bis 27 Grad.
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2: Zwei Meldungen haben wir. Einmal die A9 Nürnberg Richtung Berlin. Bitte aufpassen in der Ausfahrt Münchberg Süd, da gab es einen LKW-Unfall. Und die A9 München Richtung Nürnberg, auch hier ein Unfall, passiert zwischen Ingolstadt Nord und Lenting.
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2: Ich bin Hendrik Daum. Wer Polizisten, Rettungskräfte oder Beschäftigte in Bus und Bahn angreift, der soll künftig härter bestraft werden. Das sieht ein Gesetzentwurf von Bundesjustizministerin Hubig vor, über den das Kabinett heute beraten will. Mehr von Zoe Tassovali.
3: Ärzte, Pflegekräfte, Apotheker oder Zugbegleiter, sie alle sollen die neuen Regeln besser schützen. Wer sie angreift, muss künftig mit mindestens 6 Monaten Gefängnis rechnen, doppelt so lange wie bisher. Auslöser für die neuen Regeln ist der Tod eines Zugbegleiters im Februar nach einer Fahrkartenkontrolle.
2: Und heute soll im Kabinett eigentlich auch die Pflegereform beschlossen werden, doch die SPD lehnt das Gesetz von CDU-Gesundheitsminister Linnemann weiterhin ab. SPD-Fraktionschef Miersch sagte, die Menschen hätten bisher nur wahrgenommen, dass Leistungen gestrichen werden. Die SPD fordert einen Gerechtigkeitsausgleich zwischen gesetzlicher und privater Pflegeversicherung. Privatversicherte sollen sich demnach stärker an den Kosten beteiligen. US-Präsident Trump will trotz Warnungen vor existenziellen Risiken künstlicher Intelligenz die Aufsicht über die Technologie ihren US-Entwicklern selbst überlassen. Die Unternehmen würden sich selber kontrollieren. Das sagte Trump nach einem Treffen mit Chefs von KI-Unternehmen in Washington.
4: Wer immer das Rennen um SI gewinnt, SI nennen wir das jetzt, super, denn der alte Name klingt wie ein Fake-Wort. Wer auch immer bei SI gewinnt, siegt auf der ganzen Linie.
2: Der Preis für das Deutschland-Ticket könnte im kommenden Jahr erneut steigen. Statt wie bisher 63 Euro sei ein Betrag von knapp 67 Euro möglich. Das berichtet die Rheinische Post unter Berufung auf den sogenannten Koordinierungsrat Deutschland-Ticket. Das Gremium will heute den neuen Preis offiziell festlegen. Berücksichtigt werden dabei Personal, Energie und Betriebskosten der Verkehrsbranche. Die Entscheidung über den Torhüter-Debütanten im Nations League-Spiel gegen Serbien ist offenbar gefallen. Bayern-Keeper Jonas Urbich dürfte bei seinem Heimspiel morgen Abend in der Münchner Allianz Arena erstmals in der Fußballnationalmannschaft zum Einsatz kommen. Der 23-Jährige wurde vom DFB neben Bundestrainer Klopp für die heutige Pressekonferenz angekündigt und an dieser soll ja laut UEFA ein Spieler teilnehmen, der dann auch beim Spiel zum Einsatz kommt. Es ist jetzt 4:15. Mit örtlich Nebel und frischen 3 bis 10 Grad starten wir rein in den letzten Septembertag, aber der bietet uns heute nochmal Altweibersommer vom allerallerfeinsten mit viel Sonne, vom weiß-blauen Himmel dazu angenehm warme 21 bis 27 Grad. Auch morgen am Donnerstag bleibt es zumindest noch warm, aber von Westen her ziehen dann erste Schauer und Gewitter auf.
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2: Eine Meldung haben wir von der A9 Nürnberg Richtung Berlin. Da ist jetzt die Ausfahrt Münchberg Süd gesperrt worden nach einem LKW-Unfall.
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1: Mit mir Emily Rettenberger. Auf geht's! Morgen und am Freitag stehen Laufen und Oberndorf ganz im Zeichen von Service, Handel und Wirtschaft. Bei den Servicetagen gibt es jede Menge tolle Aktionen und Serviceleistungen für euch von den Betrieben aus der Region. Am Freitag könnt ihr von 10 bis 18 Uhr in der Salzachhalle Laufen Einblicke in die Arbeitswelt und Berufsfelder der regionalen Betriebe bekommen. Bei der Regionalmesse gibt es Fachvorträge und ein buntes Programm für Jung und Alt. Auf laufenoberndorf.info findet ihr alle Betriebe, die an beiden Tagen mit dabei sind. Im Freizeitpark Ruhpolding dreht sich am Samstag alles um Spiele. Bei den Herbstspielen könnt ihr bis zum 7. November jeden Samstag bei einem anderen Familienspiel mitmachen und dabei sogar eine Freikarte gewinnen. Diesen Samstag dreht sich alles um die diebische Elster. Die Spiele finden immer zwischen 14 und 15 Uhr an unterschiedlichen Orten im Freizeitpark statt. Der Gewinner der Spielerunde kann sich dann die Freikarte für den Freizeitpark Ruhpolding sichern. Und für alle Mamas unter euch haben wir auch noch was. Am 10. Oktober könnt ihr einen Abend mal ganz für euch alleine haben. Im Magazin 3 in Bad Reichenhall findet nämlich wieder eine Mama-Party statt. Da könnt ihr ab 18 Uhr tanzen und feiern. Dazu gibt's Drinks und coole Aktionen. Die Mama-Party geht dann bis Mitternacht. Dann startet ihr am Sonntag auch ausgeschlafen in den Tag. Tickets dafür findet ihr im Vorverkauf unter mamaparty.de.
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2: Ich bin Hendrik Daum. Wer Polizisten, Rettungskräfte oder Beschäftigte in Bus und Bahn angreift, der soll künftig härter bestraft werden. Das sieht ein Gesetzentwurf von Bundesjustizministerin Hubig vor, über den das Kabinett heute beraten will. Mehr von Zoe Tassovali.
3: Ärzte, Pflegekräfte, Apotheker oder Zugbegleiter, sie alle sollen die neuen Regeln besser schützen. Wer sie angreift, muss künftig mit mindestens 6 Monaten Gefängnis rechnen, doppelt so lange wie bisher. Auslöser für die neuen Regeln ist der Tod eines Zugbegleiters im Februar nach einer Fahrkartenkontrolle.
2: Und heute soll im Kabinett eigentlich auch die Pflegereform beschlossen werden. Doch die SPD lehnt das Gesetz von CDU-Gesundheitsminister Linnemann weiterhin ab. SPD-Fraktionschef Miersch sagte, die Menschen hätten bisher nur wahrgenommen, dass Leistungen gestrichen werden. Die SPD fordert einen Gerechtigkeitsausgleich zwischen gesetzlicher und privater Pflegeversicherung. Privatversicherte sollen sich demnach stärker an den Kosten beteiligen. Mit örtlich Nebel und frischen 3 bis 10 Grad starten wir rein in den letzten Septembertag. Aber der bietet uns heute nochmal Altweibersommer vom Allerfeinsten. Mit viel Sonne, vom weiß-blauen Himmel, dazu angenehm warme 21 bis 27 Grad. Auch morgen am Donnerstag bleibt es zumindest noch warm, aber von Westen her ziehen dann erste Schauer und Gewitter auf.
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2: Eine Meldung haben wir von der A9 Nürnberg Richtung Berlin. Da ist jetzt die Ausfahrt Münchberg Süd gesperrt worden nach einem LKW-Unfall.
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0: 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Heute ist der 30. September. Wer den Namen des heutigen Geburtstagskindes hört, hat sofort Pfefferminzgeschmack im Mund. Am 30. September 1861 wird in Philadelphia William Wrigley geboren. Als er 30 Jahre später seinen Kaugummi auf den Markt bringt, wird Wrigleys Chewing Gum quasi aus dem Stand ein Verkaufsschlager. Zum landesweiten Durchbruch verhilft auch eine Werbeaktion, mit der Wrigley für Aufsehen sorgt. An jeden Amerikaner mit Telefonbucheintrag lässt er 4 Kaugummistreifen verschicken. Für Deutschlands Automobilbranche ist der 30. September 1897 ein wegweisender Tag. In Berlin wird der erste deutsche Automobilverein gegründet. Er nennt sich selbstbewusst Mitteleuropäischer Motorwagenverein. Zur Gründungsversammlung stehen 8 auf Hochglanz polierte Motorkutschen Spalier im Herzen von Berlin auf der Prachtstraße unter den Linden vor dem mondänen Hotel Bristol. Es ist die erste deutsche Automobilausstellung und damit die erste IAA der Geschichte.
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2: Ich bin Hendrik Daum. Einen schönen guten Morgen. Das Bundeskabinett will sich heute mit einem besseren Schutz von Bahnbeschäftigten befassen. Ein Gesetzentwurf sieht härtere Strafen für Angreifer vor. In schweren Fällen droht eine Haftstrafe von mindestens einem Jahr. Ob in der Sitzung heute, wie eigentlich geplant, über die Pflegereform beraten wird, ist noch unklar. Der Koalitionsstreit über die künftige Finanzierung konnte jedenfalls bis jetzt noch nicht beigelegt werden. Das Statistische Bundesamt legt heute die Inflationsdaten für den September vor. Experten rechnen vor allem wegen der hohen Benzin- und Dieselpreise mit einem Wert über 3%. Das wäre der höchste Stand seit Ende 2023. Die Fußballfans, die freuen sich schon richtig auf morgen Abend, denn die deutsche Nationalmannschaft tritt dann in der Münchner Allianz Arena gegen Serbien in der Nations League an. Im Münchner Rathaus ist man mit der Ansetzung allerdings weniger glücklich, weil zeitgleich halt noch Wiesn ist und da extrem viele Einsatzkräfte gebunden sind. Und in München hat man noch schlechte Erinnerungen an ein Gastspiel der Serben. Während der EM vor 2 Jahren hatten Fans Stühle und Flaschen auf Beamte geworfen. Trotzdem gibt sich die Münchner Polizei entspannt, man werde alles im Griff haben, heißt es. Der Preis für das Deutschlandticket könnte im kommenden Jahr wieder steigen. Nach Informationen der Rheinischen Post sind 66,90 Euro im Gespräch. Im Moment kostet das Ticket ja 63 Euro. Heute will der zuständige Koordinierungsrat den neuen Preis festlegen. Das Deutschlandticket ist bundesweit im Nah- und Regionalverkehr gültig. US-Präsident Trump lehnt gesetzliche Vorschriften für künstliche Intelligenz trotz Sicherheitsbedenken weiter ab. Die KI-Unternehmen sollten sich stattdessen selbst regulieren, das sagte Trump nach einem Treffen mit führenden Tech-Managern in Washington. Als Begründung nannte Trump den Wettstreit mit China um die technologische Führungsrolle bei KI. Die USA liegen derzeit vorn und das solle auch so bleiben. KI-Unternehmen wie OpenAI hatten zuletzt vor Risiken der Technologie gewarnt und eine vorsichtigere Entwicklung angemahnt. Es ist jetzt 5:15. Mit örtlich Nebel und frischen 3 bis 10 Grad starten wir rein in den letzten Septembertag, aber der bietet uns heute nochmal Altweibersommer vom allerallerfeinsten mit viel Sonne, vom weiß-blauen Himmel dazu angenehm warme 21 bis 27 Grad. Auch morgen am Donnerstag bleibt es zumindest noch warm, aber von Westen her ziehen dann erste Schauer und Gewitter auf.
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2: 2 Meldungen haben wir. Einmal die A7 Würzburg Richtung Fulda. Bitte aufpassen zwischen Bad Kissingen-Obertulba und Bad Brückenau-Wildflecken. Da steht ein Pannen-LKW auf der rechten Spur. Und die A9 Nürnberg Richtung Berlin. Hier bleibt die Ausfahrt Münchberg Süd gesperrt. Das Ganze nach einem LKW-Unfall.

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1: Den gibt's mit mir, Emily Rettenberger. Servus. Morgen findet zum letzten Mal in diesem Jahr der Feierabend in Freilassing statt. Auf euch warten wieder Live-Musik, ein Kinderprogramm und ein Gewinnspiel. Der Abend findet unter dem Motto Trachten und Tradition statt. Ihr müsst aber nicht unbedingt in Tracht kommen. Aber die ersten 100 unter euch mit Dirndl oder Lederhosen bekommen ein Lebkuchenherz. Morgen ab 17 Uhr in der Freilassinger Fußgängerzone. Die Band Couplet AG wird 30 Jahre alt und das wird morgen mit einem besonderen Jubiläumsprogramm gefeiert, und zwar im Natz in Traunstein. Mit dabei sind bekannte Klassiker, neue Songs und brandaktuelle Szenen aus den Brädelspitzen. Freut euch auf bayerisches Kabarett, Musik und jede Menge Satire. Einlass ist ab 20 Uhr und die Tickets gibt es wie immer bei Ticketscharf. Und Deutschlands erster Maskottchenzirkus macht diese Woche in der Schönau auf der Wölflerwiese Halt. Ab morgen gibt es bis 11. Oktober ein abwechslungsreiches Zirkusprogramm für eure ganze Familie. Statt echten Tieren erwarten euch beim Zirkus Dumbo Artistikshows, lustige Clowns, große Maskottchenfiguren und weitere Höhepunkte wie die Schwanenshow. Ab 16. Oktober ist der Zirkus übrigens auch in Traunreuth. Die Preise und Öffnungszeiten findet ihr unter remus-maskottchenzirkus.de.
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2: Ich bin Hendrik Daum. Einen schönen guten Morgen. Das Bundeskabinett will sich heute mit einem besseren Schutz von Bahnbeschäftigten befassen. Ein Gesetzentwurf sieht härtere Strafen für Angreifer vor. In schweren Fällen droht eine Haftstrafe von mindestens einem Jahr. Ob in der Sitzung heute, wie eigentlich geplant, über die Pflegereform beraten wird, ist noch unklar. Der Koalitionsstreit über die künftige Finanzierung konnte jedenfalls bis jetzt noch nicht beigelegt werden. Die Fußballfans, die freuen sich schon richtig auf morgen Abend, denn die deutsche Nationalmannschaft tritt dann in der Münchner Allianz Arena gegen Serbien in der Nations League an. Im Münchner Rathaus ist man mit der Ansetzung allerdings weniger glücklich, weil zeitgleich halt noch Wiesn ist und da extrem viele Einsatzkräfte gebunden sind. Und in München hat man noch schlechte Erinnerungen an ein Gastspiel der Serben. Während der EM vor 2 Jahren hatten Fans Stühle und Flaschen auf Beamte geworfen. Trotzdem gibt sich die Münchner Polizei entspannt. Man werde alles im Griff haben, heißt es. Mit örtlich Nebel und frischen 3 bis 10 Grad starten wir rein in den letzten Septembertag. Aber der bietet uns heute nochmal Altweibersommer vom allerfeinsten. Mit viel Sonne, vom weiß-blauen Himmel dazu angenehm warme 21 bis 27 Grad. Auch morgen am Donnerstag bleibt es zumindest noch warm. Aber von Westen her ziehen dann erste Schauer und Gewitter auf.
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2: 2 Meldungen haben wir. Einmal die A7 Würzburg Richtung Fulda. Bitte aufpassen zwischen Bad Kissingen, Obertulba und Bad Brückenau Wildflecken. Da steht ein Pannen-LKW auf der rechten Spur. Und die A9 Nürnberg Richtung Berlin. Hier bleibt die Ausfahrt Münchberg Süd gesperrt. Das Ganze nach einem LKW-Unfall.
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1: 30. September 2012. Materia, Jascha und Miss Platinum sind mit Lila Wolken neu in den Charts.
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1: Es ist ein Song über durchfeierte Nächte und die wundersamsten Farben in den Wolken am Morgen danach. Es geht um Glück, Unabhängigkeit, Abheben und sehnsuchtsvolle Erinnerungen an schöne Zeiten. Materia und Miss Platinum sehen in diesen Stunden die Freiheit in den leergefegten Straßen. Endlich keine sozialen Grenzen und die Vorzüge der Jugend. Vielleicht klingt es auch ein bisschen verstrahlt, aber genau so soll der Song sein, um all diese Gefühle eben rüberzubringen. Und das kommt ziemlich gut an. Auf Platz 1 der deutschen Singlecharts schafft's Lila Wolken in Deutschland. Fast ein ganzes Jahr lang bleibt die Nummer gelistet. Es ist ein Song, der einfach unbeschwert ist. Materias männliche, Jaschas jugendliche und Miss Platinums feminine Stimme harmonieren einfach perfekt. Und so schafft es Lila Wolken, den Sommer auch ein bisschen zu verlängern.

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2: Und jetzt die Top-Meldung aus der Region mit Markus Gollinger. Den eigenen Lebensabend selbstbestimmt in den eigenen vier Wänden gestalten. Diesen Wunsch hat die Mehrheit der Deutschen. Wie das funktionieren kann, erklärt die Veranstaltungsreihe Der Horn bleiben ab heute in Tittmoning. Hier gibt's unter anderem Infos dazu, wie Wohnungen barrierefrei umgebaut werden können. Mehr in den Regionalnachrichten um halb und auf bayernwelle.de.
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3: Ich bin Stefan Schütz. Guten Morgen. Wer Polizisten, Rettungskräfte oder Beschäftigte in Bus und Bahn angreift, der soll künftig härter bestraft werden. Das sieht ein Gesetzentwurf von Bundesjustizministerin Hubig vor, über den das Kabinett heute beraten will. Mehr von Zoe Tasobali.
4: Ärzte, Pflegekräfte, Apotheker oder Zugbegleiter, sie alle sollen die neuen Regeln besser schützen. Wer sie angreift, muss künftig mit mindestens 6 Monaten Gefängnis rechnen, doppelt so lange wie bisher. Auslöser für die neuen Regeln ist der Tod eines Zugbegleiters im Februar nach einer Fahrkartenkontrolle.
3: Und heute soll im Kabinett eigentlich auch die Pflegereform beschlossen werden. Doch das steht noch nicht fest, denn die SPD lehnt das Gesetz von CDU-Gesundheitsminister Lindemann weiter ab. Die Menschen hätten nur wahrgenommen, dass Leistungen gestrichen werden, heißt es aus der SPD. Sie fordert, dass sich Privatversicherte stärker an den Kosten der Pflegeversicherungen beteiligen. Immer mehr Menschen in Deutschland arbeiten nur noch wegen des Geldes. Das zeigt die HDI-Berufsstudie mit YouGov-Zahlen. 59% gaben das als Hauptgrund an, 17 Prozentpunkte mehr als vor einem Jahr, fast doppelt so viel wie 2019. Mehr als die Hälfte der Befragten würde am liebsten sofort aufhören zu arbeiten, wenn sie finanziell nicht mehr müssten. Besonders häufig sagten das Berufstätige im Alter zwischen 55 und 64 Jahren. Der Preis für das Deutschlandticket könnte im kommenden Jahr erneut steigen. Statt wie bisher 63 Euro sei ein Betrag von knapp 67 Euro möglich. Das berichtet die Rheinische Post unter Berufung auf den sogenannten Koordinierungsrat Deutschlandticket. Das Gremium will heute den neuen Preis offiziell festlegen. Berücksichtigt werden dabei Personal-, Energie- und Betriebskosten der Verkehrsbranche. US-Präsident Trump will trotz Warnungen vor existenziellen Risiken künstlicher Intelligenz die Aufsicht über die Technologie ihren US-Entwicklern selbst überlassen. Die Unternehmen würden sich selbst kontrollieren, sagte Trump nach einem Treffen mit Chefs von KI-Unternehmen in Washington.
5: Wer immer das Rennen um SI gewinnt, SI nennen wir das jetzt, super, denn der alte Name klingt wie ein Fake-Wort. Wer auch immer bei SI gewinnt, siegt auf der ganzen Linie.
3: Es ist jetzt kurz nach 6.
6: Und damit zum Bayernwelle Wetter mit den aktuellen Frühtemperaturen in Nussdorf beim Bauhof 10 Grad. Schönau am Königssee meldet 8, Unterwössen 9. Es ist nach wie vor spätsommerlich in der Region zwischen Königssee und Chiemsee. Halten sich heute nur ein paar dünne Schleierwolken, sonst wieder sehr schön mit Höchstwerten bis 25 Grad. Der Bahnwelle Verkehrsservice, damit ihr sicher ankommt, im Moment keine Störungen von den Straßen in der Region. Und auch keine Blitzer, wenn aber ihr irgendwo einen Blitzer seht, wenn ihr eine Verkehrsstörung für uns habt, meldet das gern 08654 3x die 7 und 3x die 3. Dankeschön, gute Fahrt euch.
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6: Mit Thorsten Joost einen schönen guten Morgen. Packt mal's an. Rein geht's in einen neuen Tag. Es ist Mittwoch heute. Für euch die Kulthits und das Beste von heute. Zum Wachwerden, zum Reinstarten, zum Milch in den Kaffee rühren im Takt am besten von Ray Dalton gleich mit Blood Running oder Corey Hart. Jetzt für euch Sunglasses at Night.

0: 11 nach 6 ist es. Guten Morgen, ihr hört die Bayernwelle. Zu Hause alt werden und auch im Notfall dort gut gepflegt werden. Diesen Wunsch teilen Umfragen zufolge rund 80% der Deutschen. Zahlen, die auch Katharina Babel vom BRK Traunstein bestätigen kann. Sie ist unter anderem Wohnberaterin und sagt, die meisten Senioren wollen so lang wie möglich in ihren eigenen vier Wänden bleiben.
1: Das eigene Zuhause, das hat einen sehr großen emotionalen Wert. Die meisten Menschen wohnen da Jahre, Jahrzehnte. Die sind das gewohnt, die haben das lieb gewonnen, die kennen sich da aus, die fühlen sich da geborgen und zu Hause. Und deswegen finde ich, ist die emotionale Komponente sehr groß und ist das ein sehr verständlicher Wunsch.
0: Doch um tatsächlich auch im hohen Alter zu Hause bleiben zu können, müssen besondere Bedürfnisse erfüllt werden.
1: Dass man einen Wohnraum hat, wo man alle notwendigen Bereiche gut und sicher erreichen kann, dass die eigene Hygiene sichergestellt ist, dass man ausreichend Verpflegung und die notwendige Verpflegung hat und dass man auch entsprechend Kontakte hat, zum einen um selber immer wieder Ansprechpersonen und soziale Kontakte zu haben und zum anderen aber auch, dass die Sicherheit gewährleistet ist, dass man weiß, wenn im Notfall was passiert, dann kriegt es jemand mit und man kriegt auch Hilfe.
0: Damit ihr oder eure Liebsten den Lebensabend so selbstbestimmt wie möglich gestalten können, gibt's ab heute in Tippmoning verschiedene Infoveranstaltungen. Den Auftakt macht Katharina Babel vom Roten Kreuz rund ums Thema barrierefrei wohnen. Ihr könnt da einfach um 18 Uhr im Tippmoninger Rathaus vorbeischauen.

0: Magic und Root, das ist die Bayernwelle um 7:10. Guten Morgen. Und Markus, eigentlich sind Bus und Bahn doch gerade die perfekten Verkehrsmittel. Fürs Auto ist der Sprit zu teuer, das Flugzeug ist umweltschädlich. Mit dem Schiff kommst du wahrscheinlich nicht in die Arbeit, also wird sehr schwer. Also eigentlich wäre es ja logisch, wenn der Staat das Bus- und Bahnfahren jetzt noch attraktiver macht. Aber was soll ich sagen? Ja, wir hören heute, das Deutschlandticket für Bus und Bahn wird wahrscheinlich schon wieder teurer.
1: Ja, also im Moment kostet es 63 Euro im Monat. Dafür kannst du beliebig oft in diesem einen Monat mit Bussen und Bahnen im Nahverkehr fahren, überall in Deutschland. Also für Vielfahrer echt attraktiv, zumindest da, wo der ÖPNV gut ausgebaut ist. Ja. Aber jetzt hören wir, ab Januar könnte der Preis schon wieder steigen von 63 auf 67 Euro im Monat. Heute trifft sich offenbar der Rat von Bund, Ländern, Kommunen und Verkehrsbetrieben, die darüber entscheiden. Zur Erinnerung, vor ein paar Jahren waren es noch 49 Euro. Also der Preis schießt jetzt doch gewaltig schnell nach oben.
0: Ja, aber je teurer das Ticket wird, desto unattraktiver wird es doch, oder?
1: Wahrscheinlich. Also es lässt sich schon feststellen, dass mit steigenden Preisen zuletzt die Zahl der Nutzer wieder zurückgegangen ist. Die Politik sagt halt, ja, Personal, Energie, es wird halt auch alles teurer. Ja. Na klar könnten Bund und Länder den Preis stabil halten, dann müssten sie halt selber mehr zuzahlen. Ja. Dazu sind sie offenbar nicht bereit. Oder ich provoziere jetzt mal ein bisschen, Thorsten, den Tankrabatt auf Sprit macht der Staat mal eben ein paar extra Milliarden locker. Für Bus und Bahn nicht. Ja. Schade, Chance vertan, sage ich darüber.
0: Das Deutschlandticket für Bus und Bahn könnte ab Januar also erneut teurer werden. Heute im Laufe des Tages erfahren wir vermutlich schon mehr.
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0: härtere Strafen vor.
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0: So lang wie möglich in den eigenen vier Wänden bleiben, den Wunsch haben in Deutschland laut aktuellen Umfragen 80% aller Menschen. Scheitern kann der Wunsch an fehlender Barrierefreiheit der Wohnung. Damit die gewährleistet ist, bietet Katharina Babel vom Roten Kreuz Traunstein eine persönliche Wohnberatung an.
2: Meistens geht es darum, dass die Mobilität im Alter immer weiter eingeschränkt ist, dass man Hilfe braucht oder sich weniger leicht tut beim Waschen, beim Anziehen. Und von dem her sind eigentlich die häufigsten Sachen, die wir uns zu Hause anschauen, der Eingangsbereich und das Badezimmer.
0: Wie die Menschen in der Region ihren Lebensabend so selbstbestimmt wie möglich gestalten können, das ist ab heute Thema einer Veranstaltungsreihe in Tittmoning. Den Anfang macht Katharina Babel vom BRK heute mit einem Vortrag zur individuellen Wohnberatung ab 18 Uhr im Tittmoninger Rathaus. Weil immer mehr Plastik und andere Störstoffe im Biomüll landen, hat der Landkreis Berchtesgadener Land verschärfte Maßnahmen angekündigt. Heute wird im zuständigen Ausschuss des Kreistages das Projekt Störstofferkennung für die Biotonne vorgestellt. Dabei erfassen Sensoren am Müllfahrzeug, ob sich ungeeignete Abfälle wie Plastiktüten oder Restmüll in der Tonne befinden. Ist das der Fall, stoppt das System. Solche Tonnen bleiben in Zukunft ungeleert stehen und werden mit einem Hinweis versehen. Bürger müssen dann entweder nachsortieren oder eine kostenpflichtige Restmüll-Sonderleerung beantragen. Der Landkreis Berchtesgadener Land will so erreichen, dass weniger Fremdstoffe im Biomüll landen. Und nach dem Schlossbergtunnel und zum Beispiel auch dem Ettendorfer Tunnel wird jetzt auch der Wendelbergtunnel bei Melleck für Wartungsarbeiten gesperrt. Zweimal im Jahr überprüft das staatliche Bauamt Traunstein die Technik und reinigt auch Wände und Verkehrszeichen. Dafür wird der Tunnel auf der B21 heute und morgen für den Verkehr gesperrt und zwar jeweils in der Zeit von 8 bis 17 Uhr. Umgeleitet wird über die Gemeindeverbindungsstraße Steinpass. Diese und auch weitere Nachrichten aus der Region könnt ihr auch nachlesen bei uns auf bayernwelle.de.
3: Und damit zum Bayernwelle Wetter mit den aktuellen Temperaturen. 8 Grad in Laufen, 9 in Staudach-Igerndach, in Obing beim Hilgerhof 10 Grad. Zwischen Königssee und Chiemsee können wir uns heute wieder auf einen schönen spätsommerlichen Tag freuen. Anfangs noch mit etwas Nebel örtlich, der löst sich aber auf. Es wird wieder recht warm, 21 bis 25 Grad haben wir heute. Der Bayernwelle Verkehrsservice, damit ihr sicher ankommt. Aktuell keine Störungen von den Straßen in der Region. Keine Blitzer, wenn aber ihr irgendwo einen Blitzer seht, wenn ihr eine Verkehrsstörung für uns habt, meldet das 08654 3x die 7 und 3x die 3. Dankeschön, gute Fahrt weiter.
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3: Mit Thorsten Joost einen schönen guten Morgen und bei uns in der Region ist ein Wildschweinvirus nachgewiesen worden. Alle Infos dazu hat gleich der Info Markus Zartner hier auf der Bayernwelle in ein paar Minuten. 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

0: 6:40 ist es gleich, ihr hört die Bayernwelle. Schönen guten Morgen, heute am Mittwoch. Und im Landkreis Traunstein ist ein Wildschweinvirus nachgewiesen worden, der vor allem Schweinen, Hunden und Katzen gefährlich werden kann. Markus Sattner, du hast alle wichtigen Infos für uns.
1: Es geht um die sogenannte Aujeski-Krankheit. Antikörper gegen das Virus sind bei einem erlegten Wildschwein nahe Grabenstedt gefunden worden. Und das bedeutet, das Wildschwein hatte Kontakt zu einem infizierten Tier. Für uns Menschen, und das ist die wichtige Nachricht an der Stelle, ist das Virus laut Gesundheitsamt ungefährlich. Vor allem aber für junge Schweine kann es dagegen sehr gefährlich werden und eben zu einer höheren Sterblichkeit in Betrieben und Beständen führen. Und bei Hunden und Katzen löst eine Infektion laut Gesundheitsamt unstillbar einen Juckreiz aus und endet immer tödlich. Eine Impfung gibt es leider nicht und deshalb gilt es jetzt, ein Einschleppen der Krankheit in unserer Region so gut wie es geht zu verhindern.
0: Und was können wir dabei tun?
1: Ja, vor allem an Jäger richtet das Gesundheitsamt den Appell, ihre Jagdhunde nicht in Kontakt mit Wildschweinen zu bringen, ihnen auch kein Fleisch oder Innereien zu verfüttern. Jäger und Schweinehalter sollten außerdem strenge Hygienevorschriften beachten und Hundehalter ihre Tiere in Wildschweingebieten immer an der Leine halten. Das gilt in unserer Region unter anderem für den nördlichen Landkreis Traunstein und das Gebiet südlich der Tiroler Ache.
0: Soweit also der aktuelle Stand zum nachgewiesenen Wildschweinvirus im Landkreis Traunstein. Dankeschön, Markus. Sollte es da etwas Neues geben, dann halten wir euch hier bei uns auf der Bayernwelle auf dem Laufenden.

0: Die Bayernwelle um gleich 11:45. Guten Morgen. Und die jüngsten Wahlen haben es gezeigt. Hier bei uns in Deutschland, die extremistische und populistische Parteien gewinnen an Zustimmung und die Parteien der politischen Mitte, die verlieren dagegen an Rückhalt. Gleichzeitig wächst die politische Polarisierung. Wie sieht denn das bei euch aus? Wie blickt denn ihr auf die Entwicklung unserer Demokratie? Das fragen wir euch beim aktuellen Bayernwelle Meinungscheck. Den findet ihr auf bayernwelle.de. Stimmt da gerne mit ab. Unter anderem habt ihr da die Möglichkeiten zu sagen, ja, ich mache mir zunehmend Sorgen um unsere Demokratie, oder ihr sagt, nö, unsere Demokratie ist stabil und funktioniert. Also stimmt da gerne ab und schickt auch gerne eine Sprachnachricht rein. 08654, dreimal die 7 und dreimal die 3 hier zu uns ins Studio. Vielen Dank.
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3: Servus, ich bin die Anke Allmannstötter vom Märchenerlebnispark Markwartstein und jetzt ist kurz vor 7 und Zeit für ein gutes Frühstück.

0: Und jetzt die Top-Meldung aus der Region mit Markus Gollinger. Weil immer mehr Plastik und andere Störstoffe im Biomüll landen, hat der Landkreis Berchtesgadener Land verschärfte Maßnahmen angekündigt. Heute wird im zuständigen Ausschuss das Projekt Störstofferkennung vorgestellt. Ein Sensor soll in Zukunft schnell erkennen, wie viele Fremdstoffe in einer Biotonne drin sind. Diese Tonne wird dann nicht geleert. Mehr in den Regionalnachrichten um 12:30 und auf bayernwelle.de.
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2: Ich bin Stefan Schütz. Guten Morgen. Es fällt offenbar immer mehr Arbeitnehmerinnen und Arbeitnehmern schwer, sich mit ihrem Job zu identifizieren. Laut einer Berufsstudie des Versicherers HDI arbeiten rund 60% der Befragten ausschließlich wegen des Geldes. Der Wert ist fast doppelt so hoch wie vor Corona 2019. Gefragt nach Auswirkungen von KI am Arbeitsplatz sagten 42%, sie rechnen mit einem Stellenabbau. Online-Shopper schicken so viele Pakete zurück wie noch nie. In diesem Jahr werden es wohl rund 560 Millionen sein, das hat die Uni Bamberg ausgerechnet. Generell geht jedes vierte online bestellte Paket zurück und das hat seine Gründe, berichtet Zoe Tasovali.
3: Denn mittlerweile shoppen die allermeisten über Apps. Dort wird schneller bestellt und vorher weniger über das Produkt gelesen. Besonders häufig geht Kleidung zurück. Für die Händler ist das teuer, vor allem der Rücktransport kostet. Und am Ende zahlen alle ein Stück weit mit. Denn viele Shops rechnen die Kosten für kostenlose Rücksendungen in ihre Artikelpreise ein.
2: Zehntausende Menschen in Bayern legen aktuell Widerspruch gegen ihren Einkommensteuerbescheid ein. Das Finanzministerium meldet mehr als 330.000 laufende Einspruchsverfahren bis Ende Juni. Fast die Hälfte davon liegt schon länger als 2 Jahre zur Bearbeitung. Die Grünen kritisieren das. Sie fordern eine verbindliche Höchstdauer für die Bearbeitung von Einsprüchen. Mediziner sorgen sich über die wachsende Beliebtheit von Energy-Drinks bei Kindern und Jugendlichen. Für viele gehören die oft stark zucker- und koffeinhaltigen Getränke zum Alltag, steht im Deutschen Ärzteblatt International. Insgesamt wurden Angaben von mehr als 107.000 Schülerinnen und Schülern unter 16 Jahren ausgewertet. Die Autoren warnen unter anderem vor Schlafproblemen, Übergewicht oder Zahnschäden. Im auch bei Deutschen beliebten Reiseland Thailand sind geschätzt rund 2,6 Millionen Menschen vom Hochwasser betroffen. Auch der Flugverkehr am Hauptstadtflughafen in Bangkok ist beeinträchtigt. Das Problem, viele Mitarbeiter erreichen ihre Arbeitsstelle wegen überfluteter Straßen nicht. Es haben sich rund 5.600 Gepäckstücke angehäuft. Thai Airways hat Flüge gestrichen, unter anderem nach Deutschland. Es ist jetzt 7:15.
4: Und damit zur Bayernwelle Wetter mit den aktuellen Frühtemperaturen in Kirchhain-Schöring 8 Grad, genauso in Altenmarkt bei der Rabender Kirche gemessen. Pieding meldet 9 Grad. Es ist nach wie vor spätsommerlich in der Region. Zwischen Königssee und Chiemsee halten sich heute nur ein paar dünne Schleierwolken, sonst wieder sehr schön mit Höchstwerten bis 25 Grad. Der Bayernwelle Verkehrsservice, damit ihr sicher ankommt. Soweit keine Störungen. Allerdings eine Meldung vom Wendelbergtunnel auf der B21 bei Melleck. Der ist heute und morgen gesperrt. Jeweils von 8 bis 17 Uhr. Da finden unter anderem Wartungsarbeiten statt. Es gibt eine Umleitung für euch. Aktuell keine Blitzer. Wenn aber ihr irgendwo etwas seht, meldet das gern. 08654 3x die 7 und 3x die 3. Dankeschön. Gute Fahrt euch.
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4: Mit Thorsten Joost. Wunderschönen guten Morgen. Guten Start rein in diesen neuen Tag. Rein in diesen Mittwoch mit Kulthits und dem Besten von heute. Für euch gleich Ronan Keating, Love It Each Day. Und das hier ist Bryan Adams mit Somebody.

0: 10 nach 7 ist es. Schönen guten Morgen. Hier ist die Bayernwelle an diesem Mittwoch. Und Markus, wir haben ja auch einen Bildungsauftrag. Ja. Gell? Deswegen habe ich dich ja auch jetzt ins Studio geholt. Es gibt offenbar immer wieder Probleme mit dem Biomüll in der Region. Ja. Da landen immer wieder Abfälle in der Biotonne, die da einfach nicht reingehören.
1: Genau, deswegen wird heute im Berchtesgadener Land auch ein neues Projekt zur sogenannten Störstofferkennung vorgestellt. Das ist der offizielle Name tatsächlich. Ja. Also im Klartext, in Zukunft soll ein Sensor am Müllfahrzeug schon erkennen, ob in einer Biotonne zu viel Fachfremdes drin ist. Und wenn das der Fall ist, dann wird eure Tonne einfach nicht geleert.
0: Okay, und deswegen jetzt noch schnell das kleine Einmaleins der Mülltrennung. Was kommt in die Biotonne und was nicht?
1: Also der Name sagt es eigentlich eh schon, alles was organisch, biologisch ist, kommt grundsätzlich in die Biotonne. Also zum Beispiel Eierschalen, Gemüsereste, alte Wurst, die du nicht mehr magst, oder Schnittblumen, der Teebeutel oder auch Hundehaare. Alles kein Problem. Was nicht in die Biotonne gehört, aber da auch immer wieder landet, ist Plastik zum Beispiel, Papier, Verbandszeug oder auch lackiertes Holz. Das alles bitte nicht in die Biotonne. Wenn da mal ein einzelner Irrläufer drin ist, dann drücken die Müllentsorger normalerweise ein Auge zu. Aber allgemein gilt, wenn mal mehr als 3% des Inhalts in der Biotonne stört, Stoffe sind, dann ist es zu viel. Dann bleibt eure Tonne in Zukunft im Berchtesgadener Land wohl ungeleert stehen und ihr müsst im Zweifelsfall nochmal händisch alles nachsortieren. Das wird ein Spaß.
0: Saulecker. Mhm. Und wenn ihr das alles nochmal in Ruhe nachlesen wollt, dann schaut mal auf bayernwelle.de. Da findet ihr die wichtigsten Infos zum Biomüll und der Biomülltonne. Ah.

0: 20 nach 7 ist es mit der Bayernwelle rein in den Mittwoch. Guten Morgen.
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0: Ja, und wie ist das so bei euch? Akute oder chronische Schmerzen, die werden ja oft einmal mit Medikamenten irgendwie weggedröhnt, um es mal so zu sagen. Aber dass das nicht wirklich gesund ist, ich glaube, da sind wir uns alle einig, immer gleich zu Medikamenten zu greifen. Und gerade wenn man so eben diese chronischen Schmerzen hat, dann so kurze, leichte Bewegungen helfen, diese Schmerzen zu reduzieren. Das haben jetzt Forschende herausgefunden. Die haben mehr als 100 Studien zu diesem Thema ausgewertet und da haben sie eben gesagt, das ist teilweise alles effektiver als Medikamente. Also kurze, leichte Bewegungen bei chronischen oder akuten Schmerzen helfen.
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1: Es ist Mittwoch, 30. September, 7:30. Der Info-Markus im Studio. Markus, guten Morgen.
2: Morgen.
1: Heute aus der Logistikabteilung.
2: Ja, richtig. Wir waren mal im Bereich Online-Shopping, denn Online-Shopper schicken inzwischen so viele Pakete zurück wie noch nie. Jedes vierte Paket geht inzwischen wieder zurück. Das zeigen jetzt Berechnungen der Uni Bamberg. Das verursacht hohe Kosten für die Online-Händler. Und deswegen raten Fachleute, informiert euch erstmal genau über ein Produkt.

0: Wenn zu viele Fremdstoffe in einer Tonne drin sind, dann wird diese Biotonne nicht geleert. Bayernwelle-Reporterin Angelina Quocciala, wofür ist die Biotonne denn eigentlich gedacht?
1: Zum Beispiel Obst- und Gemüsereste, Eierschalen, Kaffeefilter und Teebeutel, aber auch Rasenschnitt, Laub und Unkraut. Was auf gar keinen Fall rein darf, ist Plastik. Denn Plastik kann die Biogasanlage nicht zersetzen und muss wieder mühsam entfernt werden.
0: Ziel des neuen Projektes im Berchtesgadener Land ist es, die Qualität des Biomülls zu verbessern. Nur so könne er sinnvoll weiterverwertet werden, zum Beispiel als Kompost oder in der Biogasanlage. Ein Fall von schwerer Nachstellung beschäftigt heute das Amtsgericht Laufen. Ein Mann aus Einring muss sich wegen Stalkings, Beleidigung und mehrfacher Verstöße gegen das Gewaltschutzgesetz verantworten. Laut Staatsanwaltschaft soll der Mann unter anderem herabwürdigende Online-Bewertungen im Namen seines Opfers geschrieben haben und auch diffamierende Flyer in der Gemeinde verteilt haben. Trotz eines bestehenden Kontaktverbotes soll der Mann die Frau wiederholt an ihrer Wohnung aufgesucht, gestalkt und beleidigt haben. Aus Angst vor der anhaltenden Nachstellung sei das Opfer schließlich aus der Wohnung ausgezogen. Heute muss sich der mutmaßliche Täter nun in Laufen vor Gericht verantworten. Und bezogen war sie schon länger. Jetzt ist die neue Kindertagesstätte Mariä Geburt in Traunwalchen auch offiziell eingeweiht. Erstmals gibt's jetzt auch direkt in Traunwalchen Krippenplätze für Kinder unter 3 Jahren. Neben der Krippengruppe gibt's auch 3 Kindergartengruppen. Insgesamt Platz für bis zu 100 Kinder. Dafür ist in einer Bauzeit von gut einem Jahr ein komplett neues Gebäude aus Massivholz in Traunwalchen gebaut worden. Trägerin der Kita ist die katholische Kirche. Diese und auch weitere Nachrichten aus der Region könnt ihr auch nachlesen bei uns auf bayernwelle.de.
2: Und damit zum Bayernwelle-Wetter mit den aktuellen Temperaturen. 8 Grad in Anger, 9 in Grassau, gemessen dort bei der Tennishalle. Bad Endorf meldet 10 Grad. Zwischen Königssee und Chiemsee können wir uns heute wieder auf einen schönen spätsommerlichen Tag freuen. Anfangs noch mit etwas Nebel örtlich, der löst sich aber auf. Es wird wieder recht warm, 21 bis 25 Grad. Der Bayernwelle Verkehrsservice, damit ihr sicher ankommt. Aktuell haben wir keine Störungen von den Straßen in der Region. Das sieht im Moment alles sehr ruhig aus bei uns. Ein Blitzer wurde uns gemeldet.
3: Hallo, ich wollte euch einen Blitzer melden und zwar in Obertheisendorf. Direkt beim Wohnheim der Lebenshilfe wird geblitzt. Das ist eine 30er-Zone. Also aufpassen. Pfiat euch, ciao.
2: Dankeschön, gute Fahrt weiterhin. Bitte immer dran denken, nicht schneller als erlaubt. Und wenn ihr etwas für uns habt, meldet das gern. 08654 3x die 7 und 3x die 3. Danke, gute Fahrt euch.
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2: Mit Thorsten Just. Wunderschönen guten Morgen und guten Start rein in einen neuen Tag. Es geht rein in diesen Mittwoch. Es ist der letzte Septembertag und der September verabschiedet sich mit einem traumhaft schönen Tag. Dazu Kulthits und das Beste von heute. Jetzt die Fantastischen Vier zusammen mit Clüso und

0: 7.41 Uhr ist es. Wunderschönen guten Morgen mit der Bayernwelle. Solange wie es geht im Alter zu Hause bleiben können, das wünschen sich die meisten von uns. Möglich ist das nur, wenn die eigenen vier Wände barrierefrei sind. Damit das auch wirklich so ist, gibt es Menschen wie Katharina Babel. Katharina unter anderem Wohnberaterin beim BRK und gerade für Seniorinnen und Senioren eine Art gute Fee.
1: Ich erinnere mich an eine Dame, die eine ganz schöne Wohnung hatte, die sie wirklich ganz liebevoll eingerichtet hat. Und da ist aufgrund ihrer Erkrankung das Duschen immer schwieriger geworden. Und die hat davor schon ganz viel versucht. Also die hat tatsächlich schon sehr viele Hilfsmittel gehabt und trotzdem war es nicht ausreichend. Und die war schon ganz schön verzweifelt, weil sie einfach wirklich gemeint hat, ja, jetzt muss sie ausziehen.
0: Ja, und eine neue Wohnung plus Umzug, das ist vor allem im Alter sehr aufwendig.
1: Dann haben wir uns das aber angeschaut und festgestellt, naja, man könnte auch das Badezimmer umbauen und haben da im Gespräch mit den Handwerkern dann wirklich eine tolle Lösung gefunden. Und das hat man wirklich gesehen, der ist ein Stein vom Herzen gefallen, weil jetzt kann sie weiterhin in ihrer schön eingerichteten Wohnung bleiben.
0: Ja, in Tippmoning gibt es heute Abend einen kostenlosen Vortrag von Katharina Babel rund um das Thema Wohnraumberatung im Alter. Los geht's um 18 Uhr im Rathaus. Hier gibt es in den nächsten Wochen immer wieder Vorträge rund ums Thema Zuhause bleiben im Alter.

0: 10 vor 8 ist es und kurzer Blick auf den Bayernwelle Verkehrsservice, damit ihr sicher ankommt mit einer aktuellen Meldung von der B20. Und zwar ein Pannenfahrzeug zwischen Bayerisch Gmein und Bad Reichenhall in Fahrtrichtung Bayerisch Gmein. Bitte Vorsicht hier in diesem Bereich und weiterhin eine gute Fahrt. Ihr hört die Bayernwelle. Schönen guten Morgen. Heute am Mittwoch. Und Markus, eigentlich sind Bus und Bahn doch gerade die perfekten Verkehrsmittel. Fürs Auto ist der Sprit zu teuer, das Flugzeug ist umweltschädlich, mit dem Schiff kommst du wahrscheinlich nicht in die Arbeit, also wird sehr schwer. Also eigentlich wäre es ja logisch, wenn der Staat das Bus- und Bahnfahren jetzt noch attraktiver macht. Aber was soll ich sagen? Ja, wir hören heute, das Deutschlandticket für Bus und Bahn wird wahrscheinlich schon wieder teurer.
1: Ja, also im Moment kostet es 63 Euro im Monat. Dafür kannst du beliebig oft in diesem einen Monat mit Bussen und Bahnen im Nahverkehr fahren, überall in Deutschland. Also für Vielfahrer echt attraktiv, zumindest da, wo der ÖPNV gut ausgebaut ist. Ja. Aber jetzt hören wir, ab Januar könnte der Preis schon wieder steigen von 63 auf 67 Euro im Monat. Heute trifft sich offenbar der Rat von Bund, Ländern, Kommunen und Verkehrsbetrieben, die darüber entscheiden. Zur Erinnerung, vor ein paar Jahren waren es noch 49 Euro. Also der Preis schießt jetzt doch gewaltig schnell nach oben.
0: Ja, aber je teurer das Ticket wird, desto unattraktiver wird es doch, oder?
1: Wahrscheinlich. Also es lässt sich schon feststellen, dass mit steigenden Preisen zuletzt die Zahl der Nutzer wieder zurückgegangen ist. Die Politik sagt halt, ja, Personal, Energie, es wird halt auch alles teurer. Ja. Na klar könnten Bund und Länder den Preis stabil halten, dann müssten sie halt selber mehr zuzahlen. Ja. Dazu sind sie offenbar nicht bereit. Oder ich provoziere jetzt mal ein bisschen, Thorsten, ja, den Tankrabatt auf Sprit macht der Staat mal eben ein paar extra Milliarden locker. Für Bus und Bahn nicht. Ja. Schade, Chance vertan, sage ich darüber. Ja.
0: Das Deutschlandticket für Bus und Bahn könnte ab Januar also erneut teurer werden. Heute im Laufe des Tages erfahren wir vermutlich schon mehr.
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2: Und jetzt die Top-Meldung aus der Region mit Markus Gollinger. Den eigenen Lebensabend selbstbestimmt in den eigenen vier Wänden gestalten. Diesen Wunsch hat die Mehrheit der Deutschen. Wie das funktionieren kann, erklärt die Veranstaltungsreihe Der Horn bleiben ab heute in Tittmoning. Hier gibt's unter anderem Infos dazu, wie Wohnungen barrierefrei umgebaut werden können. Mehr in den Regionalnachrichten um 5:30 und auf bayernwelle.de.
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4: Ich bin Stefan Schütz. Guten Morgen. Wer Polizisten, Rettungskräfte oder Beschäftigte in Bus und Bahn angreift, der soll künftig härter bestraft werden. Das sieht ein Gesetzentwurf von Bundesjustizministerin Hubig vor, über den das Kabinett heute beraten will. Mehr von Zoe Tassovali.
5: Ärzte, Pflegekräfte, Apotheker oder Zugbegleiter, sie alle sollen die neuen Regeln besser schützen. Wer sie angreift, muss künftig mit mindestens 6 Monaten Gefängnis rechnen, doppelt so lange wie bisher. Auslöser für die neuen Regeln ist der Tod eines Zugbegleiters im Februar nach einer Fahrkartenkontrolle.
4: Nachdem künstliche Intelligenz immer wieder Dinge tut, die nicht vorgesehen waren, wird darüber debattiert, wie die Entwicklung weitergehen soll. Nun hat US-Präsident Trump mit Tech-Chefs eine Erklärung unterschrieben. Er nennt das Papier moralisch bindend, eine Art Verfassung und Schutzmechanismus. Kommen könnte noch ein rund 10-köpfiges Gremium zur Überwachung der KI-Branche. Eine internationale Regulierung lehnt Trump weiter ab. Am Sonntag ist Erntedankfest, für die Statistiker eine gute Zeit, um Bilanz der diesjährigen Ernte zu ziehen. Beim Getreide wurden 13% weniger eingefahren, es gab zu wenig Regen. Nur 2024 und 2003 wurde weniger Getreide geerntet. Ebenso sah es bei Kartoffeln aus, die Hopfen- und Weinernte waren unterdurchschnittlich. Immerhin Süßkirschen gibt es in diesem Jahr mehr. Der Preis für das Deutschland-Ticket für den Personennahverkehr wird auch im kommenden Jahr steigen. Das ist seit längerem klar. Wie teuer es sein wird, statt der bisherigen 63 Euro pro Monat, könnte heute noch klar sein. Knapp 67 Euro sind möglich, berichtet die Rheinische Post unter Berufung auf den Koordinierungsrat Deutschland-Ticket. Das Gremium will heute den neuen Preis offiziell festlegen. Es ist die größte Razzia gegen die Rockergruppe Hells Angels, die es in dieser Form jemals gegeben hat. Mehr als 2000 Einsatzkräfte haben am Morgen fast 140 Gebäude in Deutschland, Belgien, den Niederlanden und Bulgarien durchsucht. Vorgeworfen werden der Gruppierung unter anderem Drogen- und Waffengeschäfte. Es ist jetzt 8:15.
6: Und damit zum Bayern-Welle-Wetter mit den aktuellen Temperaturen. 11 Grad in Bischofswiesen, 12 in Oberbössen, in Friedolfing bei der Salzach-Klinik 9 Grad im Moment. Es ist nach wie vor spätsommerlich in der Region zwischen Königssee und Chiemsee. Halten sich heute nur ein paar dünne Schleierwolken, sonst wieder sehr schön mit Höchstwerten bis 25 Grad. Der Bayernwelle Verkehrsservice, damit ihr sicher ankommt. Im Moment haben wir, wie auch die letzten Tage schon, die A8 Salzburg in Richtung München. Zwischen Fraßdorf und Aachen-Mühle ist der rechte Fahrstreifen gesperrt. Da wird immer kurzfristig mal komplett gesperrt wegen Baumfällarbeiten. Das dauert heute noch bis 16.30 Uhr und im Moment verliert ihr dort eine gute halbe Stunde. Geblitzt wird im Moment in Oberteisendorf beim Wohnheim der Lebenshilfe, dort in der 30er-Zone, dann im Bayerisch-Main bei der Kirche, in Paling bei der Schule in der 30er-Zone und in Prien wird aktuell gelasert. Und dann haben wir noch diese Sprachnachricht bekommen.
7: Guten Morgen, ich hätte noch einen für euch. Heute ärgern Sie mich richtig, und zwar auf der Landstraße von Teisendorf Richtung Waging in Igelsbach wird gerade aufgebaut, beidseits, genau wenn man den Berg runterfährt, wie die letzten Male auch. Aufpassen. Danke, bitte euch.
6: Und bitte immer dran denken, nicht schneller als erlaubt. Wenn ihr etwas für uns habt, meldet das gern. 08654 3x7 und 3x3. Danke, gute Fahrt.
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6: Mit Thorsten Joost, hallo, einen schönen guten Morgen. Und aktuell geht ein Wildschweinvirus um bei uns in der Region. Was das genau bedeutet und was es mit diesem Virus überhaupt auf sich hat, das erfahrt ihr gleich in ein paar Minuten hier auf der Bayernwelle.

0: 12 nach 8 ist es. Guten Morgen, ihr hört die Bayernwelle heute am Mittwoch. Und im Landkreis Traunstein ist ein Wildschweinvirus nachgewiesen worden, der vor allem Schweinen, Hunden und Katzen gefährlich werden kann. Markus Sattner, du hast alle wichtigen Infos für uns.
1: Es geht um die sogenannte Aujeski-Krankheit. Antikörper gegen das Virus sind bei einem erlegten Wildschwein nahe Grabenstedt gefunden worden. Und das bedeutet, das Wildschwein hatte Kontakt zu einem infizierten Tier. Für uns Menschen, und das ist die wichtige Nachricht an der Stelle, ist das Virus laut Gesundheitsamt ungefährlich. Vor allem aber für junge Schweine kann es dagegen sehr gefährlich werden und eben zu einer höheren Sterblichkeit in Betrieben und Beständen führen. Und bei Hunden und Katzen löst eine Infektion laut Gesundheitsamt unstillbaren Juckreiz aus und endet immer tödlich. Eine Impfung gibt es leider nicht und deshalb gilt es jetzt, ein Einschleppen der Krankheit in unserer Region so gut wie es geht zu verhindern.
0: Und was können wir dabei tun?
1: Ja, vor allem an Jäger richtet das Gesundheitsamt den Appell, ihre Jagdhunde nicht in Kontakt mit Wildschweinen zu bringen, ihnen auch kein Fleisch oder Innereien zu verfüttern. Jäger und Schweinehalter sollten außerdem strenge Hygienevorschriften beachten und Hundehalter ihre Tiere in Wildschweingebieten immer an der Leine halten. Das gilt in unserer Region unter anderem für den nördlichen Landkreis Traunstein und das Gebiet südlich der Tiroler Ache.
0: Soweit also der aktuelle Stand zum nachgewiesenen Wildschweinvirus im Landkreis Traunstein. Dankeschön, Markus. Sollte es da etwas Neues geben, dann halten wir euch hier bei uns auf der Bayernwelle auf dem Laufenden.

0: Das waren Kracher Pink und Just Like Fire, die Bayernwelle, heute am Mittwoch, 8.21 Uhr. Guten Morgen. Und wir haben eine WhatsApp-Nachricht vom Tim aus Traunstein bekommen. Der hat sich gemeldet über die 08654, dreimal die 7 und dreimal die 3. Und er schreibt, es ist wirklich erschreckend, wie viele Autos alleine in Traunstein mit einem defekten Scheinwerfer durch die Gegend fahren oder sogar gar keine Scheinwerfer eingeschaltet haben. Es ist saugefährlich, vor allem jetzt in den frühen Morgenstunden. Da sollte man Licht am Auto einschalten. Und wir sollen das doch gerne mal in den nächsten Minuten hier bei uns auch aufnehmen im Programm. Deswegen, bitte denkt dran. Wir sind jetzt wieder in der etwas dunkleren Jahreszeit, jetzt so im Herbst, Licht anschalten. Und was mir persönlich auch immer wieder auffällt, ist dieses automatische Licht, das wir ja im Sommer anhaben. Das hat aber leider den Nachteil, nagelt mich nicht fest, ob das bei jedem Modell ist, aber bei den meisten Modellen ist es ja so, dass dieses Automatiklicht vorne zwar leuchtet mit so kleineren Scheinwerfern, aber hinten nichts zu sehen ist. Und ich habe immer wieder Autos gesehen, da sieht man, wenn man hinter denen herfährt, die sieht man fast gar nicht. Also deswegen denkt da bitte dran, jetzt wieder das Abblendlicht im Herbst anzumachen und dass da vor allem nichts passiert natürlich auf unseren Straßen. Und Tim, Dankeschön für dieses aufmerksame Schauen und dass du uns das gemeldet hast. Vielen Dank.
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1: Es ist Mittwoch, es ist 8:30 und im Studio ist der Info Markus. Guten Morgen.
2: Markus, angetreten, guten Morgen.
1: Ja, mit welchen News denn?
2: Ja, der Kanzler und seine Minister treten heute im Kabinett an und sprechen da über wichtige Themen. Zum einen ringt das Kabinett um die geplante

0: der Barrierefreiheit der Wohnung. Damit die gewährleistet ist, bietet Katharina Babel vom Roten Kreuz Traunstein eine persönliche Wohnberatung an.
1: Meistens geht es darum, dass die Mobilität im Alter immer weiter eingeschränkt ist, dass man Hilfe braucht oder sich weniger leicht tut beim Waschen, beim Anziehen. Und von dem her sind eigentlich die häufigsten Sachen, die wir uns zu Hause anschauen, der Eingangsbereich und das Badezimmer.
0: Wie die Menschen in der Region ihren Lebensabend so selbstbestimmt wie möglich gestalten können, das ist ab heute Thema einer Veranstaltungsreihe in Tittmoning. Den Anfang macht Katharina Babel vom BRK heute mit einem Vortrag zur individuellen Wohnberatung ab 18 Uhr im Tittmoninger Rathaus. Weil immer mehr Plastik und andere Störstoffe im Biomüll landen, hat der Landkreis Berchtesgadener Land verschärfte Maßnahmen angekündigt. Heute wird im zuständigen Ausschuss des Kreistages das Projekt Störstofferkennung für die Biotonne vorgestellt. Dabei erfassen Sensoren am Müllfahrzeug, ob sich ungeeignete Abfälle wie Plastiktüten oder Restmüll in der Tonne befinden. Ist das der Fall, stoppt das System. Solche Tonnen bleiben in Zukunft ungeleert stehen und werden mit einem Hinweis versehen. Bürger müssen dann entweder nachsortieren oder eine kostenpflichtige Restmüll-Sonderleerung beantragen. Der Landkreis Berchtesgadener Land will so erreichen, dass weniger Fremdstoffe im Biomüll landen. Und nach dem Schlossbergtunnel und zum Beispiel auch dem Ettendorfer Tunnel wird jetzt auch der Wendelbergtunnel bei Melleck für Wartungsarbeiten gesperrt. Zweimal im Jahr überprüft das staatliche Bauamt Traunstein die Technik und reinigt auch Wände und Verkehrszeichen. Dafür wird der Tunnel auf der B21 heute und morgen für den Verkehr gesperrt und zwar jeweils in der Zeit von 8 bis 17 Uhr. Umgeleitet wird über die Gemeindeverbindungsstraße Steinpass. Diese und auch weitere Nachrichten aus der Region könnt ihr auch nachlesen bei uns auf bayernwelle.de.
2: Und damit zum Bayernwelle Wetter. Aktuell 11 Grad in Grabenstedt, gemessen dort beim Schloss. In Inzell 12, in Marktschellenberg ebenfalls 12 Grad. Zwischen Königssee und Chiemsee können wir uns heute wieder auf einen schönen spätsommerlichen Tag freuen. Anfangs noch mit etwas Nebel örtlich, der löst sich aber auf. Es wird wieder recht warm, 21 bis 25 Grad. Der Bahnwelle Verkehrsservice, damit ihr sicher ankommt. Die A8 haben wir Salzburg in Richtung München zwischen Achenmühle und Irschenberg. Da haben wir Baumfellarbeiten, da ist immer wieder mal ein Fahrstreifen gesperrt und deswegen steht ihr dort aktuell gut 20 Minuten bzw. kommt da nur sehr langsam vorwärts. Und dann ansonsten noch die Bitte an alle Autofahrer, weil wir vorhin eine WhatsApp-Nachricht vom Tim bekommen haben aus Traunstein, dem das auch aufgefallen ist, dass viele Autos vielleicht nochmal ihre Scheinwerfer checken sollten jetzt im Winter, viele auch die Scheinwerfer gar nicht anhaben. Deswegen denkt dran, bitte jetzt auch im Herbst das Abblendlicht anzuschalten, damit da nichts passiert auf unseren Straßen. Blitze haben wir in Obertheisendorf beim Wohnheim der Lebenshilfe in der 30er-Zone, dann zwischen Waging und Theisendorf in Igelsbach beidseitig. Bayerisch Gmein bei der Kirche steht ein Blitzer, dann in Palling bei der Schule in der 30er-Zone und in Prien, da wird gelasert. Und wenn ihr etwas für uns habt, meldet das 08654 3x7 3x3, entweder ihr ruft an oder ihr schickt uns eine WhatsApp-Nachricht 08654 3x7 3x3. Danke, gute Fahrt.
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2: Mit Thorsten Jost einen schönen guten Morgen heute am Mittwoch. Jetzt für euch Bibi Rexha und New Religion.

0: 8.41 Uhr, die Bayernwelle heute am Mittwoch. 80% der Deutschen wollen später einmal nicht ins Heim. Und das geht auch gar nicht, denn die Pflegeplätze fehlen. Doch wie gestalte ich mein Zuhause im Fall der Fälle barrierearm bzw. barrierefrei? Hier kommt Katharina Babel vom BRK Traunstein ins Spiel. Sie ist in der Region unter anderem Wohnberaterin für barrierefreie Wohnungsanpassung und schaut sich auf Wunsch das Zuhause eurer Liebsten an.
1: Dann haben wir uns das aber angeschaut und festgestellt, naja, man könnte auch das Badezimmer umbauen und haben da im Gespräch mit den Handwerkern dann wirklich eine tolle Lösung gefunden. Und das hat man wirklich gesehen, der ist ein Stein vom Herzen gefallen, weil jetzt kann sie weiterhin in ihrer schön eingerichteten Wohnung bleiben.
0: Und was kann man dort konkret tun?
1: Meistens geht es darum, dass die Mobilität im Alter immer weiter eingeschränkt ist, dass man Hilfe braucht oder sich weniger leicht tut beim Waschen, beim Anziehen. Und von dem her sind eigentlich die häufigsten Sachen, die wir uns zu Hause anschauen, der Eingangsbereich und das Badezimmer.
0: Und wie sieht es mit dem Finanziellen aus?
1: Klar, wenn ich jetzt eine Umbaumaßnahme habe, dann kommen größere Kosten auf mich zu. Aber da gibt es auch Möglichkeiten, dass man Zuschüsse bekommt. Da beraten wir dazu. Bei Hilfsmitteln ist es so, es gibt besondere Hilfsmittel, die sogenannte Hilfsmittelnummer haben. Das heißt, die kann ich mir sogar ärztlich verordnen lassen. Dann übernimmt die Krankenkasse die Kosten dafür und für mich bleibt nur diese Rezeptgebühr übrig. Also es gibt auch wirklich günstige Lösungen, die man auch sehr schnell umsetzen kann.
0: Und was Katharina Babel am liebsten macht, euch beraten, wenn euer Zuhause gerade entsteht. Auch wir jüngeren Menschen können die Wohnberatung beim BRK Traunstein nutzen und von vornherein unsere alten Tage mitdenken.

0: Michael Patrick Kelly, Run Free, gleich 11 vor 9. Guten Morgen.
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2: Mit mir Emily Rettenberger. Auf geht's. Morgen und am Freitag stehen Laufen und Oberndorf ganz im Zeichen von Service, Handel und Wirtschaft. Bei den Servicetagen gibt es jede Menge tolle Aktionen und Serviceleistungen für euch von den Betrieben aus der Region. Am Freitag könnt ihr von 10 bis 18 Uhr in der Salzachhalle laufen, Einblicke in die Arbeitswelt und Berufsfelder der regionalen Betriebe bekommen. Bei der Regionalmesse gibt es Fachvorträge und ein buntes Programm für Jung und Alt. Auf laufenoberndorf.info findet ihr alle Betriebe, die an beiden Tagen mit dabei sind. Im Freizeitpark Ruhpolding dreht sich am Samstag alles um Spiele. Bei den Herbstspielen könnt ihr bis zum 7. November jeden Samstag bei einem anderen Familienspiel mitmachen und dabei sogar eine Freikarte gewinnen. Diesen Samstag dreht sich alles um die diebische Elster. Die Spiele finden immer zwischen 14 und 15 Uhr an unterschiedlichen Orten im Freizeitpark statt. Der Gewinner der Spielerunde kann sich dann die Freikarte für den Freizeitpark Ruhpolding sichern. Und für alle Mamas unter euch haben wir auch noch was. Am 10. Oktober könnt ihr einen Abend mal ganz für euch alleine haben. Im Magazin 3 in Bad Reichenhall findet nämlich wieder eine Mama-Party statt. Da könnt ihr ab 18 Uhr tanzen und feiern. Dazu gibt's Drinks und coole Aktionen. Die Mama-Party geht dann bis Mitternacht. Dann startet ihr am Sonntag auch ausgeschlafen in den Tag. Tickets dafür findet ihr im Vorverkauf unter mamaparty.de.
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3: Ich bin Stefan Schütz. Guten Morgen. Spaß an der Arbeit. Einer YouGov-Umfrage zufolge ist das mittlerweile seltener der Fall. 6 von 10 Menschen arbeiten laut der HDI-Berufsstudie nur wegen des Geldes, fast doppelt so viele wie vor der Corona-Pandemie 2019. Tanja Wagner berichtet.
4: Über die Hälfte der Befragten würde lieber sofort mit dem Arbeiten aufhören, wenn sie es sich leisten könnten. Fachleute sprechen von einem Wertewandel in der Einstellung zur Arbeit. Der Einsatz künstlicher Intelligenz in den Unternehmen spielt eine große Rolle. Nur ein Viertel sieht sich dadurch entlastet. Dagegen glauben 4 von 10 Befragten, dass die KI über kurz oder lang Jobs kostet.
3: Die meisten Menschen ab 65 Jahren finden in ihrer Umgebung alles, was sie im Alltag brauchen. Einkaufsmöglichkeiten, Arztpraxen, Apotheken und einen gut erreichbaren Nahverkehr. Das zeigt eine Auswertung des Deutschen Zentrums für Altersfragen. Weniger gut sieht es bei den Wohnungen aus. Weniger als 6% sind weitgehend barrierefrei, etwa mit stufenlosem Zugang und bodengleicher Dusche. Mediziner sorgen sich über die wachsende Beliebtheit von Energy-Drinks bei Kindern und Jugendlichen. Für viele gehören die oft stark zucker- und koffeinhaltigen Getränke zum Alltag, steht im Deutschen Ärzteblatt International. Insgesamt wurden Angaben von mehr als 107.000 Schülerinnen und Schülern unter 16 Jahren ausgewertet. Die Autoren warnen unter anderem vor Schlafproblemen, Übergewicht oder Zahnschäden. Zehntausende Menschen in Bayern legen aktuell Widerspruch gegen ihren Einkommensteuerbescheid ein. Das Finanzministerium meldet mehr als 330.000 laufende Einspruchsverfahren bis Ende Juni. Fast die Hälfte davon liegt schon länger als 2 Jahre zur Bearbeitung. Die Grünen kritisieren das. Sie fordern eine verbindliche Höchstdauer für die Bearbeitung von Einsprüchen. Im auch bei Deutschen beliebten Reiseland Thailand sind geschätzt rund 2,6 Millionen Menschen vom Hochwasser betroffen. Auch der Flugverkehr am Hauptstadtflughafen in Bangkok ist beeinträchtigt. Das Problem, viele Mitarbeitende erreichen ihre Arbeitsstelle wegen überfluteter Straßen nicht. Es haben sich rund 5.600 Gepäckstücke angehäuft. Thai Airways hat Flüge gestrichen, unter anderem nach Deutschland. Es ist jetzt 9:15 Uhr.
5: Und damit zum Bayernwelle-Wetter mit den aktuellen Temperaturen. 9 Grad in Kienberg, gemessen beim Feuerwehrmuseum in Berchtesgaden. 11 Markwartstein meldet 12 Grad. Es ist nach wie vor spätsommerlich in der Region. Zwischen Königssee und Chiemsee halten sich heute nur ein paar dünne Schleierwolken, sonst wieder sehr schön mit Höchstwerten bis 25 Grad. Der Bahnwelle Verkehrsservice, damit ihr sicher ankommt. Wir haben im Moment eine Störungsmeldung von der A8 Salzburg in Richtung München. Zwischen Bernau und Fraßdorf ist der rechte Fahrstreifen gesperrt wegen Mäharbeiten. Das dauert bis heute Nachmittag und aktuell verliert ihr dort gut 20 Minuten. Und dann haben wir noch den Wendelbergtunnel auf der B21 bei Melleck. Der ist heute und morgen gesperrt, jeweils von 8 bis 17 Uhr. Da finden Wartungsarbeiten statt. Es gibt eine Umleitung für euch. Geblitzt wird aktuell in Oberteisendorf beim Wohnheim der Lebenshilfe in der 30er-Zone, dann zwischen Waging und Teisendorf in Igelsbach nämlich beidseitig, Bayerisch Main beim Kindergarten, in Paling bei der Schule in der 30er-Zone und in Brien steht ein Laser. Und wenn ihr etwas für uns habt, 08654 3x7 und 3x3 per WhatsApp oder ihr ruft an. Dankeschön, gute Fahrt.
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5: Mit Thorsten Just. Hallo, schönen Vormittag. Es ist Mittwoch heute und wenn ihr gerade in der Arbeit angekommen seid, dann erstmal Tasse Kaffee, wichtig, oder Tee wahlweise, hinsetzen, kurz die Augen schließen, Fokus auf das, was heute ansteht. Und nebenbei ein bisschen Musik hier auf der Bayernwelle. Kulthits und das Beste von heute, Cheap Trick gleich mit I Want You to Want Me und das hier sind echt. Du trägst keine Liebe.

0: 12 nach 9 ist es mit der Bayernwelle rein in den Vormittag, heute am Mittwoch. Und Markus, wir haben ja auch einen Bildungsauftrag.
1: Ja. Gell?
0: Deswegen habe ich dich ja auch jetzt ins Studio geholt. Es gibt offenbar immer wieder Probleme mit dem Biomüll in der Region. Ja. Da landen immer wieder Abfälle in der Biotonne, die da einfach nicht reingehören.
1: Genau, deswegen wird heute im Berchtesgadener Land auch ein neues Projekt zur sogenannten Störstofferkennung vorgestellt. Das ist der offizielle Name tatsächlich. Ja. Also im Klartext, in Zukunft soll ein Sensor am Müllfahrzeug schon erkennen, ob in einer Biotonne zu viel Fachfremdes drin ist. Und wenn das der Fall ist, dann wird eure Tonne einfach nicht geleert.
0: Okay, und deswegen jetzt noch schnell das kleine Einmaleins der Mülltrennung. Was kommt in die Biotonne und was nicht?
1: Also der Name sagt es eigentlich eh schon, alles was organisch, biologisch ist, kommt grundsätzlich in die Biotonne. Also zum Beispiel Eierschalen, Gemüsereste, alte Wurst, die du nicht mehr magst, oder Schnittblumen, der Teebeutel oder auch Hundehaare. Alles kein Problem. Was nicht in die Biotonne gehört, aber da auch immer wieder landet, ist Plastik zum Beispiel, Papier, Verbandszeug oder auch lackiertes Holz. Das alles bitte schön nicht in die Biotonne. Wenn da mal ein einzelner Irrläufer drin ist, dann drücken die Müllentsorger normalerweise ein Auge zu. Aber allgemein gilt, wenn mal mehr als 3% des Inhalts in der Biotonne stört, Stoffe sind, dann ist es zu viel. Dann bleibt eure Tonne in Zukunft im Berchtesgadener Land wohl ungeleert stehen und ihr müsst im Zweifelsfall nochmal händisch alles nachsortieren. Das wird ein Spaß.
0: Saulecker. Mhm. Und wenn ihr das alles nochmal in Ruhe nachlesen wollt, dann schaut mal auf bayernwelle.de. Da findet ihr die wichtigsten Infos zum Biomüll und der Bio.

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1: Die Bayernwelle am Mittwochvormittag und ich bin für heute raus. Wir hören uns morgen wieder ab 6. Genießt das schöne Wetter, genießt den Tag heute und morgen früh ab 6 hören wir uns dann wieder. Da stehen wir gemeinsam auf, da frühstücken wir gemeinsam, trinken Kaffee gemeinsam, fahren gemeinsam in die Arbeit. Bis dahin, einen schönen Tag. Servus, bis morgen.
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3: Mit Markus Gollinger. Noch immer landen im Berchtesgadener Land zu viele Abfälle in der Biotonne, die da nicht reingehören. Deswegen wird im zuständigen Ausschuss für Umwelt- und Abfallwirtschaft heute Nachmittag ein neues Projekt vorgestellt. In Zukunft sollen Sensoren am Müllfahrzeug frühzeitig erkennen, wenn zu viele Fremdstoffe in einer Tonne drin sind. Dann wird diese Biotonne nicht geleert. Bayernwelle-Reporterin Angelina Quocialla, wofür ist die Biotonne denn eigentlich gedacht?
4: Zum Beispiel Obst- und Gemüsereste, Eierschalen, Kaffeefilter und Teebeutel, aber auch Rasenschnitt, Laub und Unkraut. Was auf gar

0: Wertungen im Namen seines Opfers geschrieben haben und auch diffamierende Flyer in der Gemeinde verteilt haben. Trotz eines bestehenden Kontaktverbotes soll der Mann die Frau wiederholt an ihrer Wohnung aufgesucht, gestalkt und beleidigt haben. Aus Angst vor der anhaltenden Nachstellung sei das Opfer schließlich aus der Wohnung ausgezogen. Heute muss sich der mutmaßliche Täter nun in Laufen vor Gericht verantworten. Und bezogen war sie schon länger. Jetzt ist die neue Kindertagesstätte Mariä Geburt in Traunwalchen auch offiziell eingeweiht. Erstmals gibt's jetzt auch direkt in Traunwalchen Krippenplätze für Kinder unter 3 Jahren. Neben der Krippengruppe gibt's auch 3 Kindergartengruppen, insgesamt Platz für bis zu 100 Kinder. Dafür ist in einer Bauzeit von gut 1 Jahr ein komplett neues Gebäude aus Massivholz in Traunwalchen gebaut worden. Trägerin der Kita ist die katholische Kirche. Diese und auch weitere Nachrichten aus der Region könnt ihr auch nachlesen bei uns auf bayernwelle.de.
1: Und damit kommen wir zum Bayernwelle Wetter mit den aktuellen Temperaturen. 12 Grad in Palling, gemessen bei der Kneippanlage, 14 in Reit im Winkel, Bayerisch Main meldet 15 Grad. Zwischen Königssee und Chiemsee können wir uns heute wieder auf einen schönen spätsommerlichen Tag freuen. Bisschen Nebel hält sich örtlich noch, der löst sich aber auf und es wird auch heute wieder recht warm, 21 bis 25 Grad. Der Bayernwelle Verkehrsservice, damit ihr sicher ankommt, aktuell mit einer Meldung von der A8 Salzburg in Richtung München zwischen Achenmühle und der Innbrücke. Nach wie vor staut es sich, da hatten wir die letzten Tage ja auch, ihr verliert da im Moment 30 Minuten. Dann hatten wir heute Morgen das Thema mit dem Abblendlicht jetzt auch zum Herbst. Deswegen, liebe Autofahrer, auch der Hinweis hier von unserer Seite, schaltet das bitte ein. Checkt vielleicht auch nochmal eure Scheinwerfer. Ein Bayernwelle-Hörer hat uns nämlich heute Morgen geschrieben, dass es doch auch einige gibt, da sind die Scheinwerfer kaputt, vorne, hinten, ist mir auch aufgefallen. Und deswegen, ja, schaut da einfach nochmal nach und denkt dran, die Scheinwerfer einzuschalten, jetzt auch im Herbst ganz besonders. Blitzerhammer, einmal auf der B20, Blitzerbus zwischen Hammerau und Mitterfelden auf Höhe Reifenszene. In Oberteisendorf steht ein Blitzer. Dann haben wir zwischen Waging und Teisendorf einen in Igelsbach beidseitig, in Bayerisch Gmein bei der Kirche, Schrägstrich beim Kindergarten, in Palling bei der Schule, in der 30er-Zone und in Prien wird gelasert. Und wenn ihr etwas für uns habt, meldet das gern 08654 3x die 7 3x die 3 per WhatsApp oder ihr ruft an 08654 3x die 7 3x die 3. Danke. Gute Fahrt euch.
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0: 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Heute ist der 30. September. Wer den Namen des heutigen Geburtstagskindes hört, hat sofort Pfefferminzgeschmack im Mund. Am 30. September 1861 wird in Philadelphia William Wrigley geboren. Als er 30 Jahre später seinen Kaugummi auf den Markt bringt, wird Wrigleys Chewing Gum quasi aus dem Stand ein Verkaufsschlager. Zum landesweiten Durchbruch verhilft auch eine Werbeaktion, mit der Wrigley für Aufsehen sorgt. An jeden Amerikaner mit Telefonbucheintrag lässt er 4 Kaugummistreifen verschicken. Für Deutschlands Automobilbranche ist der 30. September 1897 ein wegweisender Tag. In Berlin wird der erste deutsche Automobilverein gegründet. Er nennt sich selbstbewusst Mitteleuropäischer Motorwagenverein. Zur Gründungsversammlung stehen 8 auf Hochglanz polierte Motorkutschen Spalier im Herzen von Berlin auf der Prachtstraße unter den Linden vor dem mondänen Hotel Bristol. Es ist die erste deutsche Automobilausstellung und damit die erste IAA der Geschichte.
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3: Ich bin Stefan Schütz. Immer mehr Kinder und Jugendliche konsumieren Energy Drinks. Experten warnen vor gesundheitlichen Schäden, aber Deutschland hinkt bei der Regulierung anderen Ländern deutlich hinterher. Tanja Wagner berichtet.
4: Jede Menge Koffein, Taurin und viel Zucker. Wer nur eine Dose trinkt, ist schnell bei den gesetzlichen Obergrenzen. Und der Konsum steigt. Fast jedes zweite Kind hat schon mal Energydrinks getrunken. 7 von 10 Jugendlichen greifen zu der Dose, oft sogar täglich. Häufiger kommt das unter Minderjährigen vor, die gleichzeitig rauchen, kiffen oder Alkohol trinken.
3: In Stockholm sind 4 Frauen mit dem sogenannten Alternativen Nobelpreis ausgezeichnet worden. Unter anderem wurde eine US-Informatikerin geehrt für ihre Kritik an der von wenigen Tech-Konzernen angeführten KI-Entwicklung. Die Auszeichnung geht dieses Mal ausschließlich an Frauen und von ihnen geführte Organisationen, die Machtstrukturen aufbrechen und Menschenrechte stärken wollen. Mit einem Klick online bestellt und schnell wieder zurückgeschickt. Nach Berechnungen der Universität Bamberg dürften dieses Jahr in Deutschland über 560 Millionen Pakete zur Retourware werden. Das ist neuer Rekord. Grund ist wohl auch das Shopping per Handy-App. Da wird schneller bestellt und weniger geprüft. Meistens geht's um Klamotten, die machen 4 von 5 Retouren aus. Der Bürgermeister von Grafing bei München, Christian Bauer, ist bei einer Sitzung im Rathaus zusammengebrochen und kurz darauf gestorben. Wie eine Mitarbeiterin der Stadt sagte, sei Bauer im Rathaus vom Rettungsdienst versorgt und in ein Krankenhaus gebracht worden. Er habe aber nicht mehr gerettet werden können. Einer seiner beiden Stellvertreter muss nun die Amtsgeschäfte vorläufig übernehmen. Die Rockergruppe Hells Angels war Ziel einer großen Razzia in 5 Bundesländern sowie Belgien, Niederlanden und Bulgarien. Hunderte Einsatzkräfte vollstreckten mehr als 1 Dutzend Haftbefehle, heißt es in Medienberichten. Die Hells Angels sollen mit weiteren Tatverdächtigen ein europaweites Netzwerk zur Geldwäsche betrieben haben. Geld, das unter anderem aus Drogen- und Waffengeschäften stammt. Es ist jetzt 10:15.
5: Das Bayernwelle Wetter, alles wie gehabt, weiß-blauer Himmel, das heißt, das Weiß sind nur harmlose Wolken und ganz viel Sonnenschein, Temperaturen bis an die 25 Grad, so verabschiedet sich heute der September und tata, der Oktobermorgen geht auch genauso los, ähnlich freundlich, ähnlich warm, mit ein bisschen mehr Wolken vielleicht Richtung Nachmittag morgen. Der Bahnwelle Verkehrsservice, damit ihr sicher ankommt. Auch heute wieder Baustellenstau auf der A8 Salzburg Richtung München. Wir haben zwischen Bernau und Fraßdorf 10 Minuten Zeitverlust und im weiteren Verlauf Richtung München zwischen Aachen-Mühle und der Innenbrücke wegen Stau 15 bis 20 Minuten Zeitverlust. Und auch eine Baustelle auf der B20 bei Bayerisch Gmain, wenn ihr Richtung Bad Reichenhall wollt. Stau und der kostet euch, oder die Baustelle und der Stau, alles miteinander jedenfalls, kosten euch etwa eine Viertelstunde. Bitte schön, fahrt vorsichtig und fahrt geduldig. Und dann schauen wir auf die Blitzerliste aktuell. Wir haben einen in Oberteisendorf, kurz vor der Ampel, wenn ihr Richtung Traunstein fahrt. Außerdem ein Blitzer B20 auf Höhe Einring-Reifenszene und einer zwischen Laufen und Oberheining, da in der 70er-Zone. Bitte schön, meldet uns, wenn ihr weitere Verkehrsinfos für uns habt über Unfälle, Staus oder Blitzer. Die Nummer für Telefon und WhatsApp ist einheitlich die 08654, 3x7, 3x3. Damit landet ihr bei uns im Studio und könnt eure Verkehrsinfos loswerden. Vielen Dank und gute Fahrt.
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2: Mit Markus Gollinger. Stalking und permanente Nachstellung sind für die Opfer sehr belastend. Ein Mann aus Einring muss sich heute am Amtsgericht laufen, unter anderem wegen angeblichen Stalkings und Beleidigung verantworten.
3: Die Staatsanwaltschaft wirft dem Angeklagten eine systematische Hetzkampagne gegen eine Frau vor. Laut Anklage begann der Mann im Februar 2025 damit, im Namen des Opfers herabwürdigende Online-Rezensionen zu verfassen. Zudem soll er im Gemeindegebiet Einring Flyer mit diffamierenden Inhalten aufgestellt haben. Trotz eines gerichtlich verhängten Kontaktverbots setzte der Angeklagte die Nachstellung fort, suchte die Frau mehrfach an ihrer Wohnung auf, beleidigte sie und erhob falsche Vorwürfe des sexuellen Missbrauchs. Aus Angst vor den ständigen Übergriffen sah sich das Opfer schließlich gezwungen, aus der eigenen Wohnung auszuziehen. Das Amtsgericht Laufen verhandelt den Fall am heutigen Tag. Für die Bayernwelle Elena Meyer.
2: Für das Traditionsgasthaus zur Linde auf der Fraueninsel gibt's offenbar wieder Hoffnung. Seit einem Dreivierteljahr ist das Gasthaus geschlossen, seit der Insolvenz des damaligen Pächters. Jetzt teilt die Bayerische Schlösser- und Seenverwaltung mit, dass die Gespräche mit einem potenziell neuen Pächter weit fortgeschritten seien. Der Pachtvertrag solle möglichst bald abgeschlossen werden, damit die Gaststätte wieder eröffnen kann. Das Gasthaus zur Linde auf der Insel Frauenchiemsee gibt es schon seit 600 Jahren. Damit gilt es als eines der ältesten Gasthäuser in ganz Bayern. Und ein Stück Heimatgeschichte wird erneuert und erweitert, nämlich die Ausstellung am Torfbahnhof in Rottau. Die Finanzierung steht jetzt. Das Projekt wird etwa

0: einer Woche ist jetzt offiziell Herbst, aber es fühlt sich immer noch wie Spätsommer an. Auch heute bis 25 Grad bei viel Sonnenschein, weiß-blauem Himmel. Morgen wird es ähnlich freundlich und warm, wobei morgen Nachmittag auch ein paar dichtere Wolken durchziehen können. Der Bayernwelle Verkehrsservice, damit ihr sicher ankommt. Wir haben die A8 Salzburg Richtung München zwischen Bernau und Fraßdorf. Stau mit etwa 10 Minuten Zeitverlust. Im weiteren Verlauf zwischen Aachenmühle und der Innbrücke weiterer Stau 10 bis 15 Minuten Zeitverlust. Und dann noch eine Baustelle auf der B20 und zwar im Bereich Bayerisch-Gmain. Schon vor Bayerisch-Gmain, wenn ihr Richtung Bad Reichenhall fahrt. Auch da Bauarbeiten und da verliert sie ungefähr eine Viertelstunde. Und folgende Blitze habt ihr uns hier reingemeldet. Einer steht zwischen Laufen und Oberhaining in der 70er-Zone. Ein Blitzer in Oberteisendorf in der Ortsdurchfahrt, wenn ihr Richtung Traunstein fahrt, kurz vor der Ampel da in Oberteisendorf. Und einer auf der B20 im Bereich Einring-Reifenszene. Wenn ihr nur weitere Verkehrsinfos für uns habt, können auch Unfälle, Staus, alles Mögliche sein von den Straßen, was andere Leute interessiert. Bitte ruft uns an oder schickt uns eine WhatsApp. Die Nummer in beiden Fällen 08654 3x die 7 3x die 3. Danke und gute Fahrt.
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3: Ich bin Stefan Schütz. Die Arbeitslosigkeit in Bayern bleibt auf hohem Niveau. Im September ist die Zahl der Arbeitslosen zwar um über 3.000 auf etwa 330.000 gesunken, im Vergleich zum Vorjahr sind aber mehr Menschen ohne Job. Deutschlandweit sind aktuell etwas weniger als 3 Millionen Menschen arbeitslos gemeldet. Die Bundesagentur für Arbeit ist zumindest leicht zuversichtlich, weil es der Industrie etwas besser geht als zuletzt. Spaß an der Arbeit? Einer YouGov-Umfrage zufolge ist das mittlerweile seltener der Fall. 6 von 10 Menschen arbeiten laut der HDI-Berufsstudie nur wegen des Geldes, fast doppelt so viele wie vor der Corona-Pandemie 2019. Tanja Wagner berichtet.
4: Über die Hälfte der Befragten würde lieber sofort mit dem Arbeiten aufhören, wenn sie es sich leisten könnten. Fachleute sprechen von einem Wertewandel in der Einstellung zur Arbeit. Der Einsatz künstlicher Intelligenz in den Unternehmen spielt eine große Rolle. Nur ein Viertel sieht sich dadurch entlastet. Dagegen glauben 4 von 10 Befragten, dass die KI über kurz oder lang Jobs kostet.
3: Der Tankrabatt startet ab Mitternacht und die Steuer auf Kraftstoff sinkt dann um fast 17 Cent pro Liter. Der Branchenverband Fuels und Energie rechnet mit vollständiger Weitergabe. Grund sei der starke Wettbewerb der rund 14.000 Tankstellen, so ein Sprecher. Bis der günstigere Sprit überall ankommt, kann es aber ein paar Tage dauern, denn die Tanks sind noch voll mit dem teuren Diesel und Benzin. Mit mehr als 1.000 Einsatzkräften geht die Polizei gegen ein Geldwäschenetzwerk der Rockergruppe Hells Angels vor. Seit dem Morgen laufen Razzien in Deutschland und anderen europäischen Ländern, auch in Bayern. Insgesamt sollen Vermögenswerte in Höhe von fast 49 Millionen Euro beschlagnahmt werden. Laut Bild-Zeitung ermittelt die Polizei seit mehr als 4 Jahren. Das Berufungsgericht in Budapest hat die Haftstrafe für die nonbinäre Maya T. aus Jena von 8 Jahren auf 7 Jahre verringert. Maya T. war wegen schwerer Angriffe auf mutmaßliche Rechtsextremisten 2023 in Ungarn angeklagt. Für Aufmerksamkeit gesorgt hatte der Fall auch, weil das Bundesverfassungsgericht später feststellte, dass die Auslieferung rechtswidrig war. Denn es konnte nicht ausgeschlossen werden, dass Maya T. im Gefängnis in Ungarn Gewalt und Diskriminierung ausgesetzt ist. Es ist jetzt 11:15.
5: Das Bayernwelle-Wetter, alles wie gehabt, weiß-blauer Himmel, das heißt, das Weiß sind nur harmlose Wolken und ganz viel Sonnenschein, Temperaturen bis an die 25 Grad. So verabschiedet sich heute der September und tata, der Oktobermorgen geht auch genauso los, ähnlich freundlich, ähnlich warm, mit ein bisschen mehr Wolken vielleicht Richtung Nachmittag morgen. Damit schauen wir auf den Bayernwelle Verkehrsservice, damit die auch bitte gut und sicher ankommt. Wir haben die A8 Salzburg Richtung München, einmal zwischen Bernau und Fraßdorf, Stau 6 bis 8 Minuten Zeitverlust und im weiteren Verlauf Richtung München zwischen Aachen-Mühle und der Innbrücke nochmal ein paar Kilometer stockender Verkehr oder Stau. Da dauert es eine Viertelstunde länger. Der Grund sind Bauarbeiten, dass sie es nur rausbringen. Dann schauen wir, ob die Blitzer pannenfrei funktionieren. Wir haben einen Blitzer auf der B20 auf Höhe Einring Reifenszene. Außerdem einen in Oberteisendorf in der Ortsdurchfahrt, wenn ihr Richtung Traunstein fahrt, etwa bei der Ampel. Und möglicherweise steht auch der zwischen Laufen und Oberhaining in der 70er-Zone noch. Bitte schön, sagt uns, wenn die nicht mehr sind oder wenn ihr neue gesehen habt, entweder telefonisch oder per WhatsApp. Die Nummer ist in beiden Fällen die gleiche. 08654, dreimal die 7, dreimal die 3. Damit kommt ihr direkt ins Bayernwelle-Studio und könnt uns sagen, was euch auf dem Herzen liegt. Vielen Dank und Fahrtspitching generell nie schneller als erlaubt.
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1: Den gibt's mit mir, Emily Rettenberger. Servus. Morgen findet zum letzten Mal in diesem Jahr der Feierabend in Freilassing statt. Auf euch warten wieder Live-Musik, ein Kinderprogramm und ein Gewinnspiel. Der Abend findet unter dem Motto Trachten und Tradition statt. Ihr müsst aber nicht unbedingt in Tracht kommen. Aber die ersten 100 unter euch mit Dirndl oder Lederhosen bekommen ein Lebkuchenherz. Morgen ab 17 Uhr in der Freilassinger Fußgängerzone. Die Band Couplet AG wird 30 Jahre alt und das wird morgen mit einem besonderen Jubiläumsprogramm gefeiert, und zwar im Natz in Traunstein. Mit dabei sind bekannte Klassiker, neue Songs und brandaktuelle Szenen aus den Brädelspitzen. Freut euch auf bayerisches Kabarett, Musik und jede Menge Satire. Einlass ist ab 20 Uhr und die Tickets gibt es wie immer bei Ticketscharf. Und Deutschlands erster Maskottchenzirkus macht diese Woche in der Schönau auf der Wölflerwiese Halt. Ab morgen gibt es bis 11. Oktober ein abwechslungsreiches Zirkusprogramm für eure ganze Familie. Statt echten Tieren erwarten euch beim Zirkus Dumbo Artistikshows, lustige Clowns, große Maskottchenfiguren und weitere Höhepunkte wie die Schwanenshow. Ab 16. Oktober ist der Zirkus übrigens auch in Traunreuth. Die Preise und Öffnungszeiten findet ihr unter remus-maskottchenzirkus.de.
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2: Mit Markus Gollinger. Noch immer landen im Berchtesgadener Land zu viele Abfälle in der Biotonne, die da nicht reingehören. Deswegen wird im zuständigen Ausschuss für Umwelt und Abfallwirtschaft heute Nachmittag ein neues Projekt vorgestellt. In Zukunft sollen Sensoren am Müllfahrzeug frühzeitig erkennen, wenn zu viele Fremdstoffe in einer Tonne drin sind. Dann wird diese Biotonne nicht geleert. Bayernwelle-Reporterin Angelina Quocalla, wofür ist die Biotonne denn eigentlich gedacht?
3: Zum Beispiel Obst- und Gemüsereste, Eierschalen, Kaffeefilter und Teebeutel, aber auch Rasenschnitt, Laub und Unkraut. Was auf gar keinen Fall rein darf, ist Plastik. Denn Plastik kann die Biogasanlage nicht zersetzen und muss wieder mühsam entfernt werden.
2: Ziel des neuen Projektes im Berchtesgadener Land ist es, die Qualität des Biomülls zu verbessern. Nur so könne er sinnvoll weiterverwertet werden, zum Beispiel als Kompost oder in der Biogasanlage. Nach dem Schlossbergtunnel und zum Beispiel auch dem Ettendorfer Tunnel wird jetzt auch der Wendel

0: Gruppen insgesamt Platz für bis zu 100 Kinder. Dafür ist in einer Bauzeit von gut einem Jahr ein komplett neues Gebäude aus Massivholz in Traunwalchen gebaut worden. Trägerin der Kita ist die katholische Kirche. Diese und auch weitere Nachrichten aus der Region könnt ihr auch nachlesen bei uns auf bayernwelle.de. Das Bayernwelle-Wetter. Seit einer Woche ist jetzt offiziell Herbst, aber es fühlt sich immer noch wie Spätsommer an. Auch heute bis 25 Grad bei viel Sonnenschein, weiß-blauem Himmel. Morgen wird's ähnlich freundlich und warm, wobei morgen Nachmittag auch ein paar dichtere Wolken durchziehen können. Der Bahnwelle Verkehrsservice, damit ihr sicher ankommt. A8 Salzburg Richtung München zwischen Bernau und Fraßdorf. Der Stau wird länger, beginnt jetzt schon knapp vor Bernau und ihr verliert da im Moment 20 Minuten Richtung München. Im weiteren Verlauf Salzburg Richtung München auch zwischen Aachen-Mühler und der Innbrücke nochmal 2-3 Kilometer Stau, da dauert es etwa eine Viertelstunde länger. Und dann Vorsicht bitte auf der Kreisstraße zwischen Rimsting und Otterkring. Da wird uns ein Unfall gemeldet, die Straße ist derzeit komplett gesperrt und es wird umgeleitet. Und dann gibt's das frische Blitzer-Update. Wir haben den Blitzer in Laufen, beziehungsweise im Bereich Laufen, Oberhaining, gerade nochmal bestätigt bekommen. Außerdem frisch neu dabei ein Blitzer in Rabenden in der Ortsmitte, das ist die B304. Und einer, wenn ihr von Waging Richtung Teisendorf fahrt, etwa auf Höhe Wimm nach dem Waldstück. Vielen Dank an euch, die ihr uns regelmäßig eure Verkehrsmeldungen durchgebt, entweder per Telefon oder per WhatsApp. Die Nummer ist in beiden Fällen die gleiche, 08654, 3x7, 3x3. Und das heißt auch für euch, wenn ihr was seht, Unfälle, Staus, Blitzer, meldet es uns auch bitte einfach. Vielen Dank und gute Fahrt.
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1: Und heute haben wir ein D für Dorknudel. So, und da bin ich halt wirklich gespannt, ob ihr wisst, was das ist oder ob ihr das kennt. Das ist ein ganz spezielles altbayerisches Wort, ein Dorknudel. Was kann der Bayer damit meinen oder gemeint haben? Weil heutzutage hört man das ja im Grunde gar nicht mehr. Ich bin gespannt, was euch zur Dorknudel einfällt.
2: Irgendwelche, der was dürres, dünn.
3: Eine fade Nocken.
4: Eine Nudel, die man aus einem speziellen Dorg macht.
5: Ein Dorg offen kenne, das ist ein Blätter und der Dorfnudel wird so ein dicklicher, dümmlicher sein.
3: Ein Kuchen.
6: Das ist auch eher eine beleibte Frau, oder?
1: Tja, also zusammengefasst haben wir jetzt zwei Möglichkeiten. Entweder es ist wirklich eine Nudel, also was zum Essen, oder eine Dorknudel ist irgendeine Person. Wir haben natürlich auch unsere Bayernwelle Mundart-Expertin gefragt, was eine Dorknudel wirklich ist. Und das ist die Antwort von Maria Haslinger aus dem Ruperti-Winkel.
7: Eine Dorknudel, das ist ein Kind, das sich nie führen traut. Und das ist an dem Dorf der Dorknudel gewesen. Das bin ich auch fein gewesen. Und nachher, also Eltern werden die ganz anders, wenn sie sich trauen, wenn sie einen Menschen erwischt haben, der wo er zutraut, was zutraut hat. Und nachher habe ich mir auch traut.
1: Also ihr habt es gehört von der Maria Haslinger. Dorknudel ist ein alter Ausdruck für ein besonders schüchternes Kind. Da musst du erst einmal drauf kommen, aber klingt nach einem sehr liebenswerten Wort.
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2: Ich bin Stefan Schütz. Die steigende Zahl älterer Menschen treibt die Pflegekosten seit Jahren in die Höhe. Bis zuletzt haben Union und SPD über Änderungen in dem Bereich gerungen. Jetzt hat das Bundeskabinett einen Kompromiss erzielt. Vor allem sollen steigende Beiträge verhindert werden. Der Beitragssatz liegt nach der jüngsten Erhöhung bei 3,6%, der beitragspflichtigen Einnahmen bei Kinderlosen bei 4,2%. München bleibt die teuerste Studentenstadt Deutschlands. Laut dem aktuellen Studentenwohnreport kostet eine 30 Quadratmeter Musterwohnung warm rund 880 Euro im Monat. Am günstigsten ist Chemnitz mit etwa 280 Euro, die einzige Stadt, in der die BAföG-Wohnpauschale von 380 Euro dafür ausreicht. Auch andere bayerische Städte wie Würzburg, Regensburg und Nürnberg liegen deutlich darüber. Deutschlandweit waren im September etwas weniger als 3 Millionen Menschen arbeitslos gemeldet. In Bayern hat sich wenig bewegt, allerdings bleibt die Arbeitslosigkeit auf einem vergleichsweise hohen Niveau. Janina Singer berichtet.
3: Wie zu dieser Jahreszeit üblich ist die Zahl der Arbeitslosen in Bayern im September um über 3.000 zurückgegangen auf jetzt 330.844. Allerdings sind mehr Menschen ohne Job als letztes Jahr. Vorsichtig optimistisch stimmen laut Arbeitsagentur die Stellenmeldungen. Hier gibt es etwas mehr als letztes Jahr, vor allem auch aus der Industrie.
2: Schreck an Bord eines Flugzeugs von Dubai nach Tel Aviv. Aus dem Flieger ist Medienberichten zufolge wegen einer Prügelei zwischen den Piloten ein Notsignal gesendet worden. Der Fly Dubai-Flug wurde nach Saudi-Arabien umgeleitet. Angeblich wollte der Co-Pilot den Piloten mit einem Messer verletzen. Allerdings gibt es hier widersprüchliche Angaben. Aus Sicherheitsgründen stiegen israelische Kampfjets auf. Am Sonntag ist Erntedankfest, für die Statistiker eine gute Zeit, um Bilanz der diesjährigen Ernte für Bayern zu ziehen. Beim Getreide wurden 13% weniger eingefahren, es gab zu wenig Regen. Nur 2024 und 2003 wurde weniger Getreide geerntet. Ebenso sah es bei Kartoffeln aus, die Hopfen- und Weinernte waren unterdurchschnittlich. Immerhin, Süßkirschen gibt es in diesem Jahr mehr. Es ist jetzt kurz nach 12.
4: Danke dir, Stefan. Und damit schauen wir aufs Bayernwelle. Wetter auch heute. Gibt der Altweibersommer nochmal alles. Wir bekommen bis zu 25 Grad bei strahlendem Sonnenschein. 20 Grad derzeit schon in Pieding am Rathaus, ebenso 20 in Ruhpolding. Und Traunreuth meldet derzeit 19 Grad. Der Blick auf morgen. Wir haben viel Sonnenschein noch am Vormittag. Am Nachmittag ziehen dann erste Wolken auf und die deuten auf einen langsamen Wetterumschwung hin, der sich auch mit Regen dann am Freitag langsam durchsetzt. Aber morgen immerhin noch mit 24 Grad. 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Auch heute dauert es wieder deutlich länger auf der A8. Wir haben zwischen Bernau und Fraßdorf in Fahrtrichtung München einen Stau mit einem Zeitverlust von einer guten Viertelstunde. In der Gegenrichtung staut es hier auch. Hier dauert es aber nur 5 Minuten länger. Und die Baustelle bei Rohrdorf sorgt natürlich auch heute für Behinderungen. Fahrtrichtung München 17 Minuten, ebenso in Fahrtrichtung Salzburg. Dann natürlich kurz ein Blick auf die Blitzer und den haben uns ganz viele von euch gemeldet in Bad Reichenhall auf der Umgehungsstraße in etwa auf Höhe vom Fliesenstudio, also kurz vor der Aral-Tankstelle in Fahrtrichtung Süden. In Rabenden in der Ortsmitte auf der B304 wird geblitzt, ebenso in Laufen im Bereich Oberheining und Waging Richtung Teisendorf habt ihr uns noch einen gemeldet auf Höhe Wim nach dem Waldstück. Und wenn ihr die Liste noch ergänzen könnt oder wollt, ruft gerne durch oder schickt uns eine WhatsApp-Nachricht 08654 3x7. Dreimal die drei. Dankeschön.
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5: 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Dazu zählt auf jeden Fall der nächste Titel von David Guetta featuring Teddy Swims. Da trifft DJ Sound auf Soul und die einmalige Stimme von Tones and I. Ihr hört Gone, Gone, Gone. Ich bin Angelina Quartalla.

0: 80% der Deutschen wollen später einmal nicht ins Heim und da gehöre ich auch dazu. Angelina Quartalla, ihr hört die Bayernwelle. Und das geht auch gar nicht, denn die Pflegeplätze, die fehlen. Doch wie gestalte ich mein Zuhause im Fall der Fälle barrierearm bzw. vielleicht sogar barrierefrei? Hier kommt Katharina Babel vom BRK Traunstein ins Spiel. Sie ist in der Region unter anderem Wohnberaterin für barrierefreie Wohnungsanpassung und schaut sich auf Wunsch des Zuhause eurer Liebsten an.
1: Meistens geht es darum, dass die Mobilität im Alter immer weiter eingeschränkt ist, dass man Hilfe braucht oder sich weniger leicht tut beim Waschen, beim Anziehen. Und von dem her sind eigentlich die häufigsten Sachen, die wir uns zu Hause anschauen, der Eingangsbereich und das Badezimmer.
0: Was man dort konkret tun kann?
1: Entweder für die Badewanne Haltegriffe oder ein Lüfter für die Badewanne, dass man da einfach wieder leichter in die Badewanne kommt und sich gut waschen kann. Es gibt für die Toilette verschiedene Hilfsmittel, zum Beispiel Aufsätze oder auch Haltegriffe, die sind im Badezimmer an jeder Stelle, also Toilette, Waschbecken, Dusche sehr wichtig, aber auch im ganzen restlichen Haus. Also zum Beispiel Handläufe am Eingangsbereich, wenn man da kleine Treppenstufen hat oder auch in der Ebene an der Wand entlang.
0: Und wie sieht es mit dem Finanziellen aus?
1: Klar, wenn ich jetzt eine Umbaumaßnahme habe, dann kommen größere Kosten auf mich zu. Aber da gibt es auch Möglichkeiten, dass man Zuschüsse bekommt. Da beraten wir dazu. Bei Hilfsmitteln ist es so, es gibt besondere Hilfsmittel, die sogenannte Hilfsmittelnummer haben. Das heißt, die kann ich mir sogar ärztlich verordnen lassen. Dann übernimmt die Krankenkasse die Kosten dafür und für mich bleibt nur diese Rezeptgebühr übrig. Also es gibt auch wirklich günstige Lösungen, die man auch sehr schnell umsetzen kann.
0: Und was Katharina Babel am liebsten macht, euch beraten, wenn euer Zuhause gerade noch entsteht. 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
3: Mit Markus Gollinger. Stalking und permanente Nachstellung sind für die Opfer sehr belastend. Ein Mann aus Einring muss sich heute am Amtsgericht Laufen unter anderem wegen angeblichen Stalkings und Beleidigung verantworten.
4: Die Staatsanwaltschaft wirft dem Angeklagten eine systematische Hetzkampagne gegen eine Frau vor. Laut Anklage begann der Mann im Februar 2025 damit, im Namen des Opfers herabwürdigende Online-Rezensionen zu verfassen. Zudem soll er im Gemeindegebiet Einring Flyer mit diffamierenden Inhalten aufgestellt haben. Trotz eines gerichtlich verhängten Kontaktverbots setzte der Angeklagte die Nachstellung fort, suchte die Frau mehrfach an ihrer Wohnung auf, beleidigte sie und erhob falsche Vorwürfe des sexuellen Missbrauchs. Aus Angst vor den ständigen Übergriffen sah sich das Opfer schließlich gezwungen, aus der eigenen Wohnung auszuziehen. Das Amtsgericht Laufen verhandelt den Fall am heutigen Tag. Für die Bayernwelle Elena Meyer.
3: Für das Traditionsgasthaus zur Linde auf der Fraueninsel gibt's offenbar wieder Hoffnung. Seit einem Dreivierteljahr ist das Gasthaus geschlossen, seit der Insolvenz des damaligen Pächters. Jetzt teilt die Bayerische Schlösser- und Seenverwaltung mit, dass die Gespräche mit einem potenziell neuen Pächter weit fortgeschritten seien. Der Pachtvertrag solle möglichst bald abgeschlossen werden, damit die Gaststätte wieder eröffnen kann. Das Gasthaus zur Linde auf der Insel Frauenchiemsee gibt es schon seit 600 Jahren. Damit gilt es als eines der ältesten Gasthäuser in ganz Bayern. Und ein Stück Heimatgeschichte wird erneuert und erweitert, nämlich die Ausstellung am Torfbahnhof in Rottau. Die Finanzierung steht jetzt. Das Projekt wird etwa 120.000 Euro kosten, etwa 50.000 Dollar.

0: 20 Grad messen wir in Bernau 21, in Teisendorf und auch in Tittmoning an der Burg hat es 21 Grad. Bis zu 25 Grad geht das Thermometer heute nochmal rauf. Wir haben bis zum Abend schönes Wetter mit viel Sonnenschein. Der Blick noch kurz auf morgen, am Vormittag noch sonnig, am Nachmittag ziehen dann mehrere Wolken auf. Könnte schon mal eine kleine Ankündigung des Wetterumschwungs sein, der uns dann am Freitag erreicht mit etwas Regenschauern. Morgen haben wir aber nochmal 24 Grad von den Höchstwerten her. Der Bayernwelle Verkehrsservice, damit ihr sicher ankommt. Vorsicht bitte schön auf der A8 Richtung München. Zwischen Bernau und Fraßdorf ist der linke Fahrstreifen blockiert. Da ist ein PKW, ein Auto liegen geblieben. Und hier kommt es aktuell auch zu einem Stau. 15 Minuten dauert es länger. Und in der Gegenrichtung, also Fraßdorf Richtung Bernau, dauert es rund 5 Minuten länger. Wir haben einen weiteren Stau auf der A8 auf Höhe Rohrdorf wegen einer Baustelle. Zeitverlust in Fahrtrichtung München 25 Minuten in Richtung Salzburg. In Salzburg ist es eine Viertelstunde. Geblitzt wird aktuell in Rabenden an der B304 in der Ortsmitte, in Laufen im Bereich Oberhaining, Waging Richtung Teisendorf auf Höhe Wim und in Bad Reichenhall auf der Umgehungsstraße. Wenn ihr sonst noch was habt für uns, ruft gerne an oder schickt uns eine WhatsApp-Nachricht 08654 3x7 3x3. Und bevor es jetzt weitergeht im Programm, noch ein wichtiger Hinweis von der Polizei. Es laufen aktuell Schockanrufe oder Betrugsmaschen in den Landkreisen Traunstein und Berchtesgadener Land. Trickbetrüger versuchen vor allem Senioren mit erfundenen Schockgeschichten, um ihre Geld und ihre Wertgegenstände zu bringen. Deshalb bitte gebt niemals Auskünfte über euer Erspartes am Telefonpreis und warnt alle, die zum Opfer von so einer Schockanrufmasche werden könnten, vor der Gefahr. Dankeschön.
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1: Fliegen in der Wohnung, die nerven so brutal. Vor allem macht's mich wahnsinnig, wenn ich das Fenster schon sperrangelweit aufhab und sie trotzdem noch gegen die Wand fliegen und nicht nach draußen. Warum? Reingefunden haben sie doch auch. Tja. Fliegen sind halt gar nicht mal so schlau. Ihr Gehirn funktioniert nicht so wie unseres. Die schauen auch nicht. Ach, da vorne geht's in eine Küche, da fliege ich jetzt mal rein. Nein, die Fliegen riechen unser Essen und folgen dem Geruch und landen dann zufällig in unserer Küche. Da riecht's jetzt überall irgendwie nach Essen. Sie verlieren die Orientierung, fliegen wild rum und vergessen vermutlich auch, warum sie überhaupt hier sind. Dann wollen sie fliehen und dabei orientieren sie sich jetzt am Licht. Sie fliegen also zum hellsten Punkt unserer Wohnung. Und meistens ist das das Fenster, wo das Licht halt reinkommt. Und da sieht die Fliege jetzt nicht, ach, das Fenster ist ja zufällig auf, da kann ich raus. Die sieht nur das Licht und donnert sie jetzt gegen die Wand oder das Fenster. Dann merkt sie sich nicht, wo sie dagegen geflogen ist und denkt sich auch nicht, ach, probieren wir es mal ein paar Zentimeter weiter drüben. Nein, sie fliegt einfach wieder drauf los in Richtung Licht und landet vielleicht wieder genau an der gleichen Stelle an der Wand und kommt nicht raus. Ja, und dann wird sie irgendwann vermutlich genauso wahnsinnig wie wir, wenn wir ihr dabei zuschauen. Mein Gott.
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3: Ich bin Stefan Schütz. Das Bundeskabinett hat einen Gesetzentwurf für härtere Strafen bei Angriffen auf Busfahrer, Zugbegleiter und andere Beschäftigte im Gemeinwohlbereich beschlossen. Er sieht auch höhere Mindeststrafen für Angriffe auf Polizisten und medizinisches Personal vor. In besonders schweren Fällen könnten bald bis zu 10 Jahre Haft drohen. Auch die Pflegereform wurde auf den Weg gebracht. Dabei sollen Kinderlose stärker zur Kasse gebeten werden. Die von Bundesfinanzminister Klingbeil geplante Steuer auf gezuckerte Getränke soll im nächsten Jahr rund 945 Millionen Euro einbringen, 2028 dann über 1 Milliarde. Das geht aus einem Gesetzentwurf hervor, über den die Rheinische Post berichtet. Im Bundesrat ist die Steuer umstritten, mehrere Länder und die Union fordern Änderungen. In anderen Ländern gibt es eine Zuckersteuer, einige Anbieter haben ihre Rezepturen daraufhin verändert. Schulleitungen sehen große Probleme durch künstliche Intelligenz an Schulen. Das zeigt die Cornelsen-Schulleitungsstudie. Knapp 80% befürchten, dass KI das eigenständige Denken von Schülern erschwert. Prüfungsformate müssten sich radikal ändern und Lehrkräften fällt es schwer, KI-Arbeit von eigenständiger Leistung zu unterscheiden. Gut finden sie, dass die Unterrichtsvorbereitung einfacher wird. Im Freistaat ist das Leben im September wieder spürbar teurer geworden. Die Inflationsrate stieg im Vergleich zum Vorjahresmonat um 3,2%. Damit liegt die Teuerungsrate weiter über dem 2%-Ziel der Europäischen Zentralbank. Ursächlich sind hier vor allem die Preise für Energie, die für Nahrungsmittel stiegen moderat um 0,4%. Die Mieten für Studierende steigen weiter, besonders kleine Wohnungen kosten immer mehr. Die BAföG-Wohnkostenpauschale reicht laut dem Studentenwohnreport oft nicht mal für ein Wikizimmer, Fiona Reinhardt berichtet.
4: Am teuersten ist Wohnen für Studierende in München, gefolgt von Berlin, Frankfurt und Köln. Am günstigsten ist es dagegen in Chemnitz. Während die Wohnkosten und der Druck auf dem Wohnungsmarkt steigen, kommt der Wohnungsbau nicht nach, so die Experten. Und auch die Erhöhung der Wohnkostenpauschale für BAföG-Empfänger verzögert sich. Die soll jetzt aber zum Sommersemester nächstes Jahr kommen. Damit soll die Pauschale um 60 Euro steigen.
3: Es ist jetzt 1:15.
5: Danke dir, Stefan Schütz, und damit zum Bayernwelle. Wetter, Sonnenschein, soweit das Auge reicht, heute auch in der zweiten Tageshälfte bis zum Sonnenuntergang. Wir kriegen nochmal Temperaturen bis zu 25 Grad, also einen wirklich schönen Alt-Weiber-Sommertag. Aktuell haben wir 22 Grad in der Engedei bei Bischofswiesen, 21 in Schönraum und 22 Grad in Seeon beim Kloster. Schauen wir noch kurz auf den morgigen Donnerstag. Wir haben in der ersten Tageshälfte am Vormittag noch viel Sonnenschein. Ab dem Nachmittag ziehen dann immer weiter Wolken rein. Trotzdem bekommen wir morgen nochmal 24 Grad und es soll auch trocken bleiben. Regen gibt's erst am Freitag. 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Wir blicken als allererstes zu unserem Sorgenkind auf der A8 bei Rohrdorf. Die Baustelle sorgt auch heute wieder für teils massive Verzögerungen. Fahrt Richtung München derzeit ein Zeitverlust von 35 bis 40 Minuten. In Richtung Salzburg sind es 20 Minuten. Wir bleiben auf der A8 Richtung München. Wir haben außerdem einen Stau zwischen Bernau und Fraßdorf. Hier verliert ihr eine Viertelstunde. In der Gegenrichtung ist es stockender Verkehr mit 5 Minuten Zeitverlust. Geblitzt wird in Bad Reichenhall auf der Umgehungsstraße auf Höhe vom Fliesenstudio. Dann Waging Richtung Teisendorf auf Höhe Wim nach dem Waldstück. Der wurde uns gerade noch mal ganz frisch bestätigt. In Laufen steht einer im Bereich Oberhaining, ebenso in Rabenden in der Ortsmitte. Und in Waging läuft derzeit noch eine Lasermessung am Seniorenheim. Und wie vor einer halben Stunde schon, gibt es auch jetzt noch mal den Hinweis, dass aktuell Betrugs- und Schockanrufe in der Region laufen. Die Polizei warnt eben vor solchen Trickbetrugsversuchen in den Landkreisen. Landkreisen Traunstein und Berchtesgadenerland. Die Täter versuchen vor allem ältere Menschen, um ihr Erspartes zu geben. Deshalb sagt es euren älteren Nachbarn oder auch euren Eltern, Großeltern Bescheid, damit die möglichst nicht auf die Masche drauf reinfallen. Und wenn ihr selber so einen Betrüger am Telefon habt, gebt niemals Auskünfte über euer Hab und Gut den Leuten und öffnet auch niemandem die Tür, der wissen will, wo ihr euer Geld oder Wertgegenstände aufbewahrt. Alle diese Infos gibt's auch nochmal auf bayernwelle.de zum Nachlesen.
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1: 30. September 2012. Materia, Yasha und Miss Platinum sind mit Lila Wolken neu in den Charts.
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1: Es ist ein Song über durchfeierte Nächte und die wundersamsten Farben in den Wolken am Morgen danach. Es geht um Glück, Unabhängigkeit, Abheben und sehnsuchtsvolle Erinnerungen an schöne Zeiten. Materia und Miss Platinum sehen in diesen Stunden die Freiheit in den leergefegten Straßen. Endlich keine sozialen Grenzen und die Vorzüge der Jugend. Vielleicht klingt es auch ein bisschen verstrahlt, aber genau so soll der Song sein, um all diese Gefühle eben rüberzubringen. Und das kommt ziemlich gut an. Auf Platz 1 der deutschen Singlecharts schafft's Lila Wolken in Deutschland. Fast ein ganzes Jahr lang bleibt die Nummer gelistet. Es ist ein Song, der einfach unbeschwert ist. Materias männliche, Yashas jugendliche und Miss Platinums feminine Stimme harmonieren einfach perfekt. Und so schafft es Lila Wolken, den Sommer auch ein bisschen zu verlängern.

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3: Mit Markus Zartner. Die Polizei warnt aktuell vor betrügerischen Anrufen in den Landkreisen Traunstein und Berchtesgadener Land. Wie das Polizeipräsidium Oberbayern Süd mitteilt, versuchen Trickbetrüger im Moment mit erfundenen Schockgeschichten vor allem ältere Menschen, um ihr Erspartes zu bringen. Deshalb bittet die Polizei, niemals Auskünfte über Wertgegenstände am Telefon weiterzugeben und in solchen Fällen aufzulegen und den Polizeinotruf 110 zu wählen. Lasst auch niemanden in die Wohnung, der sehen will, wo Geld oder Wertgegenstände aufbewahrt werden. Angehörige werden zudem gebeten, ältere Verwandte rasch über die Masche falscher Polizisten oder Amtsträger zu informieren. Die Trostberger SPD will Stadt und Bewohner besser vor sommerlichem Extremwetter schützen. Deshalb beantragt die Fraktion heute im Stadtrat einen sogenannten Hitzeschutzplan. Was dahinter steckt, erklärt Emily Rettenberger.
4: Ein kommunaler Hitzeschutzplan hat das Ziel, die Menschen vor den zunehmenden gesundheitlichen Belastungen durch Hitze zu schützen. Vor allem gefährdete Personengruppen wie Kinder, Senioren und chronisch Kranke. Neben Empfehlungen für das persönliche Verhalten haben Hitzeschutzpläne auch städtebauliche Anpassungen im Blick. Mehr Schattenplätze, neue Trinkwasserbrunnen und mehr Bäume bzw. Grünflächen. So könnte das Aufheizen einer Stadt im Sommer langfristig reduziert werden. Über einen entsprechenden Antrag der SPD berät der Trostberger Stadtrat in seiner Sitzung heute Abend.
3: Ein voller Erfolg für den guten Zweck. Die Sparkasse Berchtesgadener Land hat den Erlös des Benefizkonzertes mit der Band Auf Award an die Sparkassenbürgerstiftung übergeben. Insgesamt kamen knapp 5.150 Euro zusammen. Das ausverkaufte Open-Air-Konzert auf Schloss Triebenbach fand im Rahmen der Salzach-Festspiele laufen statt und begeisterte die Besucher mit Austropop-Klassikern von STS. Der gesamte Erlös geht direkt an die S-Bürgerstiftung Berchtesgadener Land, die seit über 20 Jahren soziale und gemeinnützige Projekte in der Region fördert. Und weitere Nachrichten aus unserer Region findet ihr auch auf bayernwelle.de.
5: Dankeschön, das Bayernwelle-Wetter. Eine weitere Runde Wolkenlosigkeit heute mit folgenden Temperaturen. Kirchhain-Schöring 22 Grad, Siegsdorf 22 und in Schneitzelreuth auch 22 Grad. Es wird heute wolkenlos bleiben. In den nächsten beiden Tagen kommen etwas mehr Wolken rein, aber es bleibt warm. Morgen wieder bis zu 24 Grad, am Freitag 21. 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Zwei Baustellenprobleme auf der A8. Das erste ist zwischen Fraßdorf und Bernau am Chiemsee. In beide Richtungen gibt's einen kleinen Stau mit einem Zeitverlust von knapp 10 Minuten. Und die größere Baustelle mit den größeren Wartezeiten befindet sich zwischen Raubling und Rohrdorf. Ihr habt hier in Richtung München eine halbe Stunde Zeitverlust. In Richtung Salzburg sind es 20 Minuten. Jetzt noch zu den Blitzern. Frisch aufgebaut ist jetzt einer in St. Georgen. Blitzt euch in Richtung Stein an der Traun. In Waging am See wird noch in Höhe des Seniorenheims eine Lasermessung durchgeführt. Und gerade nochmal bestätigt der Blitzer auf der B21, der

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3: Ich bin Florian Klaus. Das Deutschlandticket soll ab dem 1. Januar kommenden Jahres 66,80 Euro pro Monat kosten. Das meldet die Rheinische Post unter Berufung auf den zuständigen Koordinierungsrat von Bund, Ländern, kommunalen Spitzenverbänden und Verkehrsbranche, der heute tagt. Derzeit kostet das bundesweit gültige Ticket für den Regional- und Nahverkehr 63 Euro. Ab Januar sollen kinderlose Mitglieder mehr für die Pflegeversicherung zahlen. Der Beitragszusatz soll so angehoben werden, dass der gesamte Beitragssatz bei 4,5% der beitragspflichtigen Einnahmen liegen dürfte. Das sieht eine Reform vor, die das Bundeskabinett auf den Weg gebracht hat. Neu geregelt werden auch Strafen bei Angriffen auf Busfahrer, Zugbegleiter, Polizei, Feuerwehr und Rettungsdienste. Immer mehr Kinder und Jugendliche konsumieren Energy Drinks. Experten warnen vor gesundheitlichen Schäden, aber Deutschland hinkt bei der Regulierung anderen Ländern deutlich hinterher. Tanja Wagner berichtet.
4: Jede Menge Koffein, Taurin und viel Zucker. Wer nur eine Dose trinkt, ist schnell bei den gesetzlichen Obergrenzen. Und der Konsum steigt. Fast jedes zweite Kind hat schon mal Energydrinks getrunken. 7 von 10 Jugendlichen greifen zu der Dose, oft sogar täglich. Häufiger kommt das unter Minderjährigen vor, die gleichzeitig rauchen, kiffen oder Alkohol trinken.
3: Die Arbeitslosigkeit in Bayern bleibt auf hohem Niveau. Im September ist die Zahl der Arbeitslosen zwar um über 3.000 auf etwa 330.000 gesunken, im Vergleich zum Vorjahr sind aber mehr Menschen ohne Job. Deutschlandweit sind aktuell etwas weniger als 3 Millionen Menschen arbeitslos gemeldet. Die Bundesagentur für Arbeit ist zumindest leicht zuversichtlich, weil es der Industrie etwas besser geht als zuletzt. Wieder gab und gibt es Behinderungen im S-Bahn-Verkehr in München. Grund dieses Mal ist nicht die Technik, sondern ein Notarzteinsatz am Ostbahnhof. Der war am Vormittag teilweise gesperrt, die Sperre wurde inzwischen aufgehoben. Fahrgäste müssen aber noch mit Folgeverspätungen rechnen. Betroffen sind die Stammstrecke sowie das weitere S-Bahn-Netz mit den Linien S1 bis S8. Es ist jetzt 14:45 Uhr.
5: Jetzt ist Bayernwelle Wetter. Wer sich's leisten kann heute, hält bitte die Nase in die Sonne, also wer sich zeitlich leisten kann, denn es ist überall schön und es ist wolkenlos. Temperaturen gehen bis auf die 24 Grad heute hoch. Wir haben aktuell in Tacherting 22, in Unterwössen 22, Schönau am Königssee hat gerade 21. Morgen und übermorgen bleibt es zwar warm, morgen 24, Freitag 21 Grad, aber es kommen ein paar mehr Wolken rein, bleibt aber trocken. Der Bayernwelle Verkehrsservice, damit ihr sicher ankommt. Verkehr läuft ganz gut, bis auf die A8. Da gibt's halt diese beiden Baustellen. Die erste ist zwischen Bernau am Chiemsee und Fraßdorf in beide Richtungen. Zwischen 5 und 10 Minuten Zeitverlust. Die größere und hinderlichere Baustelle ist dann zwischen Rohrdorf und Raubling. Hier sowohl Richtung München als auch Richtung Salzburg 20 bis 25 Minuten Wartezeit. Jetzt zu den Blitzern. In St. Georgen ist einer aufgebaut, und zwar da, wo letzte Woche noch die stationären Blitzer standen, also da in Höhe der Kreuzung. Der blitzt euch in Richtung Stein an der Traun. In Waging am See wird beim Seniorenheim eine Lasermessung durchgeführt und in Bad Reichenhall auf der Umgehungsstraße der B21 wird auch geblitzt, in Höhe des Fliesenstudios kurz vor der Aral-Tankstelle. Ruft uns an bei weiteren Blitzern, die ihr seht bitte, oder schickt wahlweise eine WhatsApp, Nummer ist ja dieselbe, 08654 3x7 3x3. Dankeschön.

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1: Mit mir Emily Rettenberger. Auf geht's! Morgen und am Freitag stehen Laufen und Oberndorf ganz im Zeichen von Service, Handel und Wirtschaft. Bei den Servicetagen gibt es jede Menge tolle Aktionen und Serviceleistungen für euch von den Betrieben aus der Region. Am Freitag könnt ihr von 10 bis 18 Uhr in der Salzachhalle laufen, Einblicke in die Arbeitswelt und Berufsfelder der regionalen Betriebe bekommen. Bei der Regionalmesse gibt es Fachvorträge und ein buntes Programm für Jung und Alt. Auf laufenoberndorf.info findet ihr alle Betriebe, die an beiden Tagen mit dabei sind. Im Freizeitpark Ruhpolding dreht sich am Samstag alles um Spiele. Bei den Herbstspielen könnt ihr bis zum 7. November jeden Samstag bei einem anderen Familienspiel mitmachen und dabei sogar eine Freikarte gewinnen. Diesen Samstag dreht sich alles um die diebische Elster. Die Spiele finden immer zwischen 14 und 15 Uhr an unterschiedlichen Orten im Freizeitpark statt. Der Gewinner der Spielerunde kann sich dann die Freikarte für den Freizeitpark Ruhpolding sichern. Und für alle Mamas unter euch haben wir auch noch was. Am 10. Oktober könnt ihr einen Abend mal ganz für euch alleine haben. Im Magazin 3 in Bad Reichenhall findet nämlich wieder eine Mama-Party statt. Da könnt ihr ab 18 Uhr tanzen und feiern. Dazu gibt's Drinks und coole Aktionen. Die Mama-Party geht dann bis Mitternacht. Dann startet ihr am Sonntag auch ausgeschlafen in den Tag. Tickets dafür findet ihr im Vorverkauf unter mamaparty.de.
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2: Mit Markus Zartner. Die Polizei warnt aktuell vor betrügerischen Anrufen in den Landkreisen Traunstein und Berchtesgadener Land. Wie das Polizeipräsidium Oberbayern Süd mitteilt, versuchen Trickbetrüger im Moment mit erfundenen Schockgeschichten vor allem ältere Menschen um ihr Erspartes zu bringen. Deshalb bittet die Polizei, niemals Auskünfte über Wertgegenstände am Telefon weiterzugeben und in solchen Fällen aufzulegen und den Polizeinotruf 110 zu wählen. Lasst auch niemanden in die Wohnung, der sehen will, wo Geld oder Wertgegenstände aufbewahrt werden. Angehörige werden zudem gebeten, ältere Verwandte rasch über die Masche falscher Polizisten oder Amtsträger zu informieren. Den eigenen Lebensabend selbstbestimmt in den eigenen vier Wänden gestalten, ein Wunsch, den die Mehrheit der Deutschen teilt. Zu diesem Thema startet heute eine Veranstaltungsreihe in Tittmoning mit vielen nützlichen Informationen. Katharina Babel vom BAK Traunstein bietet individuelle Wohnberatungen an. Hier geht es darum, das eigene Zuhause mit Umbaumaßnahmen oder einfachen Hilfsmitteln wie Handläufen barrierefrei zu machen.
3: Bei Hilfsmitteln ist es so, es gibt besondere Hilfsmittel, die sogenannte Hilfsmittelnummer haben. Das heißt, die kann ich mir sogar ärztlich verordnen lassen. Dann übernimmt die Krankenkasse die Kosten dafür und für mich bleibt nur diese Rezeptgebühr übrig. Also es gibt auch wirklich günstige Lösungen, die man auch sehr schnell umsetzen kann.
2: Laut Katharina Babel wird die individuelle Wohnberatung bei einer älter werdenden Gesellschaft immer wichtiger. Dazu startet heute eine Veranstaltungsreihe in Tittmoning. Weitere Infos gibt's auf bayernwelle.de. Der Spendenlauf Demenz am vergangenen Samstag in Siegsdorf hat insgesamt 6.860 Euro für den guten Zweck eingebracht. Das haben die Organisatoren jetzt der Bayernwelle mitgeteilt. Es galt am Samstag, möglichst viele Runden durch Siegsdorf zu laufen, zu walken oder zu gehen. 380 Personen nahmen teil. Die älteste Teilnehmerin war laut Veranstalter 101 Jahre alt und wurde mit dem Rollstuhl geschoben. Der Erlös von 6.860 Euro kommt jetzt der Alzheimer-Gesellschaft Südostbayern zugute und damit Menschen mit Demenz und ihren Familien. Und weitere Nachrichten aus unserer Region findet ihr auch auf bayernwelle.de.
4: Hier ist das Bayernwelle-Wetter, man müsste eigentlich sagen, es ist ideales Aperol-Spritzwetter. Kannst halt nichts trinken während der Arbeit. Naja gut, irgendwas ist immer. Aber schön ist es, wolkenlos und warme Temperaturen haben wir, hohe Temperaturen. In Thürlachingen 23 Grad, in Übersee 22 und in Bad Reichenhall am Kurpark auch 23. Also Chiemgau, Berchtesgadener Land, alles dasselbe Level heute. Es wird auch wolkenlos bleiben, in den nächsten Tagen weiterhin warm mit über 20 Grad. Nur nicht mehr ganz so sonnig, morgen und übermorgen gibt's ein paar mehr Wolken. Der Bayernwelle Verkehrsservice, damit ihr sicher ankommt. Es gibt Stau auf den Autobahnbaustellen. Der erste auf der A8 Salzburg Richtung München am Grenzübergang Walserberg. Es ist kurz nach der Grenze die Baustelle, da laufen ja die Brückenarbeiten. Da staut sich's, es dauert 10 Minuten länger. Im weiteren Verlauf der A8 haben wir beidseitige Behinderungen zwischen Fraßdorf und Bernau Richtung München und Salzburg.

0: bisschen langsamer geworden, weil es sind so viele in Gelb. Ich glaube, die werden eingeschult.
1: Ist in Ordnung. Ich danke dir, fahr vorsichtig und anständig, okay, Thomas?
0: Alles klar, super, danke.
1: Wünsche dir was, bitte, ciao. Ruft uns auch an bei Blitzern, die ihr seht, oder schickt unsere WhatsApp 08654, 3x die 7, 3x die 3. Die gehören eingeschult. So.
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3: Und jetzt die Topmeldung aus der Region mit Markus Zartner. Der Beginn des Ausbildungsjahres hat am Arbeitsmarkt wenig Bewegung gebracht. Die Arbeitslosenquote in den Landkreisen Traunstein und BGL ist nur leicht gesunken. Die Arbeitsagentur Traunstein spricht von einem stabilen Markt. Die allgemeine Stimmung und Konjunktur seien aber deutlich eingetrübt. Mehr dazu gibt's in den Regionalnachrichten um halb und auf bayernwelle.de.
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4: Ich bin Florian Klaus. Das Deutschland-Ticket wird wieder teurer. Statt wie bisher 63 Euro kostet das Ticket ab dem kommenden Jahr 66,80 Euro. Das meldet die Rheinische Post und beruft sich auf den zuständigen Koordinierungsrat von Bund, Ländern und Verkehrsbranche, der heute tagt. Dass das Ticket wieder teurer wird, wird mit den Personal-, Energie- und Betriebskosten der Verkehrsbranche begründet. Die Inflation ist im September auf 3,3% geklettert. So stark war sie seit Dezember 2023 nicht mehr. Das teilt das Statistische Bundesamt mit. Grund sind die hohen Energiepreise wegen des Iran-Kriegs. Kraftstoffe und Haushaltsenergie kosteten fast 15% mehr als im Vorjahr. Ab morgen will die Bundesregierung mit einem neuen Tankrabatt gegensteuern. Das Bundeskabinett hat heute die Pflegereform beschlossen. Eine allgemeine Beitragserhöhung kommt nicht, dafür müssen kinderlose Mitglieder ab Januar 2027 aber mehr zahlen. Ihr Zuschlag steigt um 0,3 Punkte auf 0,9%. Gesundheitsminister Linnemann begründet das mit dem massiven finanziellen Druck auf das System. Die Zahl der Pflegebedürftigen habe sich in 20 Jahren von 2 auf 6 Millionen Menschen verdreifacht. Die Mieten für Studierende steigen weiter. Laut dem Studentenwohnreport 2026 des Instituts der Deutschen Wirtschaft reicht die BAföG-Wohnkostenpauschale oft nicht mal für ein WG-Zimmer. Fiona Reinhardt berichtet.
5: Am teuersten ist Wohnen für Studierende in München, gefolgt von Berlin, Frankfurt und Köln. Am günstigsten ist es dagegen in Chemnitz. Während die Wohnkosten und der Druck auf dem Wohnungsmarkt steigen, kommt der Wohnungsbau nicht nach, so die Experten. Und auch die Erhöhung der Wohnkostenpauschale für BAföG-Empfänger verzögert sich. Die soll jetzt aber zum Sommersemester nächstes Jahr kommen. Damit soll die Pauschale um 60 Euro steigen.
4: Künstliche Intelligenz soll beim Lernen helfen können, aber Schulleitungen in Deutschland fürchten genau das Gegenteil. Fast 4 von 5 Schulleitungen sagen laut einer neuen Umfrage, dass Schüler dadurch verlernen, selbst zu denken. Prüfungsformate müssten neu entwickelt werden, weil kaum noch zwischen Eigenleistungen und KI-gestützten Leistungen unterschieden werden kann. Fast alle fordern deshalb einen kritischen Umgang mit KI im Unterricht. Es ist jetzt 3:15.
6: Hier ist das Bayernwelle-Wetter. Die Wolkenlosigkeit setzt sich fort heute. Es ist traumhaft schön in Bad Endorf bei 23 Grad. In Laufen haben wir jetzt auch 23 und in der Ramsau 22. Morgen und übermorgen bleibt es so warm. Morgen 24, am Freitag eher so 21 Grad. Aber es gibt ein paar mehr Wolken. Na, richtig hätte ich sagen sollen, es gibt ein paar Wolken mehr, nicht ein paar mehr Wolken. Ihr entschuldigt meine Grammatikschwäche. So, jetzt wird's ernst. Hier ist der Bayernwelle Verkehrsservice. Damit ihr sicher ankommt, wir haben diverse Staus auf der Autobahn, alle Baustellen bedingt. Der erste zwischen Grenzübergang Walserberg und Bad Reichenhall. Es dauert 10 Minuten länger. Der nächste ist zwischen Bernau am Chiemsee und Fraßdorf. Hier in beide Richtungen 10 Minuten Zeitverlust. Und der größte Stau wird verursacht durch die Baustelle zwischen Rohrdorf und Raubling. Es dauert in Richtung München 25 Minuten länger, in Richtung Salzburg 20. Und dann haben wir jetzt noch einen frischen Unfall auf der B306 auf der Blauen Wandstraße. Da hat es so gekracht, dass es sich inzwischen in beide Richtungen staut. Da laufen auch Personen auf der Fahrbahn. Es sind sowohl in Richtung Autobahn als auch in Richtung Traunstein etwa 10 Minuten, die er aktuell verliert. Unfallstelle wird schon bearbeitet. Und da gibt es noch ein paar Blitzer. Einer steht in St. Georgen, der blitzt euch Richtung Stein an der Traun. Auf der B20 in Einring wird geblitzt, und zwar in Höhe von Reifenlindner. Das ist die ehemalige B20-Reifenszene, also da steht einer rum. Und in Freilassing beim Globus, da beim Kreisverkehr, beim Daxer steht auch einer, der blitzt euch in Richtung Traunstein. Ruft uns auch an bei Blitzern, die ihr seht, oder schickt da WhatsApp. Nummer ist identisch: 08654 3x7 3x3.
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6: Mit Peter Mack, grüß Gott, schönen Mittwochnachmittag. Ist irgendwie schön zu beobachten, wie sich die Menschen immer noch so sehr über dieses Wetter, über diese Sonne freuen. Überall in der ganzen Region sind die Straßencafés voll. Abends wird's halt dann schon recht kühl, also abends räumen viele Wirte ihre Stühle schon rein, da kannst du nicht mehr draußen sitzen. Aber wer irgendwie die Chance hat, es zeitlich heute einzurichten, geht ein bisschen raus, haltet die Nase in die Sonne, die Nase freut sich und ihr werdet vielen netten Menschen begegnen, weil das so ist bei dem Wetter einfach. Und Musik gibt's auch noch schöne, die liefern wir. Charles and Eddie gleich, Would I Lie to You? Jetzt Nico Santos. 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

0: Die beiden guten Freunde aus New York, der eine Charles, der andere Eddie, das war der einzige gemeinsame Hit, den sie hatten, aber wenigstens hatten sie den Would I Lie to You. Hier ist die Bayernwelle, grüß Gott. Ich möchte euch heute Abend eine Veranstaltung ans Herz legen. 18 Uhr im Rathaus im Tittmoning. Da wird Katharina Babel zu Gast sein. Sie ist unter anderem Wohnberaterin beim Roten Kreuz und tut eine Menge für Menschen, die auch in hohem Alter gerne zu Hause wohnen bleiben möchten. Das Stichwort ist barrierefrei. Die kann einiges für euch tun. Entweder jetzt oder irgendwann, wenn ihr älter seid. Hört mal.
1: Ich erinnere mich an eine Dame, die eine ganz schöne Wohnung hatte, die sie wirklich ganz liebevoll eingerichtet hat. Und da ist aufgrund ihrer Erkrankung das Duschen immer schwieriger geworden. Und die hat davor schon ganz viel versucht. Also die hat tatsächlich schon sehr viele Hilfsmittel gehabt und trotzdem war es nicht ausreichend. Und die war schon ganz schön verzweifelt, weil sie einfach wirklich gemeint hat, ja, jetzt muss sie ausziehen.
0: Musste sie aber nicht, weil die Katharina Babel dann doch eine Lösung gefunden hat und die auch umgesetzt hat.
1: Dann haben wir uns das aber angeschaut und festgestellt, naja, man könnte auch das Badezimmer umbauen und haben da im Gespräch mit den Handwerkern dann wirklich eine tolle Lösung gefunden. Und das hat man wirklich gesehen, der ist ein Stein vom Herzen gefallen, weil jetzt kann sie weiterhin in ihrer schön eingerichteten Wohnung bleiben.
0: Hört euch doch deshalb heute Abend mal den Vortrag von Katharina Babel an, 18 Uhr im Rathaus. Das Ganze ist kostenlos und es wird zu dem Thema Zuhause bleiben im Alter auch in den nächsten Wochen immer wieder Vorträge geben. Wir informieren euch da rechtzeitig, aber heute Abend, Tittmoning, den Termin habt ihr schon mal. Hier ist die Bayernwelle, Seasons von 30 Seconds to Mars jetzt.

0: Naja, das ist doch Musik aus der Premium-Abteilung hier, aus der romantischen noch dazu. Kiss Me, Sixpence, None the Richer. 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Wir machen eine ganz kurze Werbung. Ich habe gerade nachgeguckt. Ist gerade mal 60 Sekunden lang. Das ist doch mal schön. Direkt danach dann auch Musik von Lou Gramm, dem ehemaligen Foreigner-Sänger. Der Song Midnight Blue und der Ray Dalton kommt auch noch. Mit Blood Running. Wie gesagt, lächerliche Minute, dann knallt's schon weiter.
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2: Mit Markus Zartner. Der Start ins neue Ausbildungsjahr Anfang September hat am regionalen Arbeitsmarkt nicht viel Bewegung gebracht. Die Zahl der Arbeitslosen in den Landkreisen Traunstein und Berchtesgadener Land ist im September allenfalls leicht gesunken. Das hat die Arbeitsagentur Traunstein am Vormittag mitgeteilt. Derzeit sind in den beiden Landkreisen zusammengenommen knapp 5.200 Menschen offiziell arbeitslos gemeldet. Die Arbeitsagentur Traunstein spricht von einem stabilen Arbeitsmarkt. Allerdings hätten sich die allgemeine Stimmung und die Konjunktur deutlich eingetrübt. Vor allem der Anteil von Langzeitarbeitslosen ist in beiden Landkreisen hoch. Die Arbeitslosenquote liegt im Landkreis Traunstein bei 3,2 und im Berchtesgadener Land bei 3,4%. Die Trostberger SPD will Stadt und Bewohner besser vor sommerlichem Extremwetter schützen. Deshalb beantragt die Fraktion heute im Stadtrat einen sogenannten Hitzeschutzplan. Was dahinter steckt, erklärt Emily Rettenberger.
3: Ein kommunaler Hitzeschutzplan hat das Ziel, die Menschen vor den zunehmenden gesundheitlichen Belastungen durch Hitze zu schützen. Vor allem gefährdete Personengruppen wie Kinder, Senioren und chronisch Kranke. Neben Empfehlungen für das persönliche Verhalten haben Hitzeschutzpläne auch städtebauliche Anpassungen im Blick. Mehr Schattenplätze, neue Trinkwasserbrunnen und mehr Bäume bzw. Grünflächen. So könnte das Aufheizen einer Stadt im Sommer langfristig reduziert werden. Über einen entsprechenden Antrag der SPD berät der Trostberger Stadtrat in seiner Sitzung heute Abend.
2: Ein voller Erfolg für den guten Zweck. Die Sparkasse Berchtesgadener Land hat den Erlös des Benefizkonzertes mit der Band Auf Award an die Sparkassenbürgerstiftung übergeben. Insgesamt kamen knapp 5.150 Euro zusammen. Das ausverkaufte Open-Air-Konzert auf Schloss Triebenbach fand im Rahmen der Salzach-Festspiele Laufen statt und begeisterte die Besucher mit Austropop-Klassikern von STS. Der gesamte Erlös geht direkt an die S-Bürgerstiftung Berchtesgadener Land, die seit über 20 Jahren soziale und gemeinnützige Projekte in der Region fördert. 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
4: Hier ist das Bayernwelle-Wetter. Die aktuellen Wolkenlos-Temperaturen sind jetzt da, wo sie hingehören, also da, wo wir sie vorausgesagt haben, nämlich bei 23 Grad. Die messen wir in Traunstein, in Anger und in Berchtesgaden. Überall gleich warm, überall 23. Es wird heute schön und wolkenlos bleiben. Morgen und übermorgen nicht ganz. Ab morgen Nachmittag spätestens kommen ein paar mehr Wolken rein. Die werden uns auch am Freitag erhalten bleiben. Aber trotz der Wolken bleibt es warm. Morgen 24, am Freitag 21 Grad. 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Baustellen, Staus und zwar einige auf der Autobahn, im Grunde wie jeden Tag. Der erste ist am Grenzübergang Walserberg, also zwischen Walserberg und Bad Reichenhall. Es dauert 10 Minuten länger, Stau fängt schon auf der österreichischen Seite an. Der nächste A8-Stau ist zwischen Bernau am Chiemsee und Fraßdorf und in beide Richtungen habt ihr da 10 Minuten Zeitverlust. Und der größte kommt dann erst noch, denn die Baustelle zwischen Rohrdorf und Raubling macht die meisten Probleme. Ihr steht in Richtung München inzwischen 50 Minuten im Stau und in Richtung Salzburg ist es deutlich weniger, da sind es 15 bis 20 Minuten. Und dann haben wir eine Vollsperrung aktuell auf der B306 zwischen Traunstein und Siegsdorf, also zwischen Traunstein und der A8. Da ist vor einer Dreiviertelstunde etwa ein Unfall passiert. Die Aufräumarbeiten laufen und deswegen musste die B306 hier aktuell komplett gesperrt werden. Der Verkehr wird umgeleitet. Und dann haben wir noch ein paar Blitzer. Der erste steht in St. Georgen, blitzt Richtung Stein an der Traun. Viele entdecken den Blitzer in Freilassing beim Globus. Der steht da beim Kreisverkehr gegenüber vom Dachser. Blitzt euch in Richtung Traunstein. Und dann haben wir noch was auf der B20, nämlich in Einring. Da steht ein Blitzer in Höhe vom Reifen Lindner. Das ist die ehemalige Reifenszene B20. Also den wissen wir sicher. Andererseits hören wir auch, dass es zwischen Hammerauer Berg und Freilassing offenbar mehrere Blitzer gibt. Insofern, es lohnt sich, nach der vorgegebenen Geschwindigkeit zu fahren. Ruft uns bitte an bei weiteren Blitzern, die ihr seht, oder schickt eine WhatsApp. Nummer ist dieselbe: 08654 3x7 3x3.
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4: Mit Peter Mack ein sonniges Grüß Gott um kurz nach 3:30. In wenigen Minuten eine neue Folge des Bayerischen Wörterbuchs. Wir stellen euch wieder ein altbayerisches Wort vor und möchten dann mal gerne wissen, wer kennt denn dieses Wort noch und weiß überhaupt, was es bedeutet. Sehr unterhaltsame neue Folge machen wir sofort nach Bon Jovi, You Give Love a Bad Name und Mark Forster.
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1: Und heute haben wir ein D für Dorknudel. So, und da bin ich halt wirklich gespannt, ob ihr wisst, was das ist oder ob ihr das kennt. Das ist ein ganz spezielles altes bayerisches Wort, ein Dorknudel. Was kann der Bayer damit meinen oder gemeint haben? Weil heutzutage hört man das ja im Grunde gar nicht mehr. Ich bin gespannt, was euch zur Dorknudel einfällt.
2: Irgendwer, der was Dürres, dünn.
3: Eine fade Nucken.
4: Eine Nudel, die man aus einem speziellen Dorg macht.
5: Ein Dorg offen können.

0: Das ist ein Blätter und ein Dorfnudel wird so ein dickliches, dümmliches sein.
1: Ein Kuchen.
2: Das ist auch eher eine beleibte Frau, oder?
3: Tja, also zusammengefasst haben wir jetzt zwei Möglichkeiten. Entweder es ist wirklich eine Nudel, also was zum Essen, oder ein Dorknudel ist irgendeine Person. Wir haben natürlich auch unsere Bayernwelle Mundart-Expertin gefragt, was ein Dorknudel wirklich ist. Und das ist die Antwort von Maria Haslinger aus dem Ruperti-Winkel.
4: Ein Dorknudel, das ist ein Kind, das sich nie führen traut. Und das ist dann ein Dorf der Dorknudel gewesen. Das bin ich auch fein gewesen. Und nachher, also Eltern werden die ganz anders, wenn sie sich trauen, wenn sie einen Mensch erwischt haben, der wo er zutraut, was zutraut hat. Und nachher habe ich mir auch traut.
3: Also ihr habt es gehört von der Maria Haslinger. Dorknudel ist ein alter Ausdruck für ein besonders schüchterns Kind. Da musst du erst einmal drauf kommen, aber klingt nach einem sehr liebenswerten Wort.

0: Das ist schon ein Ausnahmekönner, dieser Lenny Kravitz, und das seit so vielen Jahrzehnten schon. Das schaffen auch nur die wenigsten. Herzlichen Glückwunsch dazu. Hier ist die Bayernwelle, gleich Dance Music von David Guetta und von J-Lo. David Guetta schon wieder einen coolen rausgehauen. Naja gut, dann hast du noch so eine Sängerin wie J-Lo dazu, da kann nicht viel schief gehen. Kommt sofort in 60 Sekunden, ne? Das ist ja wenig.
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2: Und jetzt die Topmeldung aus der Region mit Markus Zartner. Der Beginn des Ausbildungsjahres hat am Arbeitsmarkt wenig Bewegung gebracht. Die Arbeitslosenquote in den Landkreisen Traunstein und BGL ist nur leicht gesunken. Die Arbeitsagentur Traunstein spricht von einem stabilen Markt. Die allgemeine Stimmung und Konjunktur seien aber deutlich eingetrübt. Mehr dazu gibt's in den Regionalnachrichten um halb und auf bayernwelle.de.
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4: Ich bin Florian Klaus. Volkswagen hat fast alle seine Tarifverträge gekündigt. Aus Sicht des Unternehmens müssten verschiedene Regelungen wegen des Kostendrucks angepasst werden, teilte der Autohersteller mit. Die IG Metall sprach von einem üblen Foul an der Belegschaft, das nicht hingenommen werde. Ihr zufolge könnte unter anderem eine Regel betroffen sein, die den Beschäftigten die Wahl zwischen zusätzlichen freien Tagen oder mehr Geld gibt. Wer mit dem Deutschlandticket Bus oder Bahn fährt, der muss ab dem nächsten Jahr tiefer in den Geldbeutel greifen. Ab dem 1. Januar soll das bundesweit gültige Ticket 66,80 Euro im Monat kosten. Also fast 4 Euro mehr als jetzt. Das hat der zuständige Koordinierungsrat entschieden, wie es aus Teilnehmerkreisen heißt. Mittlerweile ist es schon die dritte Erhöhung. Als das Ticket im Mai 2023 eingeführt wurde, kostete es noch 49 Euro. Wo wir gerade von teuer sprechen, hohe Energiepreise haben die Inflationsrate in Deutschland zum ersten Mal seit Ende 2023 wieder über die 3%-Marke getrieben. Die Verbraucherpreise waren im September um 3,3% höher als ein Jahr zuvor. Kraftstoffe und Haushaltsenergie sind sogar um fast 15% teurer geworden. Dabei haben Sorgen um die Ölversorgung wegen des Iran-Kriegs eine große Rolle gespielt. Die KI ist längst in den deutschen Klassenzimmern angekommen. Die Schulleitungen sehen das nicht nur positiv. In einer Studie für den Cornelsen Verlag äußerten knapp 80% die Befürchtung, dass Schülerinnen und Schüler durch KI verlernen, eigenständig zu denken. Tanja Wagner berichtet.
5: Den Aufsatz schreibt Claude, die Präsentation zaubert ChatGPT. Vielfach können Lehrkräfte nicht mehr kontrollieren, was Schüler wirklich selbst an Eigenleistung erbracht haben. Auch Prüfungsformate würden sich radikal ändern. Gleichzeitig bringt die KI aber auch positive Aspekte mit sich. Beispielsweise wird die Unterrichtsvorbereitung dadurch einfacher. Auch kann die KI als Ideengeber und Nachhilfeassistent eine große Hilfe für Schülerinnen und Schüler sein.
4: In Bayern stapeln sich die Einsprüche gegen Einkommensteuerbescheide. Das Finanzministerium meldet über 330.000 offene Einspruchsverfahren bis Ende Juni. Fast die Hälfte davon ist schon seit mehr als 2 Jahren in Bearbeitung. Die Grünen fordern eine verbindliche Höchstdauer für die Bearbeitung von Einsprüchen. Es ist jetzt 4:15.
6: Hier ist das Bayernwelle Wetter. Der September verabschiedet sich komplett wolkenlos und mit fast sommerlichen Temperaturen. Es wird heute wolkenlos bleiben, Klammer zu. Also Temperaturen in Bergen im Chiemgau 22 Grad, in Freilassing 24 und auch schön warm in Berchtesgaden. Dort sind es am Bieradam jetzt 23 Grad. In den nächsten beiden Tagen wird es so warm bleiben. Morgen 24, am Freitag 21 Grad, aber nicht mehr ganz so wolkenlos. Ab morgen Nachmittag kommen ein paar mehr Wolken rein. Die haben wir dann auch am Freitag, aber ich sag ja, warm bleibt's trotzdem. Regen weit und breit nicht in Sicht. Der Bayernwelle Verkehrsservice, damit ihr sicher ankommt. Es ist viel los, es gibt viel Stau. In erster Linie auf der Autobahn A8 Salzburg Richtung München. Zwischen Grenzübergang Walserberg und Bad Reichenhall. Wegen Baustelle, Brückenarbeiten, Stau. Es dauert 10 Minuten länger. Der nächste Stau, die nächste Baustelle ist zwischen Bernau am Chiemsee und Fraßdorf. Ihr braucht hier in Richtung München 10 Minuten mehr, in Richtung Salzburg 5 Minuten. Und dann kommt das dicke Ding. Auf der A8 in Richtung München gibt es aktuell eine Vollsperrung zwischen Rohrdorf und Raubling. Vollsperrung ist schon vor Rohrdorf. Wir haben hier ohnehin Baustelle. Jetzt auch noch ein Liegenbleiber innerhalb der Baustelle. Deswegen aktuell die A8 Richtung München voll gesperrt. In der Gegenrichtung Richtung, also A8 Richtung Salzburg, habt ihr vor der Raublinger Baustelle ebenfalls Stau mit einem Zeitverlust von einer halben Stunde. Und dann ist nahezu stehender Verkehr auch noch auf der B306 zwischen Traunstein und Siegsdorf, also zwischen Traunstein und der Autobahn. Da hat es einen Unfall gegeben. Die B306 war kurzfristig voll gesperrt. Sie ist wieder freigegeben, aber es gibt noch erhebliche Behinderungen. Von der Autobahn bis Traunstein dauert es eine Viertelstunde länger. In der Gegenrichtung, also Richtung Autobahn, Richtung Siegsdorf, ebenfalls eine Viertelstunde. Jetzt noch zu den Blitzern. Beim Globus in Freilassing steht einer, und zwar da am Kreisverkehr gegenüber vom Dachser. Der blitzt euch in Richtung Traunstein. Und auf der B20 in Einring steht einer beim Reifen Lindner. Das ist die ehemalige B20 Reifenszene. Bitte ruft uns an bei weiteren Blitzern, die ihr seht. 08654 3x7 3x3.
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6: Mit Peter Mark, grüß Gott, um kurz nach vier. Ich habe gedacht, heute bei dem schönen Wetter könnte man mal wieder gute Laune Rock'n'Roll spielen. Der erste, der mir eingefallen ist dabei, war Bruce Springsteen aus dem Album Born in the USA. Ja, da waren noch mehr Hits drauf als nur Born in the USA. Dieser geile Song hier, ich sag ja, passt gut zum Wetter. The Glory Days.

0: Es ist eine schöne alte Tradition mittlerweile, dass wir um kurz nach 16 Uhr immer die Bayernwelle Veranstaltungstipps für euch parat haben. Ich habe schon mal einen Blick aufs Menü aufs heutige geworfen und was steht auf der Speisekarte? Freilassing, Traunreuth und Schönau. Na, da bin ich mal gespannt.
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2: Den gibt's mit mir, Emily Rettenberger. Servus. Morgen findet zum letzten Mal in diesem Jahr der Feierabend in Freilassing statt. Auf euch warten wieder Live-Musik, ein Kinderprogramm und ein Gewinnspiel. Der Abend findet unter dem Motto Trachten und Tradition statt. Ihr müsst aber nicht unbedingt in Tracht kommen. Aber die ersten 100 unter euch mit Dirndl oder Lederhosen bekommen ein Lebkuchenherz. Morgen ab 17 Uhr in der Freilassinger Fußgängerzone. Die Band Couplet AG wird 30 Jahre alt und das wird morgen mit einem besonderen Jubiläumsprogramm gefeiert, und zwar im Natz in Traunstein. Mit dabei sind bekannte Klassiker, neue Songs und brandaktuelle Szenen aus den Brädelspitzen. Freut euch auf bayerisches Kabarett, Musik und jede Menge Satire. Einlass ist ab 20 Uhr und die Tickets gibt es wie immer bei Ticketscharf. Und Deutschlands erster Maskottchen-Zirkus macht diese Woche in der Schönau auf der Wölflerwiese Halt. Ab morgen gibt es bis 11. Oktober ein abwechslungsreiches Zirkusprogramm für eure ganze Familie. Statt echten Tieren erwarten euch beim Zirkus Dumbo Artistik-Shows, lustige Clowns, große Maskottchenfiguren und weitere Höhepunkte wie die Schwanenshow. Ab 16. Oktober ist der Zirkus übrigens auch in Traunreuth. Die Preise und Öffnungszeiten findet ihr unter remus-maskottchenzirkus.de.
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0: Hier ist euer Lieblingsradiosender, der heißt Bayernwelle, dass mir das keiner vergisst. Mir ist gerade Siedentheiß eingefallen, heute ist ja der 30.09. Es ist ja der letzte Tag im September. Da würde eigentlich heute musikalisch passen, Wake Me Up When September Ends von Green Day. Haben wir das vorbereitet?
1: Nein!
0: Das ist ja blöd, das hätte so schön gepasst. Gut, dann, wenn wir es nicht vorbereitet haben, dann können wir es auch nicht spielen. Aber ich habe schon ein Ersatzprogramm. Auch ein guter Song. Alex Warren, Ordinary. Sollen wir den machen nach der Werbung?
1: Natürlich!
0: Na, also mit euch kann man doch reden. Ja, fällt mir fast noch besser als Green Day. Also, Alex Warren, dann bitteschön, gleich.
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2: Mit Markus Zartner. Der Start ins neue Ausbildungsjahr Anfang September hat am regionalen Arbeitsmarkt nicht viel Bewegung gebracht. Die Zahl der Arbeitslosen in den Landkreisen Traunstein und Berchtesgadener Land ist im September allenfalls leicht gesunken. Das hat die Arbeitsagentur Traunstein heute mitgeteilt. Derzeit sind in beiden Landkreisen zusammengenommen knapp 5.200 Menschen offiziell arbeitslos gemeldet. Die Arbeitsagentur Traunstein spricht von einem stabilen Arbeitsmarkt. Allerdings hätten sich die allgemeine Stimmung und die Konjunktur deutlich eingetrübt. Vor allem der Anteil von Langzeitarbeitslosen ist in beiden Landkreisen hoch. Die Arbeitslosenquote liegt im Landkreis Traunstein bei 3,2 und im Berchtesgadener Land bei 3,4%. Wer wird der nächste Chefdirigent der Bad Reichenhaller Philharmoniker? 7 Kandidaten stehen bereit, um die Nachfolge von Daniel Spohr anzutreten. Er wird die Philharmoniker auf eigenen Wunsch hin Ende 2027 verlassen. Seine Verantwortlichkeiten werden künftig auf 2 Schultern verteilt, einen Kapellmeister, der mit David Schlager bereits gefunden ist, und einen Chefdirigenten. Für diesen Posten fand ein internes Auswahlverfahren statt. 7 Kandidaten sind nun in der engeren Wahl. Ab heute stellen sich die Bewerber im Rahmen der Kurkonzerte öffentlich vor und übernehmen jeweils eine Leitung. Auch die Meinung der Zuhörer ist dabei gefragt. Sie können über ein Publikumsvoting mitentscheiden. Der neue Chefdirigent übernimmt dann ab Dezember 2027 die musikalische Gesamtleitung. Die Polizei sucht nach einem Trickdieb, der in Traunstein einer älteren Dame Bargeld aus dem Geldbeutel gestohlen haben soll. Laut Polizei sprach der Mann die 77-Jährige gestern Nachmittag auf einem öffentlichen Parkplatz an. Er bat um Kleingeld für ein Parkticket. Als die Frau ihren Geldbeutel aufmachte, griff der Mann hinein und stahl 35 Euro Bargeld. Die Polizei beschreibt den Täter folgendermaßen: 30 bis 40 Jahre alt, Brillenträger mit Glatze. Er ist schlank und sprach mit norddeutschem Dialekt. Solltet ihr Hinweise zu dem Trickdieb haben oder ebenfalls sein Opfer geworden sein, dann meldet euch bitte bei der Polizei in Traunstein. Und weitere Nachrichten aus unserer Region findet ihr auch auf bayernwelle.de.
3: Vielen Dank, hier ist das Bayernwelle-Wetter. Weiterhin schönstes Spätsommerwetter und tolle Temperaturen in Aschau im Chiemgau 23 Grad, in Marquardtstein 24 und in Schönau am Königssee 22. In den nächsten beiden Tagen wird es auch warm bleiben, Temperaturen über 20 Grad, nur nicht mehr ganz so wolkenlos. Ab morgen Nachmittag ziehen ein paar mehr Wolken rein. Auch am Freitag ist es immer wieder mal bewölkt, aber es bleibt trocken. Der Bayernwelle Verkehrsservice, damit ihr sicher ankommt. Weiterhin viel los, viele Staus. A8 Salzburg Richtung München zwischen Grenzübergang Walserberg und Bad Reichenhall. Baustellenstau, hier laufen Brückenarbeiten, es dauert 10 Minuten länger. Im weiteren Verlauf der A8 dann nochmal Baustelle zwischen Bernau am Chiemsee und Fraßdorf. In beide Richtungen braucht ihr zwischen 5 und 10 Minuten mehr, also Richtung München und auch Richtung Salzburg. Dann kommt das dicke Ding, das ist die Vollsperrung der A8 in Richtung München. Die A8 ist voll gesperrt ab Aachenmühle. Denn es gibt hier einen Liegenbleiber und ein Stück später Baustelle. Also es ging nicht mehr anders, als die Autobahn voll zu sperren. Aktuell erhebliche Wartezeiten. Ich informiere euch, sobald die Autobahn wieder frei ist. In der Gegenrichtung, also A8 Richtung Salzburg, habt ihr vor der Raublinger Baustelle den täglichen Stau, der jetzt mit einer Wartezeit von 20 Minuten einhergeht. Dann gibt es weiter Behinderungen auf der B306 von Siegsdorf, also von der A8 in Richtung Traunstein. Der Stau geht bis Dachserau. Ihr braucht 10 Minuten länger. Und es wird jetzt sehr voll auf der B21 der Ortsumfahrung Bad Reichenhall in Richtung Pieding. 15 bis 20 Minuten Zeitverlust aktuell. Es bewegt sich alles nur sehr langsam dort. Zusätzlich zu diesen Staus gibt es dann auch noch 2 aktuelle Blitzer. Der eine steht auf der B20 Höhe Einring beim Reifen Lindner, das ist die ehemalige B20 Reifenszene. Und der andere in Freilassing beim Globus, und zwar beim Kreisverkehr gegenüber vom Dachser. Der blitzt euch in Richtung Traunstein. Ruft uns bitte an bei Blitzern, die ihr seht, oder schickt uns eine WhatsApp. Die Nummer ist identisch: 08654 3x7 3x3. Vielen Dank.
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3: mit Peter Mark. Grüß Gott, kurz nach 4:30. Jetzt kommt ein wunderschöner und bemerkenswerter Song, Fast Car von Tracy Chapman. Bemerkenswert deshalb, weil sie den Ende der 80er ja schon geschrieben und veröffentlicht hat. Einen Preis dafür hat sie erst 35 Jahre später bekommen, nämlich 2023, weil ein Country-Sänger, Luke Combs heißt er, den Hit neu gespielt hat, neu veröffentlicht hat, und der stieg überall in die Country-Charts ein, und dann hat im Nachhinein Tracy Chapman eben noch den Preis bekommen. Also die Welt hat sie endlich ausgezeichnet dafür, dass sie diesen tollen Song geschrieben hat.

0: Hier ist die Bayernwelle. Grüß Gott am Mittwochnachmittag. In Deutschland läuft aktuell eine Aktionswoche. Die Aktionswoche heißt Zu gut für die Tonne. Das ist eine sehr gute Gelegenheit, mal über Müll zu sprechen. Im Prinzip ist das ja alles gut organisiert bei uns. Das Papier kommt in eine blaue Tonne, Plastik in die gelbe und der Bioabfall in eine braune Tonne. Trotzdem halten sich viele Menschen nicht dran, schmeißen das Zeug durcheinander und wir alle haben unschöne Erfahrungen damit gemacht schon. Also wir im Übrigen auch, Kollegin Emily Rettenberger, habe ich recht?
1: Ja, so ist es leider. Das ist scheinbar auch ein Problem in meinem Mietshaus. Da wird Mülltrennung auch nicht wirklich groß geschrieben. Blöd ist es dann halt nur, wenn alle Wohnparteien dann für die gesonderte Entsorgung aufkommen müssen, weil sich ein oder zwei Personen nicht dran halten wollen. Aber es gibt auch noch ein anderes Problem. Auf unserem Bayernwelle Facebook-Account hat uns die Tanja geschrieben. Sie findet, dass es für Biotonnen, die auf öffentlichem Grund stehen, eine praktikable Lösung geben sollte. Denn bei ihrer Nachbarin zum Beispiel haben Passanten nach der Leerung einfach ihren eigenen Abfall in die Tonne geworfen.
0: Ja, und so ist das System dann aber auch einfach nicht gedacht und das ist deshalb natürlich ärgerlich. Damit es jetzt nochmal jeder begreift oder im Notfall auch noch dazu lernt, was darf jetzt eigentlich in eine Biotonne zum Bioabfall?
1: Also grundsätzlich sind das alle kompostierbaren und organischen Abfälle aus der Küche und dem Garten, zum Beispiel Obst- und Gemüsereste, aber auch Kaffeesatz oder andere Essensreste. Fleisch, Wurst oder Fischprodukte können auch in haushaltsübrigen Mengen im Biomüll entsorgt werden, aber keine Plastikprodukte, Hygieneartikel oder andere Restabfälle. Deshalb wurde heute Nachmittag im BGL auch ein neues Projekt zur sogenannten Störstofferkennung vorgestellt. Ja, so heißt es offiziell. Das heißt jetzt ganz konkret, in Zukunft soll ein Sensor am Müllfahrzeug schon erkennen, ob in einer Biotonne zu viel Fachfremdes drin ist. Ist das der Fall, dann wird eure Tonne einfach nicht geleert.
0: Was ein sehr gutes und raffiniertes System ist. Dankeschön, Emily Rettenberger. Und nochmal zur Erinnerung an alle, die gerne ihren Müll in fremde Tonnen schmeißen. Lasst das doch bitte. Ihr seid doch große erwachsene Passanten. Da könnt ihr doch euren Müll auch mit nach Hause nehmen, anstatt den in fremde Tonnen zu schmeißen. Am Ende müssen wir doch alle zusammenhalten, oder? Hier ist die Bayernwelle. Hathaway.

0: hört die Bayernwelle mit The One und Michael Patrick Kelly. Jetzt sage ich euch noch auf die Schnelli, was gleich nach der Werbung kommt. Ein Song, wo es um die große verlorene Liebe geht. Ach, Männer, die Liebeskummer haben, schreiben doch die schönsten Songs. Three Doors Down, I'm Here Without You, Baby. Also wer Liebeskummer hat, der muss gleich sehr, sehr stark sein. Alle anderen genießen bitte den Song. Gleich kommt er.
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2: Ich bin Florian Klaus. Ein großes Sparprogramm hatte Volkswagen schon angekündigt. Jetzt hat der Autobauer einen Großteil seiner Tarifverträge gekündigt. Unter anderem die Konkurrenz aus China hat den Druck auf VW enorm erhöht, hieß es zur Begründung. Darum sollten Regeln angepasst werden. Die IG Metall und der Betriebsrat haben Widerstand angekündigt. Betriebsratschefin Cavallo rechnet mit einer heftigen Auseinandersetzung zum Jahreswechsel. Auf einem Flug von Dubai nach Israel ist nach Angaben der israelischen Regierung gerade so eine Katastrophe verhindert worden. Verteidigungsminister Katz sprach von einem dschihadistischen Anschlagsversuch. Ein Co-Pilot soll den Piloten mit einem Messer angegriffen haben. Er soll geplant haben, die Maschine mit rund 180 Menschen an Bord zum Absturz zu bringen. Ein Besatzungsmitglied und ein Passagier konnten ihn aber ausschalten. Das Flugzeug kam sicher am Boden an. Das Bundeskabinett hat die umstrittene Pflegereform gebilligt. Die Zusatzbeiträge für Kinderlose werden ab Januar von 0,6 auf 0,9% steigen. Für pflegende Angehörige soll es keine Abstriche geben, so Gesundheitsminister Linnemann.
3: Gerade auch die Angehörigen, die stützen das System. Und deswegen war es mir wichtig, dass wir nicht an die Rentenpunkte gehen, sondern das Signal senden, dass diese Menschen nicht nur für den Zusammenhalt wichtig sind, sondern auch das System als Ganzes stützen.
2: Außerdem soll es künftig mehr Präventionsangebote geben, um eine drohende Pflegebedürftigkeit abzuwenden. Wenn die Innenminister der Länder zur Innenministerkonferenz zusammenkommen, müssen sie in Zukunft nicht mehr einstimmig entscheiden. Ab sofort gilt etwas als beschlossen, wenn es mindestens 13 der 16 Stimmen erhält. Der Schritt ist mit Blick auf einen möglichen AfD-Innenminister schon länger diskutiert worden. In Sachsen-Anhalt will die Partei den nächsten Ministerpräsidenten stellen. Die Fußball-Bundesliga der Frauen hat den Verkauf ihrer TV-Rechte gestartet. Erstmals eigenständig, ohne den DFB. Zur Debatte steht dabei, ob ein revolutionäres Playoff-Modell für Meisterschaft und Aufstieg eingeführt werden. Meister Bayern München und Vizemeister Wolfsburg wehren sich dagegen. Was jetzt schon feststeht, die Montagsspiele fallen weg. Es ist jetzt kurz nach 5.
4: Vielen Dank, hier ist das Bayernwelle-Wetter. Ich weiß gar nicht, womit wir dieses traumhafte Wetter verdient haben, aber wir werden es schon verdient haben. Es ist überall wolkenlos und wunderbar warm. In Traunreuth 24 Grad, in Pieding 24 Grad und in Bischofswiesen auch sehr warm mit 22 Grad. Auch in den nächsten Tagen wird es warm bleiben, morgen wieder 24, am Freitag dann eher so bei 21. Nur ganz so wolkenlos wird es nicht bleiben, gerade morgen Nachmittag und dann auch über den ganzen Freitag verteilt kommen ein paar mehr Wolken rein. Ansonsten alles wie gehabt, warm. Warm und trocken. Der Bayernwelle Verkehrsservice, damit ihr sicher ankommt. Es ist wahnsinnig viel los auf den Straßen und auf den Autobahnen gibt's Riesenstaus. Der erste ist am Grenzübergang Walserberg, also von Salzburg in Richtung München. Von der Grenze bis fast nach Bad Reichenhall. Baustellenbedingter Stau, hier dauert's 10 Minuten länger. Aber dann geht's rund im weiteren Verlauf der A8 in Richtung München. Ein Riesenstau zwischen Bernau am Chiemsee und Fraßdorf fängt er an und der geht dann bis nach Raubling, bis zu dieser Baustelle dort. Grund sind diverse Sperrungen einer Spur. Ihr verliert aktuell 1,5 Stunden von Fraßdorf bis nach Raubling, bis ihr durch diesen Stau durch seid. In der Gegenrichtung, also A8 München Richtung Salzburg, ebenfalls Wartezeit vor der Baustelle in Höhe Raubling. Zeitverlust hier 20 Minuten. Dann ist die gesamte Ortsumfahrung Bad Reichenhall, die B21, voll in Richtung Pieding. Dauert es 20 bis 25 Minuten länger. Und ebenfalls Wartezeit am Grenzübergang Salzburg Richtung Freilassing. Ihr müsst durch die Grenzkontrolle. Hier ist Stau. 10 Minuten Zeitverlust. Was die Blitze angeht, sind uns aktuell keine gemeldet. Ruft uns bitte an, sobald ihr Blitzer seht. 08654 3x die 7 3x die 3.
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4: Mit Peter Mack, grüß Gott, um kurz nach 5. Ich finde, wir haben ein sehr gutes Musikjahr bisher. Es sind viele neue Songs gekommen, die eine Menge Spaß machen. Dazu gehört auch einer von unserer deutschen Sängerin Leonie, die sich mit Callum Scott zusammengetan hat und einen wunderschönen zweistimmigen Song aufgenommen hat, der auch doch diesen gewissen Groove hat. Und das ist er, Stay.

0: The River of Dreams, eines der späten Werke von Billy Joel. Ihr hört die Bayernwelle, grüß Gott. Das Thema, über das ganz Deutschland heute spricht, ist die Verteuerung des Deutschland-Tickets. Bahnfahren ist eine feine Sache, wenn es immer teurer wird, ist es nicht mehr ganz so fein. Ab dem kommenden Jahr wird das Deutschland-Ticket 66,80 Euro pro Monat kosten. Das sind also knapp 4 Euro mehr als jetzt. Und das ist dann seit der Einführung die dritte Erhöhung. Als das Deutschland-Ticket neu erfunden war, hat es gerade mal 49 Euro gekostet, jetzt eben bald 66,80. Lohnt sich dann das Deutschland-Ticket eigentlich noch? Wie seht ihr das denn?
1: Ja, ich finde es relativ günstig, nach wie vor, weil wenn man überlegt, was man halt damit fahren kann in ganz Deutschland.
2: Ansichtssache, es wird alles teurer. Also wenn es nach dem Gang, darf man gar nicht mehr aus dem Haus gehen. Es hört sich zwar hart durch, aber ja, irgendwie, ich finde es schon teuer.
3: Wohin soll es gehen? Also wann ist irgendwann die Grenze? Wann hört es auf? Wann wird es weniger teuer? Weil es ist schon teuer.
4: Ich würde es trotzdem behalten, kann es mir auch leisten. Deswegen unterstütze ich das dann einfach gerne, wenn es das weiterhin gibt.
5: Regt mich auf, weil ich es einfach nicht gerechtfertigt finde. Weil ich bin alleinerziehend und es macht einfach keinen Spaß, immer noch mehr zahlen zu müssen.
0: Ja, ich sage, es ist großes Diskussionsthema. Einige haben eine ganz klare Meinung, wie der Verkehrsexperte Gernot Liedtke. Er sagt, wenn das Deutschland-Ticket teurer wird, ja dann...
6: Wenn der Preis steigt, wird weniger Deutschland-Ticket verkauft werden. Die Leute, die nicht mehr Deutschland-Ticket haben, werden zum Teil Einzeltickets lösen, zu Teilen aber auch wieder aufs Auto gehen.
0: Und dann stehen wir dumm da. Das wäre nämlich am Ende komplett am Sinn vorbei, wenn wir dann doch wieder aufs Auto umsteigen. So oder so, im nächsten Jahr wird das Deutschland-Ticket mehr kosten. 66,80 Euro ist der neue Preis, ob es uns passt oder nicht. Die Bayernwelle mit Kygo und den Imagine Dragons, Born to be Yours.

0: Ja, die großen Songs sind hier zu Hause, da Meredith Brooks und Bitch, hier ist die Bayernwelle. Butch kommt nach der Werbung gleich der nächste Song, es ist ein ganz neuer von der Band Faithless. Die hatten ja mal einen großen Hit mit Insomnia. Das Ding haben sie jetzt neu gemacht, haben die Sängerin Bebe Rexha noch an Bord geholt und jetzt klingt's doch fetziger als früher. Heißt nicht mehr Insomnia, heißt jetzt New Religion und klingt so. Merkst du, da ist Wumms dahinter, du. Die volle Version gleich in 60 Sekunden nur. Das ist ja gut.
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2: Mit Markus Zartner. Den eigenen Lebensabend selbstbestimmt in den eigenen vier Wänden gestalten. Ein Wunsch, den die Mehrheit der Deutschen teilt. Zu diesem Thema startet heute eine Veranstaltungsreihe in Tittmoning mit vielen nützlichen Informationen. Katharina Babel vom BAK Traunstein bietet individuelle Wohnberatungen an. Hier geht es darum, das eigene Zuhause mit Umbaumaßnahmen oder einfachen Hilfsmitteln wie Handläufen barrierefrei zu machen.
3: Bei Hilfsmitteln ist es so, es gibt besondere Hilfsmittel, die sogenannte Hilfsmittelnummer haben. Das heißt, die kann ich mir sogar ärztlich verordnen lassen. Dann übernimmt die Krankenkasse die Kosten dafür und für mich bleibt nur diese Rezeptgebühr übrig. Also es gibt auch wirklich günstige Lösungen, die man auch sehr schnell umsetzen kann.
2: Laut Katharina Babel wird die individuelle Wohnberatung bei einer älter werdenden Gesellschaft immer wichtiger. Dazu startet heute eine Veranstaltungsreihe in Tittmoning. Weitere Infos gibt's auf bayernwelle.de. Wer wird der nächste Chefdirigent der Bad Reichenhaller Philharmoniker? 7 Kandidaten stehen bereit, um die Nachfolge von Daniel Spohr anzutreten. Er wird die Philharmoniker auf eigenen Wunsch hin Ende 2027 verlassen. Seine Verantwortlichkeiten werden künftig auf 2 Schultern verteilt, einen Kapellmeister, der mit David Schlager bereits gefunden ist, und einen Chefdirigenten. Für diesen Posten fand ein internes Auswahlverfahren statt. 7 Kandidaten sind nun in der engeren Wahl. Ab heute Abend stellen sich die Bewerber im Rahmen der Kurkonzerte öffentlich vor und übernehmen jeweils eine Leitung. Auch die Meinung der Zuhörer zählt dabei. Über eine Publikumsbefragung können die Menschen Einfluss auf die Entscheidung nehmen. Der neue Chefdirigent übernimmt ab Dezember 2027 die musikalische Gesamtleitung. Der Spendenlauf Demenz am vergangenen Samstag in Siegsdorf hat insgesamt 6.860 Euro für den guten Zweck eingebracht. Das haben die Organisatoren jetzt der Bayernwelle mitgeteilt. Es galt am Samstag, möglichst viele Runden durch Siegsdorf zu laufen, zu walken oder zu gehen. 380 Personen nahmen teil. Die älteste Teilnehmerin war laut Veranstalter 101 Jahre alt und wurde mit dem Rollstuhl geschoben. Der Erlös von 6.860 Euro kommt jetzt der Alzheimer-Gesellschaft Südostbayern zugute und damit Menschen mit Demenz und ihren Familien. Und weitere Nachrichten aus unserer Region findet ihr auch auf bayernwelle.de.
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2: Ein voller Erfolg für den guten Zweck. Die Sparkasse Berchtesgadener Land hat den Erlös des Benefizkonzertes mit der Band Auf Award an die Sparkassenbürgerstiftung übergeben. Insgesamt kamen knapp 5.150 Euro zusammen. Das ausverkaufte Open-Air-Konzert auf Schloss Triebenbach fand im Rahmen der Salzach-Festspiele laufend statt und begeisterte die Besucher mit Austropop-Klassikern von STS. Der gesamte Erlös geht direkt an die S-Bürgerstiftung Berchtesgadener Land, die seit über 20 Jahren soziale und gemeinnützige Projekte in der Region fördert.
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5: Hier ist das Bayernwelle-Wetter. Sonne steht schon ziemlich tief, aber es ist immer noch wunderbar warm. Wir haben in Prien am Chiemsee 23 Grad, in Einring sind es auch 23 und in Berchtesgaden am Weihnachtsschützenplatz 22 Grad. Die Wärme wird genauso weitergehen in den nächsten beiden Tagen. Morgen 24, am Freitag 21 Grad, aber es wird nicht mehr wolkenlos. Spätestens ab morgen Nachmittag kommen ein paar mehr Wolken rein und auch am Freitag ziehen immer wieder Wolken durch. Der Bayernwelle-Verkehrsservice, damit ihr sicher ankommt. Weiterhin viel Stau leider zu vermelden. Der erste auf der A8 Salzburg Richtung München zwischen Walserberg und Bad Reichenhall. Brückenarbeiten laufen hier, es dauert 10 bis 15 Minuten länger. Der ganz dicke Stau kommt dann erst weiter in Richtung München. Der Stau beginnt zwischen Bernau am Chiemsee und Fraßdorf und geht dann bis Raubling. Zeitverlust aktuell 45 Minuten bis eine Stunde. Auch in der Gegenrichtung gibt es Stau, also A8 Richtung Salzburg, wegen dieser Baustelle in Höhe Raubling. Zeitverlust hier nicht ganz so dramatisch, es dauert aber trotzdem noch 20 Minuten länger. Dann ist es weiterhin voll auf der B21 Ortsumfahrung Bad Reichenhall in Richtung Pieding. 20 bis 25 Minuten dicker Feierabend-Verkehrsstau. Blitzer liegen uns keine vor momentan. Ruft uns bitte an, sobald ihr welche seht. Nur mit eurer Hilfe sind wir immer auf dem neuesten Stand bei den Blitzern. 08654, 3x die 7, 3x die 3. Vielen Dank.
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5: Mit Peter Mack, guten Abend. Freue mich immer, wenn ich ein Feedback von euch bekomme, was unsere Musik hier angeht. Kriege sehr viel positives Feedback aktuell über die neue Single von Ed Sheeran und Martin Garrix. Na, wenn's Feedback so gut ist, dann wollen wir das Ding doch nochmal spielen. Es heißt Repeat It.
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1: Fliegen in der Wohnung, die nerven so brutal. Vor allem macht's mich wahnsinnig, wenn ich das Fenster schon sperrangelweit aufhab und sie trotzdem noch gegen die Wand fliegen und nicht nach draußen. Warum? Reingefunden haben sie doch auch. Tja. Fliegen sind halt gar nicht mal so schlau. Ihr Gehirn funktioniert nicht so wie unseres. Die schauen auch nicht. Ach, da vorne geht's in eine Küche, da fliege ich jetzt mal rein. Nein, die Fliegen riechen unser Essen und folgen dem Geruch und landen dann zufällig in unserer Küche. Da riecht es jetzt überall irgendwie nach Essen. Sie verlieren die Orientierung, fliegen wild rum und vergessen vermutlich auch, warum sie überhaupt hier sind. Dann wollen sie fliehen und dabei orientieren sie sich jetzt am Licht. Sie fliegen also zum hellsten Punkt unserer Wohnung. Und meistens ist das das Fenster, wo das Licht halt reinkommt. Und da sieht die Fliege jetzt nicht, ach, das Fenster ist ja zufällig auf, da kann ich raus. Die sieht nur das Licht und donnert sie jetzt gegen die Wand oder das Fenster. Dann merkt sie sich nicht, wo sie dagegen geflogen ist und denkt sich auch nicht, ach, probieren wir es mal ein paar Zentimeter weiter drüben. Nein, sie fliegt einfach wieder drauf los in Richtung Licht und landet vielleicht wieder genau an der gleichen Stelle an der Wand und kommt nicht raus. Ja, und dann wird sie irgendwann vermutlich genauso wahnsinnig wie wir, wenn wir ihr dabei zuschauen. Mein Gott.
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2: Euwei, ein bisschen gescheiter.

0: Es folgt nun ein redaktioneller Werbebeitrag der Volksbank Raiffeisenbank Oberbayern Südost. Und bei der Geldanlage, da kommt es auf das richtige Know-how und eine Strategie an, die zu den eigenen Bedürfnissen passt. Dabei kommt Vermögen Plus von Davor Airbank jetzt ins Spiel. Unsere Expertin Laura Eicher hat die Infos dazu. Servus Laura.
1: Hallo Emily.
0: Laura, wie funktioniert denn Vermögen Plus?
1: Also Vermögen Plus ist eine aktiv gemanagte Vorvermögensverwaltung. Das ist von der Union Investment und kurz gesagt, anstatt dass man selbst quasi täglich den Finanzmarkt im Blick hat und sich da voll gut auskennen muss, überlässt man das tägliche Management quasi erfahrene Anlageprofis und legt einfach sein Geld einmalig bei der Union Investment an.
0: Mhm. Und wer kann denn dieses Angebot überhaupt nutzen?
1: Also das Angebot kann grundsätzlich jeder nutzen, also man kann es auch mal privat als Privatkunde nutzen, man kann es aber auch als Firmenkunden nutzen, also auch Firmenkunden können da gerne Geld anlegen.
0: Okay, und wie läuft das jetzt ab?
1: Also erst sitzt man sich mal in einem persönlichen Gespräch zusammen, also man redet natürlich über so die Risikobereitschaft, die aktuelle Lebenssituation, vielleicht Ziele und so weiter. Wenn man dann das alles mal durchbesprochen hat, dann kriegt das Ganze schon ein bisschen eine Struktur. Mhm. Also das wird dann so auf drei Bausteine quasi verteilt. Also einmal die so eine solide Basisanlage, dann die Risikoausrichtung, dass es gestreut wird und nur so ein Baustein mit Chancennutzung, also zum Beispiel aktuelle Trends und so weiter. Genau, und dann nach Vertragsabschluss ist eigentlich ein Selbstläufer sozusagen. Es läuft wie auf Autopilot. Also die Experten beobachten das täglich und passen das natürlich an, aber man selber als Kunde muss eigentlich kaum mehr was machen, außer vielleicht ab und zu mal reinschauen.
0: Mhm. Also geht dann alles Step by Step.
1: Genau.
0: Super. Wenn ihr da noch mehr Fragen dazu habt oder euch beraten lassen wollt, dann schaut doch mal bei einer VR-Bank bei euch vor Ort vorbei. Die beraten euch dann sehr gerne. 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
3: Ich bin Florian Klaus. Das Deutschland-Ticket kostet ab Januar 66,80 Euro. Das hat der zuständige Koordinierungsrat auf einer heutigen Sitzung entschieden. Das Ticket wird demnach fast 4 Euro im Monat teurer. Thomas Bremser berichtet.
4: Mit 9 Euro im Monat hat alles angefangen vor 4 Jahren. Mit dem Billigticket wollte die Ampel damals die hohen Energiepreise auffangen nach dem Beginn des Ukraine-Kriegs. Danach einigten sich Bund und Länder auf einen Monatspreis von 49 Euro. Seitdem ist der Preis immer weiter angestiegen. Der neue Abo-Preis wurde diesmal erstmals mit Hilfe einer Formel berechnet, die sich unter anderem orientiert an den Kosten für Personal und Energie.
3: Wer keine Kinder hat, muss ab Januar wohl mehr für die Pflegeversicherung zahlen. Das Bundeskabinett hat die umstrittene Pflegereform gebilligt. Die Zusatzbeiträge für Kinderlose sollen damit von 0,6 auf 0,9% steigen. Daneben hat das Kabinett auch beschlossen, dass Attacken auf Busfahrer, Zugbegleiter, Polizisten und Klinikpersonal künftig schärfer bestraft werden sollen. Bei Volkswagen droht eine heftige Auseinandersetzung zwischen dem Unternehmen und Arbeitnehmervertretern. Mit der rechnet Betriebsratschefin Cavallo, nachdem der Autobauer einen Großteil seiner Tarifverträge gekündigt hat. VW begründet den Schritt mit dem hohen Kostendruck, wegen dem verschiedene Regelungen angepasst werden sollten. Die IG Metall sprach von einem üblen Foul an der Belegschaft. Seit Jahren ist das Mainfrankentheater in Würzburg eine Dauerbaustelle. Die Sanierung wird jetzt wohl noch teurer als zuletzt angenommen. 2018 waren noch 72 Millionen Euro veranschlagt worden. Zuletzt stand mit 146 Millionen schon mehr als doppelt so viel im Raum. In einer Beschlussvorlage für den Stadtrat wird jetzt vor allem wegen erwarteter Baupreissteigerungen aber mit 242 Millionen Euro kalkuliert. Am 22. Oktober soll sich der Stadtrat damit befassen. Hiobs Botschaft für Bundestrainer Jürgen Klopp. Einen Tag vor dem dritten Nations League Gruppenspiel hat sich Nico Schlotterbeck im Abschlusstraining eine Knöchelverletzung zugezogen. Der Dortmunder Verteidiger fällt für den Rest der Länderspielpause aus. Die deutsche Fußballnationalmannschaft trifft morgen Abend in München auf Serbien. Es ist jetzt 6:15.
5: Hier ist das Bayernwelle-Wetter. Wir haben noch immer vom Chiemgau bis ins südliche Berchtesgadener Land Temperaturen um die 20 Grad, Wolkenlosigkeit auch. In den nächsten beiden Tagen wird es auch so warm bleiben. Allerdings kommen ein paar mehr Wolken rein. Die sind aber nur wolkig, Regen bringen sie keinen mit, also es bleibt warm und trocken. Hier ist der Bayernwelle Verkehrsservice, damit ihr sicher ankommt. Leider wenig Besserung zu vermelden, was den langen Stau auf der A8 in Richtung München angeht. Zwischen Fraßdorf und der Baustelle kurz vor Raubling nach wie vor Stau. Mit einem Zeitverlust von einer halben bis dreiviertel Stunde. Er ist zumindest etwas kürzer geworden. Ihr steht eben trotzdem noch lange dort. Immerhin, ihr rollt wieder langsam. Wir hatten heute Nachmittag teilweise auch eine Vollsperrung. In der Gegenrichtung, also A8 München Richtung Salzburg, ebenfalls Stau vor der Raublinger Baustelle. Zeitverlust hier 15 bis 20 Minuten. Blitzer liegen uns keine vor. Ruft uns an, sobald ihr welche seht, bitte. Oder schickt eine WhatsApp, die Nummer ist dieselbe. 08654 3x7 3x3. Dankeschön.
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5: Mit Peter Mack, hallo, ihr hört jetzt eine vielbeschäftigte Frau, sie heißt Olivia Rodrigo. Sie ist so beschäftigt, dass sie am vergangenen Wochenende nicht mal in Amerika bei den Video Music Awards von MTV dabei sein konnte. Hätte sie mal hingehen sollen, sie hat einen Preis gewonnen als Best Alternative. Aber gut, man muss nicht überall anwesend sein, um Preise zu kriegen offensichtlich und um Erfolg zu haben erst recht nicht. Das ist ihr großer Song, Olivia Rodrigo auf der Bayernwelle, Drop Dead.

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1: Mit mir Emily Rettenberger. Auf geht's! Morgen und am Freitag stehen Laufen und Oberndorf ganz im Zeichen von Service, Handel und Wirtschaft. Bei den Servicetagen gibt es jede Menge tolle Aktionen und Serviceleistungen für euch von den Betrieben aus der Region. Am Freitag könnt ihr von 10 bis 18 Uhr in der Salzachhalle laufen, Einblicke in die Arbeitswelt und Berufsfelder der regionalen Betriebe bekommen. Bei der Regionalmesse gibt es Fachvorträge und ein buntes Programm für Jung und Alt. Auf laufenoberndorf.info findet ihr alle Betriebe, die an beiden Tagen mit dabei sind. Im Freizeitpark Ruhpolding dreht sich am Samstag alles um Spiele. Bei den Herbstspielen könnt ihr bis zum 7. November jeden Samstag bei einem anderen Familienspiel mitmachen und dabei sogar eine Freikarte gewinnen. Diesen Samstag dreht sich alles um die diebische Elster. Die Spiele finden immer zwischen 14 und 15 Uhr an unterschiedlichen Orten im Freizeitpark statt. Der Gewinner der Spielerunde kann sich dann die Freikarte für den Freizeitpark Ruhpolding sichern. Und für alle Mamas unter euch haben wir auch noch was. Am 10. Oktober könnt ihr einen Abend mal ganz für euch alleine haben. Im Magazin 3 in Bad Reichenhall findet nämlich wieder eine Mama-Party statt. Da könnt ihr ab 18 Uhr tanzen und feiern. Dazu gibt's Drinks und coole Aktionen. Die Mama-Party geht dann bis Mitternacht. Dann startet ihr am Sonntag auch ausgeschlafen in den Tag. Tickets dafür findet ihr im Vorverkauf unter mamaparty.de.
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3: Mit Markus Zartner. Der Landkreis Berchtesgadener Land geht mit künstlicher Intelligenz gegen Störstoffe im Biomüll vor. Weil der Fremdstoffgehalt in den Tonnen mit 6-8% doppelt so hoch liegt wie erlaubt, testet der Entsorger Wurzer derzeit ein kamerabasiertes Erkennungssystem. Darüber wurde der zuständige Ausschuss des Kreistags heute Nachmittag informiert. Ein Müllfahrzeug erfasst beim Kippen den Tonneninhalt, identifiziert Plastik sowie nicht zugelassene Biomüllbeutel und ordnet die Fehlwürfe per GPS und Chip direkt dem Verursacher zu. Betroffene Tonnen bleiben ungeleert stehen und müssen nachsortiert werden. Andernfalls droht eine kostenpflichtige Restmüllentleerung. Bei erfolgreichem Ausgang des Testlaufs ist eine Ausweitung des Projekts auf den gesamten Fuhrpark geplant. Im September geht auch in den Landkreisen Traunstein und Berchtesgadener Land die Arbeitslosigkeit traditionell zurück. Das war auch in diesem Jahr wieder so. Allerdings fällt der Rückgang heuer recht mager aus.
4: Knapp 5.200 Menschen sind derzeit in den Landkreisen Traunstein und Berchtesgadener Land offiziell arbeitslos gemeldet. Damit ist die Arbeitslosigkeit gegenüber August nur leicht gesunken und das auch nicht überall. Im Berchtesgadener Land waren im September sogar 32 Arbeitslose mehr gemeldet als im August. Und das, obwohl viele junge Leute Anfang September in ihre Ausbildung gestartet sind und sich damit aus der Arbeitslosigkeit verabschiedet haben. Die Arbeitsagentur Traunstein spricht heute von einem stabilen Arbeitsmarkt, aber viel Bewegung zeigt sich nicht. Das bedeutet leider auch, wer langzeitarbeitslos ist, hat es weiterhin sehr schwer, irgendwo unterzukommen. Die Arbeitslosenquote liegt im Landkreis Traunstein bei 3,2 und im Berchtesgadener Land bei 3,4%. Das ist deutlich unter dem bayernweiten Wert von 4,2%. Für die Bayernwelle Markus Gollinger.
3: Wer wird der nächste Chefdirigent der Bad Reichenhaller Philharmoniker? 7 Kandidaten stehen bereit, um die Nachfolge von Daniel Spohr anzutreten. Seine Verantwortlichkeiten werden künftig auf 2 Schultern verteilt. Einen Kapellmeister, der mit David Schlager bereits gefunden ist, und einen Chefdirigenten. Für diesen Posten fand ein internes Auswahlverfahren statt. 7 Kandidaten sind nun in der engeren Wahl. Ab heute stellen sich die Bewerber im Rahmen der Kurkonzerte öffentlich vor und übernehmen jeweils eine Leitung. Auch die Meinung der Zuhörer ist dabei gefragt. Sie können über ein Publikumsvoting mitentscheiden. Der neue Chefdirigent übernimmt dann ab Dezember 2027 die musikalische Gesamtleitung. Und weitere Nachrichten aus unserer Region findet ihr auch auf bayernwelle.de.
5: Dankeschön, Markus Zartner. Hier ist das Bayernwelle-Wetter. Nur da hat sich der letzte Septembertag aber nochmal golden gezeigt und verabschiedet. Dankeschön dafür. In den nächsten beiden Tagen, also in den ersten beiden Oktobertagen dann, wird's auch warm bleiben. Morgen wieder bis 24 Grad, Freitag bis 21. Nur gibt's ein paar mehr Wolken, also es bleibt warm und trocken, aber halt wolkiger. 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Der Feierabendverkehr hat sich gelegt, die Staus auf der A8 leider nicht. A8 Salzburg Richtung München, immer noch Stau zwischen Fraßdorf und Raubling, wegen der Baustelle kurz vor Raubling. Zeitverlust ist aber immerhin etwas weniger geworden. Ihr verliert 20 bis 30 Minuten aktuell. In der Gegenrichtung, also A8 Richtung Salzburg, auch vor der Raublinger Baustelle Stau. Zeitverlust hier jetzt etwa 10 Minuten. Sehe ich gerade, an Blitzern haben wir nichts mehr vorliegen. Gut, dann haltet weiter die Augen offen, bitte. Fahrt generell nicht schneller als erlaubt natürlich. Und meldet uns jeden Blitzer, den ihr seht, bitte. 08654, 3x7, 3x3.
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5: mit Peter Mack. Guten Abend. Auch bei manchen Künstlern, Bands oder wie man früher gesagt hat, Gruppen, bist du schon noch erstaunt, dass es die überhaupt noch gibt. Sister Sledge ist so ein Beispiel. Die inzwischen etwas älter, deutlich älter gewordenen Schwestern touren immer noch rund um die Welt, sind gerade in Irland, in Dublin und dann fliegen sie nach Australien und spielen auch dort einige Auftritte. Ich weiß gar nicht, was sie da auf der Bühne machen. Alle warten im Grunde nur auf diesen einen Hit, der die Band eben so groß gemacht hat und für den sie bis heute stehen. Und das ist der hier, We Are Family. Guten Abend, hier ist die Bayernwelle.

0: Musik von Maroon 5, hier ist die Bayernwelle, guten Abend. Heute gibt's Neuigkeiten von Queen, und zwar vom Queen-Gitarristen Brian May. Die sind nämlich offensichtlich gerade dabei, die verbliebenen Queen-Mitglieder ein paar alte Songs zu überarbeiten. Und da sagt doch Brian May, dass sie gerade eine neue Version ihres Weihnachtshits machen werden. Thank God It's Christmas. Brian May sagt, wir sind schon dabei, das gerade zu produzieren, die neue Version. Wir waren mit der alten nie wirklich zu Ende und waren auch nie wirklich zufrieden. Das ist in einer Windeseile damals aufgenommen worden. Jetzt machen wir eine neue Version. Die alte wird natürlich trotzdem weiter existieren. Die nehmen wir nicht vom Markt. Aber dieses Weihnachten eine neue Version von Thank God It's Christmas. So sagt der Brian.
1: We're also revisiting the Christmas single, which never really got finished. You know, it was done in a rush. So we have already started working on that. You know, the old one will still exist. It's not a destructive process, but we'll have a new version of it for you this Christmas.
0: No, das klingt doch schon durchaus vielversprechend. Dankeschön, Brian May. Neue Version werden wir dann wahrscheinlich in 2 Monaten hören. Bis Weihnachten haben wir Gott sei Dank noch ein bisschen Zeit. Hier ist die Bayernwelle. Wie gesagt, Peter Mack mein Name. Wir hören uns morgen wieder genau hier ab 15 Uhr, wie Robin Schulz und Rita Ora sagen würden. I'll be there.

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3: Ich bin Florian Klaus. Der Konflikt zwischen Volkswagen-Management und Arbeitnehmerseite spitzt sich zu. Der Autobauer hat den Großteil seiner Tarifverträge gekündigt. Zur Begründung hieß es, dass wegen des hohen Kostendrucks verschiedene Regelungen geändert werden sollten. Der IG Metall zufolge könnte es zum Beispiel um eine Regel gelten, die Beschäftigten die Wahl zwischen mehr freien Tagen oder mehr Geld lässt. Mehr als 14,5 Millionen Menschen nutzen das Deutschland-Ticket. Ab Januar müssen sie dafür mehr bezahlen. Wie es aus dem zuständigen Koordinierungsrat hieß, soll der Preis von 63 Euro auf 66,80 Euro steigen. Zum ersten Mal ist der Abopreis mithilfe einer bestimmten Formel berechnet worden. Dadurch sollte politischer Streit über die Höhe vermieden werden. Wir bleiben beim Geld. Rekordpreise an den Tankstellen haben das Leben in Deutschland im September so stark verteuert wie seit fast 3 Jahren nicht mehr. Die Inflationsrate kletterte laut Statistischem Bundesamt auf 3,3%. Lea Matschulat berichtet.
4: Die Lage im Nahen Osten macht sich weiter im Portemonnaie der Menschen bemerkbar. Insgesamt mussten Verbraucher im September für Kraftstoffe und Haushaltsenergie fast 15% mehr zahlen als ein Jahr vorher. Und je länger die Energiepreise hoch sind, umso größer ist das Risiko, dass auch andere Preise steigen. Denn auch Transport und Kühlung von Lebensmitteln wird dadurch teurer. Immerhin, der neue Tankrabatt dürfte die Verbraucherpreise in den kommenden Monaten etwas dämpfen.
3: Das bayerische Kabinett hat ab sofort 2 neue Minister. Nach dem Rücktritt von Justizminister Eisenreich ist sein Nachfolger Josef Schmid im Landtag vereidigt worden. Außerdem ist Manuel Knoll neuer Staatsminister für Jugend und Demokratie. Dafür musste der bisherige Europaminister Beiswenger weichen. Seine Aufgaben übernimmt zusätzlich Staatskanzleichef Herrmann. Am Abend und in der Nacht sind höchstens ein paar Wolken unterwegs. Vereinzelt bildet sich Nebel. Es kühlt deutlich ab auf 12 bis 4 Grad. Morgen bleibt es im Osten erst sonnig, später ziehen hohe Wolkenfelder auf. Im Westen werden die Wolken kompakter. Zunächst fällt vereinzelt gegen Abend öfter Regen. Die Höchstwerte liegen bei 20 bis 26 Grad.
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6: Servus an diesem Mittwoch, der uns mit viel Sonne verwöhnt hat. Ich hoffe, ihr habt alle einen schönen Tag gehabt. Im Studio ist Evi Dettel, denn Mittwochabend heißt's wie immer Bavarian Rotation, Musik aus Bayern. Und heute hören wir rein in das brandneue Album von Bruckner, Brüderduo, ursprünglich aus Pittenhardt. Die haben eine neue Platte veröffentlicht, Zusammenbleiben heißt sie. Und gleich hören wir mehr darüber. Wir starten aber erstmal mit dem Kellersteff und einem alten Hit, Bulldogfahrer.
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0: Ein Zig Bullock gefahren, ist der alte Bräu. Das ist mein Opa, der hat damals einen Bullock gekauft.
1: Hey, wir sind die Band Bruckner. Wir sind zwei Brüder, Jakob und Matti. Wir sind geboren im Chiemgau, genauer gesagt in Pittenhardt. Und uns gibt es seit 8 Jahren mit der Band Bruckner und wir machen deutschen Indie-Pop. Wir haben gerade frisch ein neues Album rausgebracht, es heißt Zusammenbleiben.
2: Ein Song, der das Grundgefühl von unserem Album relativ gut beschreibt, ist der Song Gute Dinge. Ich bin vor einiger Zeit Vater geworden und das hat irgendwie ganz viel an meiner Lebenseinstellung geändert. Ich war davor oft ziemlich zynisch, was so die Zukunft unserer Welt angeht und seitdem meine Tochter da ist, habe ich so eine Art naiven Optimismus zurückgewonnen, der mich wieder positiver auf die Dinge blicken lässt. Auf der anderen Seite finde ich es ja auch irgendwie total ungerecht, so den nachkommenden Generationen gegenüber, wenn man so sagt, es geht jetzt eh alles den Bach runter und am Ende des Jahrhunderts wird es keine Menschen mehr geben wegen Klima und KI und rechte Wirtschaftsliberale fahren jetzt den Kahn komplett gegen die Wand. Nein, ich glaube, es ist schon wichtig, dass wir alle daran glauben, dass wir das schon irgendwie wieder hinbekommen und nur aus einer Hoffnung heraus kann ja auch ein Aktivismus entstehen.
1: Hey, wir sind Bruckner und ihr hört unseren Song Gute Dinge.

Hey, wir sind Bruckner und ihr hört die Bavarian Rotation. Mein Lieblingssong von unserem neuen Album ist tatsächlich der Titeltrack Zusammenbleiben. Der Song ist letztes Jahr im Studio entstanden bei einer Session mit der Münchner Band Falschgeld. Und es geht eigentlich darum, dass man Beziehungen nicht schnell wegschmeißt. Das ist eigentlich von dem ganzen Album das Thema, gerade in der heutigen Zeit, wo sehr harte Meinung aufeinander trifft und man sich schnell einfach wegdreht, wenn einem irgendwas nicht gefällt und Dinge und Leute abschreibt. Und andere Dinge, die man vielleicht nicht gemeinsam hat, da eher Kompromisse finden und über Dinge sprechen. Wir sind Bruckner und ihr hört unseren Song Zusammenbleiben.

Hey, wir sind Bruckner und ihr hört die Bavarian Rotation. Wir haben gerade frisch ein neues Album rausgebracht, das heißt Zusammenbleiben. Und im Oktober sind wir damit auf Tour. Wir spielen auch in Bayern, ein Konzert in München und eins in Erlangen. Kommt gern vorbei, es gibt noch Tickets. Und was danach passiert, keine Ahnung. Wir haben jetzt ein Jahr lang die Tour und das Album vorbereitet und freuen uns extrem drauf, die ganzen neuen Songs zum ersten Mal live zu spielen. Es gibt eine Künstlerin aus München, die schon ganz lange Musik macht und trotzdem irgendwie bei vielen Leuten noch unterm Radar ist. Und das ist Army Warning. Und ein Song, bei dem ich instant gute Laune krieg, ist Ausgehen. Wir kommen.

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1: Mit Markus Zartner. Der Landkreis Berchtesgadener Land geht mit künstlicher Intelligenz gegen Störstoffe im Biomüll vor. Weil der Fremdstoffgehalt in den Tonnen mit 6-8% doppelt so hoch liegt wie erlaubt, testet der Entsorger Wurzer derzeit ein kamerabasiertes Erkennungssystem. Darüber wurde der zuständige Ausschuss des Kreistags heute Nachmittag informiert. Ein Müllfahrzeug erfasst beim Kippen den Tonneninhalt, identifiziert Plastik sowie nicht zugelassene Biomüllbeutel und ordnet die Fehlwürfe per GPS und Chip direkt dem Verursacher zu. Betroffene Tonnen bleiben ungeleert stehen und müssen nachsortiert werden. Andernfalls droht eine kostenpflichtige Restmüllentleerung. Bei erfolgreichem Ausgang des Testlaufs ist eine Ausweitung des Projekts auf den gesamten Fuhrpark geplant. Im September geht auch in den Landkreisen Traunstein und Berchtesgadener Land die Arbeitslosigkeit traditionell zurück. Das war auch in diesem Jahr wieder so. Allerdings fällt der Rückgang heuer recht mager aus.
2: Knapp 5.200 Menschen sind derzeit in den Landkreisen Traunstein und Berchtesgadener Land offiziell arbeitslos gemeldet. Damit ist die Arbeitslosigkeit gegenüber August nur leicht gesunken und das auch nicht überall. Im Berchtesgadener Land waren im September sogar 32 Arbeitslose mehr gemeldet als im August. Und das, obwohl viele junge Leute Anfang September in ihre Ausbildung gestartet sind und sich damit aus der Arbeitslosigkeit verabschiedet haben. Die Arbeitsagentur Traunstein spricht heute von einem stabilen Arbeitsmarkt, aber viel Bewegung zeigt sich nicht. Das bedeutet leider auch, wer langzeitarbeitslos ist, hat es weiterhin sehr schwer, irgendwo unterzukommen. Die Arbeitslosenquote liegt im Landkreis Traunstein bei 3,2 und im Berchtesgadener Land bei 3,4%. Das ist deutlich unter dem bayernweiten Wert von 4,2%. Für die Bayernwelle Markus Gollinger.
1: Bei einer Kontrolle in Traunreuth hat die Polizei eine 36-Jährige bei der illegalen Prostitution erwischt. Nach verdeckten Ermittlungen der Polizeiinspektion Trostberg und der zentralen Einsatzdienste Traunreuth flog die Frau bereits zum zweiten Mal innerhalb eines halben Jahres auf. Während des Einsatzes soll die Frau zudem versucht haben, die Beamten mit Bargeld zu bestechen. Gegen die 36-Jährige wird nun wegen der Ausübung verbotener Prostitution sowie versuchter Bestechung ermittelt. Und weitere Nachrichten aus unserer Region findet ihr auch auf bayernwelle.de.
3: Am Abend und in der Nacht sind höchstens ein paar Wolken unterwegs. Vereinzelt bildet sich Nebel. Es kühlt deutlich ab auf 12 bis 4 Grad. Morgen bleibt es im Osten erst sonnig, später ziehen hohe Wolkenfelder auf. Im Westen werden die Wolken kompakter. Zunächst fällt vereinzelt gegen Abend öfter Regen. Die Höchstwerte liegen bei 20 bis 26 Grad. Hallo auf die Straßen. Auf der A8 Salzburg Richtung München. Zwischen Fraßdorf und Rosenheim staut es sich wegen einer Baustelle auf 9 Kilometern. Es dauert hier etwa eine Stunde länger. In der Gegenrichtung sind es 4 Kilometer Stau und etwa 10 Minuten mehr. Auf der A9 Nürnberg Richtung München. Zwischen Allershausen und dem Kreuz Neufahren hat es einen Unfall gegeben. Hier bitte aufpassen, es liegen Reifenteile auf der Fahrbahn. Auf der A93 Holledau Richtung Regensburg, zwischen Bad Abbach und der Raststätte Pendling Ost noch ein Unfall, hier ist die Richtungsfahrbahn blockiert. Auch auf der A93 Kiefersfelden Richtung Rosenheim diesmal, am Dreieck Inntal ist die Überleitung zur A8 Richtung Salzburg gesperrt, da ist eine Nachtbaustelle noch bis morgen früh. Und auf der A94 München Richtung Passau, zwischen Paarstetten und Lengdorf 4 Kilometer Stau und etwa eine Viertelstunde plus. Allen unterwegs eine gute Fahrt.

Wir sind Connor und Siggi von der Band Kaulberg aus Bamberg und wir machen Indie-Pop mit Rock-Einflüssen. Zum Kennenlernen lässt sich vielleicht so viel sagen, dass Connor und ich uns auf einer Hochzeit das erste Mal begegnet sind, auf der wir mit unseren beiden anderen Bands gespielt haben. Und meine Band hat aus Versehen das Mikrofon von Connors Band eingepackt. Und naja, der Rest ist Geschichte. Ich wollte das Mikrofon nur kurz vorbeifahren. Daraus wurden dann 2-3 Stunden mit ein paar tollen Kaltgetränken und ganz viel Philosophieren über Musik. Und dann haben wir uns dazu durchgerungen, mal einen Song zu produzieren, aufzunehmen. Das ist jetzt ja eineinhalb Jahre her. Und jetzt gibt es unsere tolle Band Kaulberg. In dem Song Lack of Oxygen geht es um Panik und ja, wie sie sich anfühlt, wie sie sich ja so ein bisschen breit macht in einem und auch wie man einen Umgang damit findet. Wir sind die Band Kaulberg aus Bamberg und ihr hört unseren Song Lack of Oxygen.

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2: Wir sind die Band Kaulberg aus Bamberg und ihr hört die Bavarian Rotation. Der Song The Password beschreibt eine Kindheitsfreundschaft und ja, wenn man so an seine Kindheitsfreundschaften ja, sich zurückerinnert, auch so ein bisschen dieses verbundene Gefühl der Nostalgie, die da irgendwo auch mitschwingt. Und ja, letztendlich geht es in dem Song auch so ein bisschen um das Thema Verlust und wie man sich aus den Augen verliert. Und gleichzeitig, wie man sich manchmal so ganz komische Erinnerungsanker setzt, beispielsweise in Form eines E-Mail-Passworts, das den Namen des früheren Freundes trägt. Ja, das ist, glaube ich, alles, was es zu dem Song zu sagen gibt. Viel Spaß damit. Wir sind die Band Kaulberg aus Bamberg und ihr hört unseren Song The Password.

0: Wir sind die Band Kaulberg aus Bamberg und ihr hört die Bavarian Rotation.
1: Ja, also bei uns gibt es momentan einiges zu tun. Wir befinden uns gerade in der Release-Phase für unser Debütalbum, das im Herbst 26 erscheinen soll. Und ja, davon wurden auch schon einige Singles veröffentlicht. Das heißt, die kann man gerne überall anhören, wo es Streaming gibt. Und was Gigs angeht, sind wir dieses Jahr auch noch ein bisschen unterwegs. Unter anderem auf dem Nürnberg Pop Festival am 9. und 10. Oktober. Das heißt, da gerne vorbeischauen. Es sind tolle Headliner wie Kari Kari, OK Kid und so weiter und so fort vertreten. Und uns kann man da auch gerne am Samstag anschauen, wenn man das möchte. Wir würden uns sehr, sehr freuen über jede Person, die da ist. Also wenn ich mir einen Song aussuchen dürfte, dann würde ich mich für unsere Friends aus Nürnberg entscheiden. Und zwar sind es die Nachtkinder mit dem Song Ich glaube an nichts. Der gibt mir einfach extreme Nirvana und auch irgendwie Farbe-Vibes. Und das finde ich einfach extrem geile Kombi. Also viel Spaß damit.

Und damit geht die neueste Bavarian Rotation schon wieder zu Ende. Allerdings habe ich noch einen neuen Song zum Abschluss von Janne Macher, früher bekannt als Jan Wannemacher. Und der hat einen Song, der eigentlich perfekt passt oder das perfekte Gegenstück ist zum Album Zusammenbleiben von Bruckner, das wir heute schon kennengelernt haben. Denn der neue Song von Janne Macher heißt Auseinanderfallen. Ich wünsche euch einen schönen Abend. Bis zum nächsten Mal. Servus, sagt Evi Dettel.

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1: Ich bin Florian Klaus. Wer mit dem Deutschlandticket Bus oder Bahn fährt, der muss ab nächstem Jahr tiefer in den Geldbeutel greifen. Ab dem 1. Januar soll das bundesweit gültige Ticket 66,80 Euro im Monat kosten. Also fast 4 Euro mehr als jetzt. Mittlerweile ist es schon die dritte Erhöhung. Als das Ticket im Mai 2023 eingeführt wurde, kostete es noch 49 Euro. Volkswagen hat fast alle seine Tarifverträge gekündigt. Aus Sicht des Unternehmens müssten verschiedene Regelungen wegen des Kostendrucks angepasst werden, teilte der Autohersteller mit. Die IG Metall sprach von einem üblen Foul an der Belegschaft, das nicht hingenommen werde. Ihr zufolge könnte unter anderem eine Regel betroffen sein, die den Beschäftigten die Wahl zwischen zusätzlichen freien Tagen oder mehr Geld gibt. Die KI ist längst in den deutschen Klassenzimmern angekommen. Die Schulleitungen sehen das nicht nur positiv. In einer Studie für den Cornelsen Verlag äußerten knapp 80% die Befürchtung, dass Schülerinnen und Schüler durch KI verlernen, eigenständig zu denken. Tanja Wagner berichtet.
2: Den Aufsatz schreibt Claude, die Präsentation zaubert ChatGPT. Vielfach können Lehrkräfte nicht mehr kontrollieren, was Schüler wirklich selbst an Eigenleistung erbracht haben. Auch Prüfungsformate würden sich radikal ändern. Gleichzeitig bringt die KI aber auch positive Aspekte mit sich. Beispielsweise wird die Unterrichtsvorbereitung dadurch einfacher. Auch kann die KI als Ideengeber und Nachhilfeassistent eine große Hilfe für Schülerinnen und Schüler sein.
1: Bei dem mutmaßlichen Angreifer in einer Fly-Dubai-Maschine, die von Dubai nach Tel Aviv unterwegs war, soll es sich um einen Einzeltäter handeln. Das berichtet ein israelischer TV-Sender unter Berufung auf Sicherheitskreise. Nach Angaben von Ministerpräsident Netanyahu hatte einer der Piloten mit einem Messer auf seinen Kollegen eingestochen. Er habe offenbar versucht, das Flugzeug zum Absturz zu bringen. Die Fußball-Bundesliga der Frauen hat den Verkauf ihrer TV-Rechte gestartet. Erstmals eigenständig, ohne den DFB. Zur Debatte steht dabei, ob ein revolutionäres Playoff-Modell für Meisterschaft und Aufstieg eingeführt werden. Meister Bayern München und Vizemeister Wolfsburg wehren sich dagegen. Was jetzt schon feststeht, die Montagsspiele fallen weg. Es ist jetzt kurz nach 8. Am Abend und in der Nacht sind höchstens ein paar Wolken unterwegs. Vereinzelt bildet sich Nebel. Es kühlt deutlich ab auf 12 bis 4 Grad. Morgen bleibt es im Osten erst sonnig, später ziehen hohe Wolkenfelder auf. Im Westen werden die Wolken kompakter. Zunächst fällt vereinzelt, gegen Abend öfter Regen. Die Höchstwerte liegen bei 20 bis 26 Grad.
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1: Hallo auf die Straßen. Auf der A8 Salzburg Richtung München zwischen Fraßdorf und Rosenheim staut es sich auf 6 Kilometern. Es dauert hier etwa eine halbe Stunde länger. Auf der A8 München Richtung Salzburg zwischen Taufkirchen Ost und dem Hofoldinger Forst bitte vorsichtig fahren, da ist eine Ölspur. Auf der A9 München Richtung Nürnberg zwischen Denkendorf und dem Altmühltal staut es sich auf 3 Kilometern. Es dauert hier etwa 10 Minuten länger. Auf der A9 Nürnberg Richtung München zwischen Allershausen und dem Kreuz Neufahren hat es einen Unfall gegeben. Bitte aufpassen, hier liegen Reifenteile auf der Straße. Und auf der A93 Kiefersfelden Richtung Rosenheim ist am Dreieck Inntal die Überleitung zur A8 Richtung Salzburg noch bis zum Morgen gesperrt, wegen einer Nachtbaustelle. Allen unterwegs eine gute Fahrt.
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2: Ich bin Florian Klaus. Wer mit dem Deutschlandticket Bus oder Bahn fährt, der muss ab nächstem Jahr tiefer in den Geldbeutel greifen. Ab dem 1. Januar soll das bundesweit gültige Ticket 66,80 Euro im Monat kosten, also fast 4 Euro mehr als jetzt. Mittlerweile ist es schon die dritte Erhöhung. Als das Ticket im Mai 2023 eingeführt wurde, kostete es noch 49 Euro. Volkswagen hat fast alle seine Tarifverträge gekündigt. Aus Sicht des Unternehmens müssten verschiedene Regelungen wegen des Kostendrucks angepasst werden, teilte der Autohersteller mit. Die IG Metall sprach von einem üblen Foul an der Belegschaft, das nicht hingenommen werde. Ihr zufolge könnte unter anderem eine Regel betroffen sein, die den Beschäftigten die Wahl zwischen zusätzlichen freien Tagen oder mehr Geld gibt. Am Abend und in der Nacht sind höchstens ein paar Wolken unterwegs. Vereinzelt bildet sich Nebel. Es kühlt deutlich ab auf 12 bis 4 Grad. Morgen bleibt es im Osten erst sonnig, später ziehen hohe Wolkenfelder auf. Im Westen werden die Wolken kompakter. Zunächst fällt vereinzelt, gegen Abend öfter Regen. Die Höchstwerte liegen bei 20 bis 26 Grad.
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2: Hallo auf die Straßen. Auf der A8 Salzburg Richtung München zwischen Fraßdorf und Rosenheim staut es sich auf 6 Kilometern. Es dauert hier etwa eine halbe Stunde länger. Auf der A8 München Richtung Salzburg zwischen Taufkirchen Ost und dem Hofoldinger Forst bitte vorsichtig fahren. Da ist eine Ölspur. Auf der A9 München Richtung Nürnberg zwischen Denkendorf und dem Altmühltal staut es sich auf 3 Kilometern. Es dauert hier etwa 10 Minuten länger. Auf der A9 Nürnberg Richtung München zwischen Allershausen und dem Kreuz Neufahren hat es einen Unfall gegeben. Bitte aufpassen, hier liegen Reifenteile auf der Straße. Und auf der A93 Kiefersfelden Richtung Rosenheim ist am Dreieck Inntal die Überleitung zur A8 Richtung Salzburg noch bis zum Morgen gesperrt, wegen einer Nachtbaustelle. Allen unterwegs eine gute Fahrt.
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2: Ich bin Florian Klaus. Das Deutschlandticket kostet ab Januar 66,80 Euro. Das hat der zuständige Koordinierungsrat auf einer heutigen Sitzung entschieden. Das Ticket wird demnach fast 4 Euro im Monat teurer. Thomas Bremser berichtet.
3: Mit 9 Euro im Monat hat alles angefangen vor 4 Jahren. Mit dem Billigticket wollte die Ampel damals die hohen Energiepreise auffangen nach dem Beginn des Ukraine-Kriegs. Danach einigten sich Bund und Länder auf einen Monatspreis von 49 Euro. Seitdem ist der Preis immer weiter angestiegen. Der neue Abo-Preis wurde diesmal erstmals mit Hilfe einer Formel berechnet, die sich unter anderem orientiert an den Kosten für Personal und Energie.
2: Ein großes Sparprogramm hatte Volkswagen schon angekündigt. Jetzt hat der Autobauer einen Großteil seiner Tarifverträge gekündigt. Unter anderem die Konkurrenz aus China hat den Druck auf VW enorm erhöht, hieß es zur Begründung. Darum sollten Regeln angepasst werden. Die IG Metall und der Betriebsrat haben Widerstand angekündigt. Betriebsratschefin Cavallo rechnet mit einer heftigen Auseinandersetzung zum Jahreswechsel. Das Bundeskabinett hat heute die Pflegereform beschlossen. Eine allgemeine Beitragserhöhung kommt nicht, dafür müssen kinderlose Mitglieder ab Januar 2027 aber mehr zahlen. Ihr Zuschlag steigt um 0,3 Punkte auf 0,9%. Gesundheitsminister Linnemann begründet das mit dem massiven finanziellen Druck auf das System. Die Zahl der Pflegebedürftigen habe sich in 20 Jahren von 2 auf 6 Millionen Menschen verdreifacht. Bei Krawallen und Protesten an französischen Schulen hat es mehr als 600 Festnahmen gegeben. 83 Polizeibeamte sowie 32 Lehrkräfte und Schüler wurden verletzt. Laut Regierung gab es in Schulen Zerstörungen und Brandstiftungen. Die Proteste richten sich gegen fehlende Mittel, Lehrermangel und heruntergekommene Gebäude. Präsident Macron sprach von legitimen Sorgen, die aber keine Gewalt rechtfertigten. Am zweiten Spieltag der Fußball-Champions League der Frauen ist jetzt der FC Bayern in Lissabon gefordert. Benfica ist mit einem Sieg bei Juventus Turin gut in die Ligaphase gestartet. Für den FC Bayern hatte es im ersten Spiel gegen Manchester City nur ein Unentschieden gegeben. Parallel spielt jetzt noch Lyon gegen Chelsea. Es ist jetzt 9:15. In der Nacht sind höchstens ein paar Wolken unterwegs, vereinzelt bildet sich Nebel. Es kühlt deutlich ab auf 12 bis 4 Grad. Morgen bleibt es im Osten erst sonnig, später ziehen hohe Wolkenfelder auf. Im Westen werden die Wolken kompakter. Zunächst fällt vereinzelt, gegen Abend öfter Regen. Die Höchstwerte liegen bei 20 bis 26 Grad.
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2: Auf der A7 Ulm Richtung Würzburg zwischen Langenau und Niederstotzingen bitte aufpassen. Da ist eine Ölspur, die wird auf dem rechten Fahrstreifen gerade beseitigt. Auf der A9 Nürnberg Richtung München zwischen Adershausen und dem Kreuz Neufahrn hat es einen Unfall gegeben. Hier liegen Reifenteile auf der Fahrbahn. Auf der A93 Kiefersfelden Richtung Rosenheim. Am Dreieck Inntal ist an der Überleitung zur A8 Richtung Salzburg die Richtungsfahrbahn gesperrt. Hier ist eine Nachtbaustelle. Auf der A94 Passau Richtung München zwischen dem Rastplatz Fürtholz Nord und Lengdorf bitte auch aufpassen. Hier ist eine Ölspur. Und auf der B308 Sonthofen Richtung Lindau zwischen Auers und Kinbach staut es sich auf 4 Kilometern. Es dauert hier etwa 40 Minuten länger. Allen unterwegs eine gute Fahrt.
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2: Ich bin Florian Klaus. Das Deutschlandticket kostet ab Januar 66,80 Euro. Das hat der zuständige Koordinierungsrat auf einer heutigen Sitzung entschieden. Das Ticket wird demnach fast 4 Euro im Monat teurer. Thomas Bremser berichtet.
3: Mit 9 Euro im Monat hat alles angefangen vor 4 Jahren. Mit dem Billigticket wollte die Ampel damals die hohen Energiepreise auffangen nach dem Beginn des Ukraine-Kriegs. Danach einigten sich Bund und Länder auf einen Monatspreis von 49 Euro. Seitdem ist der Preis immer weiter angestiegen. Der neue Abo-Preis wurde diesmal erstmals mit Hilfe einer Formel berechnet, die sich unter anderem orientiert an den Kosten für Personal und Energie.
2: Ein großes Sparprogramm hatte Volkswagen schon angekündigt. Jetzt hat der Autobauer einen Großteil seiner Tarifverträge gekündigt. Unter anderem die Konkurrenz aus China hat den Druck auf VW enorm erhöht, hieß es zur Begründung. Darum sollten Regeln angepasst werden. Die IG Metall und der Betriebsrat haben Widerstand angekündigt. Betriebsratschefin Cavallo rechnet mit einer heftigen Auseinandersetzung zum Jahreswechsel. In der Nacht sind höchstens ein paar Wolken unterwegs, vereinzelt bildet sich Nebel. Es kühlt deutlich ab auf 12 bis 4 Grad. Morgen bleibt es im Osten erst sonnig, später ziehen hohe Wolkenfelder auf. Im Westen werden die Wolken kompakter. Zunächst fällt vereinzelt, gegen Abend öfter Regen. Die Höchstwerte liegen bei 20 bis 26 Grad.
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2: Auf der A7 Ulm Richtung Würzburg zwischen Langenau und Niederstotzingen bitte aufpassen. Da ist eine Ölspur, die wird auf dem rechten Fahrstreifen gerade beseitigt. Auf der A9 Nürnberg Richtung München zwischen Adlershausen und dem Kreuz Neufahrn hat es einen Unfall gegeben. Hier liegen Reifenteile auf der Fahrbahn. Auf der A93 Kiefersfelden Richtung Rosenheim. Am Dreieck Inntal ist an der Überleitung zur A8 Richtung Salzburg die Richtungsfahrbahn gesperrt. Hier ist eine Nachtbaustelle. Auf der A94 Passau Richtung München zwischen dem Rastplatz Fürtholz Nord und Lengdorf bitte auch aufpassen. Hier ist eine Ölspur. Und auf der B308 Sonthofen Richtung Lindau zwischen Auers und Kinbach staut es sich auf 4 Kilometern. Es dauert hier etwa 40 Minuten länger. Allen unterwegs eine gute Fahrt.
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2: Ich bin Christian Lang. Mehr als 14,5 Millionen Menschen nutzen das Deutschland-Ticket. Ab Januar müssen sie dafür mehr bezahlen. Wie es aus dem zuständigen Koordinierungsrat hieß, soll der Preis von 63 Euro auf 66,80 Euro steigen. Zum ersten Mal ist der Abo-Preis mit Hilfe einer bestimmten Formel berechnet worden. Dadurch sollte politischer Streit über die Höhe vermieden werden. Wer keine Kinder hat, muss ab Januar wohl mehr für die Pflegeversicherung zahlen. Das Bundeskabinett hat die umstrittene Pflegereform gebilligt. Die Zusatzbeiträge für Kinderlose sollen damit von 0,6 auf 0,9% steigen. Daneben hat das Kabinett auch beschlossen, dass Attacken auf Busfahrer, Zugbegleiter, Polizisten und Klinikpersonal künftig schärfer bestraft werden sollen. Das bayerische Kabinett hat ab sofort zwei neue Minister. Nach dem Rücktritt von Justizminister Eisenreich ist sein Nachfolger Josef Schmid im Landtag vereidigt worden. Außerdem ist Manuel Knoll neuer Staatsminister für Jugend und Demokratie. Dafür musste der bisherige Europaminister Beiswenger weichen. Seine Aufgaben übernimmt zusätzlich Staatskanzleichef Herrmann. Bei dem mutmaßlichen Angreifer einer Fly-Dubai-Maschine, die von Dubai nach Tel Aviv unterwegs war, soll es sich um einen Einzeltäter handeln. Das berichtet ein israelischer Sender unter Berufung auf Sicherheitskreise. Nach Angaben von Ministerpräsident Netanyahu hatte einer der Piloten mit einem Messer auf seinen Kollegen eingestochen. Er habe offenbar versucht, das Flugzeug zum Absturz zu bringen. Der Konflikt zwischen dem Volkswagen-Management und der Arbeitnehmerseite spitzt sich zu. Der Autobauer hat den Großteil seiner Tarifverträge gekündigt. Zur Begründung hieß es, dass wegen des hohen Kostendrucks verschiedene Regelungen geändert werden sollten. Der IG Metall zufolge könnte es zum Beispiel um eine Regel gehen, die Beschäftigten die Wahl zwischen mehr freien Tagen oder mehr Geld lässt. Es ist jetzt kurz nach 10. In der Nacht sind ein paar Wolken unterwegs, vereinzelt zieht Nebel auf. Die Temperaturen gehen runter auf 12 bis 4 Grad. Morgen bleibt es im Osten sonnig, später ziehen vom Westen her Wolken zu uns nach Bayern. Die breiten sich aus und deswegen gibt es vereinzelt auch Regen. Die Höchstwerte schaffen es morgen auf 20 bis 26 Grad.
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2: Die A3 Richtung Passau zwischen Schwarzach und Metten steht ein kaputtes Auto auf der Standspur. A7 Richtung Fulda zwischen Bad Kissingen-Obertulba und Bad Brückenau-Wildflecken ist die rechte Fahrspur gesperrt wegen eines kaputten Lasters. Und ein totes Tier auf der A73 Richtung Bamberg zwischen Rödental und Ebersdorf bei Coburg, das tote Tier auf der Straße.
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2: Ich bin Christian Lang. Mehr als 14,5 Millionen Menschen nutzen das Deutschland-Ticket. Ab Januar müssen sie dafür mehr bezahlen. Wie es aus dem zuständigen Koordinierungsrat hieß, soll der Preis von 63 Euro auf 66,80 Euro steigen. Zum ersten Mal ist der Abo-Preis mit Hilfe einer bestimmten Formel berechnet worden. Dadurch sollte politischer Streit über die Höhe vermieden werden. Das bayerische Kabinett hat ab sofort zwei neue Minister. Nach dem Rücktritt von Justizminister Eisenreich ist sein Nachfolger Josef Schmid im Landtag vereidigt worden. Außerdem ist Manuel Knoll neuer Staatsminister für Jugend und Demokratie. Dafür musste der bisherige Europaminister Beiswenger weichen. Seine Aufgaben übernimmt zusätzlich Staatskanzleichef Herrmann. In der Nacht sind ein paar Wolken unterwegs, vereinzelt zieht Nebel auf. Die Temperaturen gehen runter auf 12 bis 4 Grad. Morgen bleibt es im Osten sonnig, später ziehen vom Westen her Wolken zu uns nach Bayern. Die breiten sich aus und deswegen gibt es vereinzelt auch Regen. Die Höchstwerte schaffen es morgen auf 20 bis 26 Grad.
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2: Die A3 Richtung Passau zwischen Schwarzach und Metten steht ein kaputtes Auto auf der Standspur. A7 Richtung Fulda zwischen Bad Kissingen-Obertulba und Bad Brückenau-Wildflecken ist die rechte Fahrspur gesperrt wegen eines kaputten Lasters. Und ein totes Tier auf der A73 Richtung Bamberg zwischen Rödental und Ebersdorf bei Coburg, das tote Tier auf der Straße.
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2: Ich bin Christian Lang. Außenminister Wadephul zeigt sich erleichtert über den Ausgang des versuchten Entführungsfalls auf einem Fly-Dubai-Flug von Dubai nach Tel Aviv. Alle Passagiere waren aus Israel. Der Minister spricht von einem schweren Angriff auf die zivile Luftfahrt. Gleichzeitig lobt er die Tapferkeit des Piloten und der Passagiere, die einen Absturz in letzter Sekunde verhindert haben. Das Deutschland-Ticket kostet ab Januar 66,80 Euro. Das hat der zuständige Koordinierungsrat auf einer Sitzung heute entschieden. Das Ticket wird um fast 4 Euro im Monat teurer. Bei der Einführung vor 4 Jahren hat das Deutschland-Ticket 9 Euro gekostet. Mit dem Billigticket wollte die Ampel damals die hohen Energiepreise auffangen nach dem Beginn des Ukraine-Krieges. Ein großes Sparprogramm hat Volkswagen schon angekündigt. Jetzt hat der Autobauer die meisten seiner Tarifverträge gekündigt. Der Grund dafür, die Konkurrenz aus China hat den Druck auf VW enorm erhöht. Darum sollten Regeln angepasst werden. Die IG Metall und der Betriebsrat haben Widerstand angekündigt. Nach einer Großfahndung in Augsburg gestern sitzt ein 20-Jähriger wegen schwerer räuberischer Erpressung in Untersuchungshaft. Er soll mit einer Begleiterin einen 18-Jährigen mit einem Messer überfallen haben. Die Polizei gab bei der Festnahme einen Warnschuss ab. Verletzt wurde niemand. Nach der Komplizin wird weiter gesucht. Schauen wir zum Fußball. Nico Schlotterbeck hat sich wieder verletzt. Das hat der DFB mitgeteilt. Der BVB-Spieler hat eine Außenbandverletzung im rechten Knöchel. Bundestrainer Jürgen Klopp.
3: Nico ist in Aufwärmübung einfach umgeknickt, ohne Gegner, wobei ja gar keine Gegner da waren, aber auch kein Mitspieler, weil er hat da irgendwie einen Einfluss gehabt und haben wir direkt Bilder gemacht und er ist raus für morgen. Alle weiteren Informationen macht wahrscheinlich mehr Sinn, wenn es die medizinische Abteilung der entweder Verein oder eben auch unsere rausgibt. Ja, aber einfach unglücklich.
2: Es ist jetzt 11:15. In der Nacht sind ein paar Wolken unterwegs, vereinzelt zieht Nebel auf. Die Temperaturen gehen runter auf 12 bis 4 Grad. Morgen bleibt es im Osten sonnig, später ziehen vom Westen her Wolken zu uns nach Bayern. Die breiten sich aus und deswegen gibt es vereinzelt auch Regen. Die Höchstwerte schaffen es morgen auf 20 bis 26 Grad.
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2: Die A3 Richtung Passau zwischen Schwarzach und Metten steht ein kaputtes Auto auf der Standspur. Kaputter Laster auf der A7 Richtung Fulda zwischen Bad Kissingen-Obertulber und Bad Brückenau-Wildflecken der kaputte Laster auf der rechten Fahrspur. Und ein totes Tier auf der A73, Vorsicht Richtung Bamberg zwischen Rödental und Ebersdorf bei Coburg, das tote Tier auf der rechten Fahrspur.
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2: Ich bin Christian Lang. Außenminister Wadephul zeigt sich erleichtert über den Ausgang des versuchten Entführungsfalls auf einem Fly-Dubai-Flug von Dubai nach Tel Aviv. Alle Passagiere waren aus Israel. Der Minister spricht von einem schweren Angriff auf die zivile Luftfahrt. Gleichzeitig lobt er die Tapferkeit des Piloten und der Passagiere, die einen Absturz in letzter Sekunde verhindert haben. Nach einer Großfahndung in Augsburg gestern sitzt ein 20-Jähriger wegen schwerer räuberischer Erpressung in Untersuchungshaft. Er soll mit einer Begleiterin einen 18-Jährigen mit einem Messer überfallen haben. Die Polizei gab bei der Festnahme einen Warnschuss ab. Verletzt wurde niemand. Nach der Komplizin wird weiter gesucht. In der Nacht sind ein paar Wolken unterwegs, vereinzelt zieht Nebel auf. Die Temperaturen gehen runter auf 12 bis 4 Grad. Morgen bleibt es im Osten sonnig, später ziehen vom Westen her Wolken zu uns nach Bayern. Die breiten sich aus und deswegen gibt es vereinzelt auch Regen. Die Höchstwerte schaffen es morgen auf 20 bis 26 Grad.
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2: Die A3 Richtung Passau zwischen Schwarzach und Metten steht ein kaputtes Auto auf der Standspur. Kaputter Laster auf der A7 Richtung Fulda zwischen Bad Kissingen-Obertulbe und Bad Brückenau-Wildflecken der kaputte Laster auf der rechten Fahrspur. Und ein totes Tier auf der A73, Vorsicht Richtung Bamberg zwischen Rödental und Ebersdorf bei Coburg, das tote Tier auf der rechten Fahrspur.
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2: Ich bin Christian Lang. Tanken soll ab heute wieder billiger werden. Seit heute gilt der zweite Tankrabatt in diesem Jahr. Bis zum Jahresende werden die Energiesteuern auf Benzin und Diesel gesenkt. Unterm Strich um knapp 17 Cent pro Liter. Claudia Wächter berichtet.
3: Tanken ohne Frustattacken, das wünschen sich wohl viele, zumal es im September an der Zapfsäule so teuer war wie nie. Und die Mineralölwirtschaft verspricht, wir geben den Rabatt auch sofort weiter. Die Frage ist allerdings, ob das 1:1 passiert. Viele, auch der ADAC, vermuten, dass wieder einmal ein Teil verpufft. Und Kritiker sagen vom Rabatt würden auch Gutverdiener profitieren. Der sei also ungerecht.
2: Bei dem mutmaßlichen Angreifer einer Fly-Dubai-Maschine, die von Dubai nach Tel Aviv unterwegs war, soll es sich um einen Einzeltäter handeln. Das berichtet ein israelischer Sender unter Berufung auf Sicherheitskreise. Nach Angaben von Ministerpräsident Netanyahu hatte einer der Piloten mit einem Messer auf seinen Kollegen eingestochen. Er habe offenbar versucht, das Flugzeug zum Absturz zu bringen. In München steht ab heute eine Krippenerzieherin vor Gericht, weil sie Kleinkinder mehrfach geschlagen, gedemütigt und ihnen Essen vorenthalten haben soll. Die Frau ist wegen Misshandlung von Schutzbefohlenen in 10 Fällen angeklagt. Die Vorfälle betreffen Kinder im Alter von 1 bis 3 Jahren. Wer keine Kinder hat, muss ab Januar wohl mehr für die Pflegeversicherung zahlen. Das Bundeskabinett hat die umstrittene Pflegereform gebilligt. Die Zusatzbeiträge für Kinderlose sollen damit von 0,6 auf 0,9% steigen. Daneben hat das Kabinett auch beschlossen, dass Attacken auf Busfahrer, Zugbegleiter, Polizisten und Klinikpersonal künftig schärfer bestraft werden sollen. Mehr als 14,5 Millionen Menschen nutzen das Deutschland-Ticket. Ab Januar müssen sie dafür mehr bezahlen. Wie es aus dem zuständigen Koordinierungsrat hieß, soll der Preis von 63 Euro auf 66,80 Euro steigen. Zum ersten Mal ist der Abo-Preis mit Hilfe einer bestimmten Formel berechnet worden. Dadurch sollte politischer Streit über die Höhe vermieden werden. Es ist jetzt 12:15. Ein paar Wolken ziehen heute Nacht durch Bayern. Örtlich ist es neblig bei Tiefstwerten von 13 bis 5 Grad. Heute zum Start in den Oktober gibt es im Osten Bayerns viel Sonne bei 20 bis 25 Grad. Richtung Unterfranken sind am Donnerstagnachmittag auch ein paar Regenwolken und Gewitter mit dabei, aber auch ein bisschen Sonne.
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2: Die A3 Richtung Passau zwischen Schwarzach und Metten steht ein kaputtes Auto auf der Standspur. Und A95 Richtung Garmisch-Partenkirchen zwischen Schäftlarn und der Raststätte Höhenrhein-West ein totes Tier auf der Straße.
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2: Ich bin Christian Lang. Tanken soll ab heute wieder billiger werden. Seit heute gilt der zweite Tankrabatt in diesem Jahr. Bis zum Jahresende werden die Energiesteuern auf Benzin und Diesel gesenkt. Unterm Strich um knapp 17 Cent pro Liter. Claudia Wächter berichtet.
3: Tanken ohne Frustattacken, das wünschen sich wohl viele, zumal es im September an der Zapfsäule so teuer war wie nie. Und die Mineralölwirtschaft verspricht, wir geben den Rabatt auch sofort weiter. Die Frage ist allerdings, ob das 1:1 passiert. Viele, auch der ADAC, vermuten, dass wieder einmal ein Teil verpufft. Und Kritiker sagen vom Rabatt würden auch Gutverdiener profitieren. Der sei also ungerecht.
2: In München steht ab heute eine Krippenerzieherin vor Gericht, weil sie Kleinkinder mehrfach geschlagen, gedemütigt und ihnen Essen vorenthalten haben soll. Die Frau ist wegen Misshandlung von Schutzbefohlenen in 10 Fällen angeklagt. Die Vorfälle betreffen Kinder im Alter von 1 bis 3 Jahren. Ein paar Wolken ziehen heute Nacht durch Bayern. Örtlich ist es neblig bei Tiefstwerten von 13 bis 5 Grad. Heute zum Start in den Oktober gibt es im Osten Bayerns viel Sonne bei 20 bis 25 Grad. Richtung Unterfranken sind am Donnerstagnachmittag auch ein paar Regenwolken und Gewitter mit dabei, aber auch ein bisschen Sonne.
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2: Die A3 Richtung Passau zwischen Schwarzach und Metten steht ein kaputtes Auto auf der Standspur. Und A95 Richtung Garmisch-Partenkirchen zwischen Schäftlarn und der Raststätte Höhenrhein-West ein totes Tier auf der Straße.
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Reise. Heute ist der 1. Oktober. Namenstag haben heute Theresia, Remo und Werner. Der März war bei den Römern der erste Monat im Jahr. Deshalb heißt der Oktober auch Oktober, vom lateinischen octo, also acht. Der Oktober war also der achte Monat.

0: Sportschule im Ströbinger Hof eingerichtet. Seitdem wurde hier für viele Sportler der Weg zur Medaille geebnet. Um 11 nach 7 ist heute Sonnenaufgang, um 18.50 Uhr geht sie wieder unter.
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2: Ich bin Christian Lang. Seit Mitternacht gilt erneut ein Tankrabatt. 3 Monate lang werden die Energiesteuern auf Benzin und Diesel gesenkt. Das macht 16,7 Cent pro Liter aus. Ob die Ersparnis komplett bei den Autofahrern ankommt, ist noch nicht klar. Die Tankstellen müssen ihre Preise nicht zwingend senken. Erwartet wird aber, dass viele Tankstellen ihre Preise frühzeitig anpassen. Außenminister Wadefuhl hat sich erleichtert über den Ausgang des gewaltsamen Vorfalls im Cockpit eines Fly-Dubai-Flugs geäußert. Der Flieger war auf dem Weg von Dubai nach Tel Aviv. Er habe mit großem Schrecken von dem versuchten Entführungsfall des Flugzeugs erfahren.
3: Wir sind alle das tiefste erschrocken, dass ein derartig schrecklicher Anschlag auf eine mit Israelis besetzte Maschine versucht wurde. Es ist der Tapferkeit des Piloten und weiterer Passagiere zu verdanken, dass dieser Absturz in letzter Sekunde verhindert werden konnte.
2: Der Bundesgerichtshof beschäftigt sich heute mit einer Preiserhöhung für Amazon Prime in Deutschland. Die Verbraucherzentrale NRW ist dagegen vorgegangen und war vor Gericht erfolgreich. Das Landgericht und das Oberlandesgericht Düsseldorf erklärten eine Klausel zur Preisanpassung für unwirksam. Amazon legte dagegen Revision in Karlsruhe ein. Ob es heute schon ein Urteil gibt, ist unklar. Nach dem Rücktritt von Bayerns Justizminister Eisenreich ist Josef Schmid als Nachfolger im Landtag vereidigt worden. Neu im Kabinett ist auch Manuel Knoll als Staatsminister für Jugend und Demokratie. Die Aufgaben des bisherigen Europaministers übernimmt Staatskanzleichef Herrmann. Eisenreich will sich beruflich neu orientieren. Nico Schlotterbeck hat sich schon wieder verletzt. Das hat der DFB mitgeteilt. Der BVB-Spieler hat eine Außenbandverletzung im rechten Knöchel. Bundestrainer Jürgen Klopp.
4: Nico ist in Aufwärmübung einfach umgeknickt, ohne Gegner, wobei ja gar keine Gegner da waren, aber auch kein Mitspieler, weil er hat da irgendwie einen Einfluss gehabt und haben wir direkt Bilder gemacht und er ist raus für morgen. Alle weiteren Informationen macht wahrscheinlich mehr Sinn, wenn es die medizinische Abteilung der entweder Verein oder eben auch unsere rausgibt. Ja, aber einfach unglücklich.
2: Die deutsche Fußballnationalmannschaft spielt heute Abend ab 20.45 Uhr in München gegen Serbien. Es ist jetzt 1:15. Ein paar Wolken ziehen heute Nacht durch Bayern. Örtlich ist es neblig bei Tiefstwerten von 13 bis 5 Grad. Heute zum Start in den Oktober gibt es im Osten Bayerns viel Sonne bei 20 bis 25 Grad. Richtung Unterfranken sind am Donnerstagnachmittag auch ein paar Regenwolken und Gewitter mit dabei, aber auch ein bisschen Sonne.
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2: A3 Richtung Passau zwischen Pocking und Passau Süd. Da steht ein kaputtes Auto auf der Standspur der Straße.
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1: Den gibt's wieder mit mir, Emily Rettenberger. Servus. Passend zum Herbst gibt es im Freizeitpark Ruhpolding die Herbstspiele. Die finden immer samstags zwischen 14 und 15 Uhr an unterschiedlichen Orten im Freizeitpark statt. Diesen Samstag dreht sich alles um die diebische Elster. Der Gewinner jeder Spielerunde sichert sich sogar eine Freikarte für den Freizeitpark. Bis zum 7. November könnt ihr jeden Samstag bei einem anderen Familienspiel mitmachen und dabei eine Freikarte gewinnen. Und mit Jazz in den Tag starten, das könnt ihr am Sonntag wieder in der Lokwelt Freilassing mit der Band Southwest Old Time All Stars. Die 6 Musiker verbinden traditionellen Jazz mit Blues und eigenen Arrangements. Freut euch ab 11 Uhr auf jede Menge Jazz und musikalische Klassiker. Die Tickets bekommt ihr ab 15 Euro. Der Museumsbesuch ist da auch schon mit dabei. Die Karten gibt es im Vorverkauf bei Ticketscharf oder vor Ort. Und alle Mamas aufgepasst, am 10. Oktober darf mal wieder richtig gefeiert werden. Im Magazin 3 in Bad Reichenhall gibt's nämlich eine Mama-Party nur für euch. Von 18 bis 24 Uhr könnt ihr bei Drinks und mit tollen Aktionen den Abend genießen. Tickets für die Mama-Party könnt ihr euch jetzt auch schon mal sichern. Die gibt's im Vorverkauf unter mamaparty.de.
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2: Ich bin Christian Lang. Seit Mitternacht gilt erneut ein Tankrabatt. 3 Monate lang werden die Energiesteuern auf Benzin und Diesel gesenkt. Das macht 16,7 Cent pro Liter aus. Ob die Ersparnis komplett bei den Autofahrern ankommt, ist noch nicht klar. Die Tankstellen müssen ihre Preise nicht zwingend senken. Erwartet wird aber, dass viele Tankstellen ihre Preise frühzeitig anpassen. Nach dem Rücktritt von Bayerns Justizminister Eisenreich ist Josef Schmid als Nachfolger im Landtag vereidigt worden. Neu im Kabinett ist auch Manuel Knoll als Staatsminister für Jugend und Demokratie. Die Aufgaben des bisherigen Europaministers übernimmt Staatskanzleichef Herrmann. Eisenreich will sich beruflich neu orientieren. Ein paar Wolken ziehen heute Nacht durch Bayern. Örtlich ist es neblig bei Tiefstwerten von 13 bis 5 Grad. Heute zum Start in den Oktober gibt es im Osten Bayerns viel Sonne bei 20 bis 25 Grad. Richtung Unterfranken sind am Donnerstagnachmittag auch ein paar Regenwolken und Gewitter mit dabei, aber auch ein bisschen Sonne.
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2: A3 Richtung Passau zwischen Pocking und Passau Süd. Da steht ein kaputtes Auto auf der Standspur der Straße.

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3: Ich bin Christian Lang. Tanken soll ab heute wieder billiger werden. Seit heute gilt der 2. Tankrabatt in diesem Jahr. Bis zum Jahresende werden die Energiesteuern auf Benzin und Diesel gesenkt. Unterm Strich um knapp 17 Cent pro Liter. Claudia Wächter berichtet.
4: Tanken ohne Frustattacken, das wünschen sich wohl viele, zumal es im September an der Zapfsäule so teuer war wie nie. Und die Mineralölwirtschaft verspricht, wir geben den Rabatt auch sofort weiter. Die Frage ist allerdings, ob das 1:1 passiert. Viele, auch der ADAC, vermuten, dass wieder einmal ein Teil verpufft. Und Kritiker sagen vom Rabatt würden auch Gutverdiener profitieren. Der sei also ungerecht.
3: Bei dem mutmaßlichen Angreifer einer Fly-Dubai-Maschine, die von Dubai nach Tel Aviv unterwegs war, soll es sich um einen Einzeltäter handeln. Das berichtet ein israelischer Sender unter Berufung auf Sicherheitskreise. Nach Angaben von Ministerpräsident Netanyahu hatte einer der Piloten mit einem Messer auf seinen Kollegen eingestochen. Er habe offenbar versucht, das Flugzeug zum Absturz zu bringen. Wer keine Kinder hat, muss ab Januar wohl mehr für die Pflegeversicherung zahlen. Das Bundeskabinett hat die umstrittene Pflegereform gebilligt. Die Zusatzbeiträge für Kinderlose sollen damit von 0,6 auf 0,9% steigen. Daneben hat das Kabinett auch beschlossen, dass Attacken auf Busfahrer, Zugbegleiter, Polizisten und Klinikpersonal künftig schärfer bestraft werden sollen.